Temperaturen gehen rauf auf 23 bis 29 Grad. Momentan liegen uns keine Meldungen vor. Wir wünschen eine gute und vor allem sichere Fahrt durch die Nacht.

So, heute ist wieder Kino-Donnerstag, das heißt Kinostart für die spektakuläre Realverfilmung des Disney-Hits Vaiana. Eigentlich die perfekte Bühne für das lang ersehnte Comeback von Andreas Borani, der ja im Animationsoriginal den Halbgott Maui so genial gesprochen und gesungen hat. Aber warum sich der Sänger selbst von Hollywood nicht aus seiner jahrelangen Social-Media-Auszeit locken lässt und wo er stattdessen abgetaucht ist, das verraten wir gleich. Rein in diesen frühen Donnerstagmorgen jetzt mit der Climax Blues Band und Kunz Get It Right. Dominik Hollmann für euch im Studio. Servus.

0: Was für ein fantastischer Morgensong von Eric Clapton, Tears in Heaven, an diesem Donnerstag. Es wäre die Gelegenheit für Andreas Burani gewesen, endlich ein Comeback zu wagen, denn heute läuft im Kino Vaiana an. Vor 10 Jahren war der Disney-Film als Animationsfilm ein Riesenerfolg und jetzt kommt die Geschichte mit echten Schauspielern ins Kino zurück. Eine tragende Rolle spielt wieder der Halbgott Maui.
1: Es heißt korrekt Maui, Formwandler, Halbgott des Windes und des Meeres, Held der Seefahrer. Ah, Seefahrerinnen. Fahrer und Fahrerinnen.
0: Im Original gesprochen und in der Neuauflage auch gespielt von Dwayne The Rock Johnson, aber in der deutschen Fassung der Neuauflage fehlt leider Andreas Burani. Der hat im Original noch Maui gesprochen und natürlich auch gesungen.

0: Tja. Und danke!
1: Und bitte. Und jetzt müssen sich die Zuschauer also an eine neue Stimme gewöhnen, denn Andreas Burani hat sich auch von Bajana nicht aus seiner Auszeit locken lassen. Auf Instagram bleibt sein einziges Lebenszeichen ein Foto von Anfang des Jahres, das ihn von hinten auf einer Bank an einem idyllischen Bergsee zeigt. Dazu der Kommentar 2026 und noch immer an diesem Ort. Und kein Hinweis, ob er nochmal Musik zu machen gedenkt. Wir werden sehen und schwelgen derweil in alten Erinnerungen. Hier ist er mit Nur in meinem Kopf.

0: Ich bin Yves Simon. Das ist eine Tat, die sprachlos macht. Nach einem Messerangriff an einem Gymnasium im oberbayerischen Schongau hat sich am Abend auch Bundesinnenminister Dobrindt ein Bild der Lage gemacht. Zwei 13-jährige Mädchen sind bei der Attacke schwer verletzt worden. Sie schweben aber zum Glück nicht mehr in Lebensgefahr. Der mutmaßliche Täter ist erst 16, Ex-Schüler, und er hatte erst versucht, einen Schuss abzugeben. Dann hat die Waffe aber versagt und er ist dann mit einem Messer auf die Mädchen losgegangen.
1: Der Täter ist ein ehemaliger Schüler des Gymnasiums. Er ist ausländischer Staatsangehöriger, EU-Bürger, kein Fluchthintergrund.
0: Innenminister Dobrindt, der Tatverdächtige, war offensichtlich in einer psychischen Ausnahmesituation. Weniger Bürokratie. Lange waren die Anträge auf Kindergeld oder auch auf Elterngeld mit einem regelrechten Wust an Formularen verbunden. Das aber soll jetzt einfacher werden. Das Kindergeld, das soll in Zukunft zum Beispiel komplett ohne Antrag ausgezahlt werden. Es reicht einfach die Meldung beim Standesamt, die ist ja sowieso Pflicht. Oft übernimmt das auch die Klinik, wo das Kind zur Welt gekommen ist. Dann soll das Geld automatisch fließen. Genau so will es heute der Bundestag beschließen. Das waren die Nachrichten um 5:30. Heute Nacht ist es an den meisten Stellen bei uns im Freistaat sternenklar. Ein paar Wolken sind unterwegs, aber die sind harmlos. Wir messen gerade in Marktheidenfeld in Unterfranken, in Bobingen in Schwaben und in Bad Birnbach in Niederbayern 16 Grad. Teilweise ist es ein bisschen kühler, bis zu 11 Grad. Das ist der Tiefstwert in dieser Nacht. Heute ist es alles in allem recht freundlich. Nach Osten hin haben wir allerdings mehr Quellwolken und da ist es auch windiger. Aber in der Westhälfte heute Sonnenbrille angesagt. Die Temperaturen gehen rauf auf 23 bis 29 Grad.
2: An solchen Hitzetagen wie in den vergangenen Wochen reicht meist schon ein winziger Funke, um eine Katastrophe auszulösen. Um diese verheerenden Waldbrände in Zukunft blitzschnell zu stoppen, blickt jetzt ein Hightech-Unternehmen aus München von ganz oben auf die Erde, und zwar mit eigenen Satelliten aus dem Weltall. Wie diese bayerische Technik Glutnester erkennt, noch bevor sie so richtig brennen, das erfahrt ihr gleich bei mir. Schönen guten Morgen erstmal. Dominik Hollmann am Mikrofon zusammen mit Twister Sister und We Are Not Gonna Take It. Kurz nach 3:30 ist es.

Come home. Photograph im Felix Jähn Remix von Ed Sheeran an diesem Donnerstagmorgen. Bei Hitze und Trockenheit können schon kleine Funken richtige Waldbrände verursachen. Und damit die schnell auffallen und unter Kontrolle gebracht werden können, setzt jetzt ein Unternehmen mit Sitz in

0: München auf Satellitentechnik. Der Manager Colin Ratzka erklärt uns das so.
1: Rovatec als Firma baut und betreibt Thermalsatelliten. Man kann es sich vorstellen wie so Wärmebildkameras, die man so aus dem Schulunterricht auch kennen, wo man mal seine Hand filmt, sieht, wie viel Hitze die abgibt. Solche Kameras haben wir quasi auf Satelliten. Die Kameras nehmen dabei dann die Temperatur der Erdoberfläche auf und werten die dann aus.
0: Und dafür verwenden sie sowohl Satelliten der Raumfahrtagenturen ESA und NASA als auch eigene Satelliten, die das Unternehmen in München baut. Und damit sie ein Feuer von oben erkennen, muss es noch nicht mal so groß sein.
1: Typischerweise ein großer Baum, der brennt, reicht aus. Also so 4x4 Meter circa an Feuer reicht aus, um es zu erkennen. Sprich, was wir auch schon erkannt haben, sind so Sachen wie so Osterfeuer. Das reicht aus, um es zu erkennen. Wenn das ein sehr kleines Feuer ist, wie ein Lagerfeuer im Garten, dann ist es natürlich zu klein, um es aus dem Weltall mit einem Satelliten zu erkennen.
0: Tja, und wenn das Feuer dann erkannt wird, dann können Einsatzkräfte relativ schnell zum Löschen auszurücken, bevor sich der Brand dann noch weiter ausbreitet. Besonders hilfreich ist die Technik in großen Waldgebieten, die sonst schwer zu überblicken sind. In verschiedenen Regionen der Welt, wie zum Beispiel in Südeuropa, Brasilien oder Australien, kommt diese Technik mittlerweile sogar schon zum Einsatz.

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1: Ich bin Yves Simon. In der türkischen Hauptstadt Ankara ist der NATO-Gipfel zu Ende gegangen. Dabei sind unter anderem neue Rüstungsverträge im Umfang von mehr als 43 Milliarden Euro angekündigt worden. Das Ganze soll auch ein Zeichen der Einigkeit aussenden, insbesondere an Russland. Und es ist gelungen, die USA als Partner im Bündnis zu halten, Bundeskanzler Merz.
2: Als Europäer übernehmen wir mehr Verantwortung. Wir machen die NATO stärker. Wir machen sie aber auch in der Lastenverteilung fairer. Wir lösen uns von einseitigen Abhängigkeiten und das dient unser aller Sicherheit.
1: Einige sehen die NATO sogar stärker als je zuvor, unter anderem Generalsekretär Rütte. In Schongau in Oberbayern hat ein 16-Jähriger zwei Schülerinnen am Gymnasium mit einem Messer verletzt. Die Polizei ermittelt auf Hochtouren gegen den kroatischen Tatverdächtigen. Er war früher selbst Schüler an dieser Schule. In der Nacht jetzt haben die Ermittler die Wohnung der Eltern durchsucht, wo der Tatverdächtige lebt. Dabei wurden Handy, Laptop und auch weitere Elektrogeräte ausgewertet. Die Polizei sucht nach Hinweisen auf die Tat, zum Beispiel nach einem möglichen Bekennerschreiben oder auch Ankündigungen in Chats. Darüber gestolpert oder sogar dagegen gefahren. Immer wieder kommt es zu schlimmen Unfällen mit abgestellten Leih-E-Scootern. Aber wer haftet eigentlich für die Schäden? Die Fahrer sind oft weit weg und die Vermieter müssen auch nicht haften. Bisher bleiben also oft die Betroffenen auf ihren Kosten einfach sitzen. Heute berät der Bundestag, wie Vermieter und Fahrer künftig stärker in die Pflicht genommen werden sollen. Der Plan ist vor allem, das Haftungsrisiko soll stärker an die Vermieter übergehen, denn schließlich verdienen die auch das meiste Geld damit. Ex-Grünen-Chefin Lang warnt die Bundesregierung vor strengeren Regeln für die Krankschreibungen. Sie kritisiert die Pläne, wonach Beschäftigte schon ab dem ersten Krankheitstag ein ärztliches Attest vorlegen sollen. Lang spricht von einer Schnapsidee, die mehr statt weniger Krankheitstage verursachen könnte, wie sie meint. Bei der Fußball-WM in Nordamerika geht es jetzt langsam ans Eingemachte. Heute Abend um 22 Uhr deutscher Zeit startet das erste Viertelfinale. Topfavorit Frankreich trifft auf Marokko. Les Bleus können eine beeindruckende Bilanz bisher vorweisen. 5 Siege im Turnier und 14-2 Tore. Marokko dürfte allerdings ein wirklich schwerer Brocken werden. Bei der letzten WM, da war Marokko ja sogar im Halbfinale und ist dann mit 0-2 an den Franzosen gescheitert. Es ist jetzt 3:15. Angenehme Temperaturen jetzt in der Nacht. Rimpar in Unterfranken und Olching in Oberbayern 16 Grad. Außerdem messen wir in Maxhütte Heidhof in der Oberpfalz 14 Grad. Heute Nacht sind kaum Wolken am Himmel unterwegs. Trocken ist es also ohnehin. Tagsüber recht windig, vor allem im Osten des Freistaats. Ansonsten aber in der Westhälfte ein richtig schöner, sonniger Tag. Die Temperaturen gehen hoch auf 23 bis 29 Grad. Und am Wochenende können wir uns auf strahlenden Sonnenschein freuen und richtig schönes Freibadwetter bei bis zu 30 Grad. Nur eine Meldung von der A8 München Richtung Stuttgart. Bei Günzburg steht ein LKW mit einer Panne und es sind Personen auf der Fahrbahn. Allen unterwegs eine gute und sichere Fahrt durch die Nacht.

Jahr 2026 ist schon wieder zur Hälfte rum. Zeit also für einen kleinen Kassensturz in den offiziellen Musikcharts, würde ich sagen. Wer hat im ersten Halbjahr die Streamingzahlen gesprengt und wer sind die absoluten Chartkönige des Jahres? Neben Megastars wie Taylor Swift hat es auch ein echter überraschender Oldie wieder ganz nach oben geschafft. Den großen Halbzeitreport, den gibt's gleich bei mir. Davor geht's weiter rein in diesen frühen Donnerstagmorgen mit Culture Club und Karma Chameleon. Kurz nach drei, Dominik Kollmann hier. Servus.

0: Alice, Moi, Lolita und damit einen schönen guten Morgen an diesem Donnerstag. Das Jahr ist schon gut halb rum, da kann man schon mal auch musikalisch eine kleine Halbzeitbilanz ziehen. Die Konsumforscher vom GfK Entertainment haben das gemacht und das Ergebnis: Taylor Swift und die Toten Hosen sind bisher die großen Chartkönige dieses Jahres. Es gibt aber auch einen überraschenden alten Bekannten. Kollege Ronny Thorau berichtet.
1: Ja, dass Megastar Taylor Swift ganz vorn liegt bei den Singles, ist ja fast schon Routine. Erstaunlich höchstens, dass sie mit The Fate of Ophelia vorne lag jetzt im ersten Halbjahr, obwohl der Song ja schon letzten Oktober rauskam. Bei den Alben liegen die Toten Hosen vorn, vor den K-Pop-Stars BTS und Harry Styles. Aber das Album Trink aus, wir müssen gehen, soll ja angeblich auch das letzte Studioalbum von Campino und Co. sein. Größte Überraschung des ersten Halbjahres, aber vielleicht Michael Jackson lag jetzt posthum nochmal mit 3 Alben weit vorn in den Charts. Hat natürlich mit dem Erfolg des Kinofilms Michael zu tun, der vielen die Musik des King of Pop nochmal nahegebracht hat.
0: Also, ein kleiner Rückblick auf das bisherige halbe Jahr 2026. Jetzt haben wir noch ein halbes vor uns und da kann musiktechnisch natürlich noch einiges passieren. Sie ist auf jeden Fall schon mal ganz oben mit auf dem Thron. Hier ist Taylor Swift mit The Fate of Ophelia.

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1: Ich bin Yves Simon. In der türkischen Hauptstadt Ankara ist der NATO-Gipfel zu Ende gegangen. Dabei sind unter anderem neue Rüstungsverträge im Umfang von mehr als 43 Milliarden Euro angekündigt worden. Das Ganze soll auch ein Zeichen der Einigkeit aussenden, insbesondere an Russland. Und es ist gelungen, die USA als Partner im Bündnis zu halten, Bundeskanzler Merz.
2: Als Europäer übernehmen wir mehr Verantwortung. Wir machen die NATO stärker. Wir machen sie aber auch in der Lastenverteilung fairer. Wir lösen uns von einseitigen Abhängigkeiten und das dient unser aller Sicherheit.
1: Einige sehen die NATO sogar stärker als je zuvor, unter anderem Generalsekretär Rütte. In Schongau in Oberbayern hat ein 16-Jähriger zwei Schülerinnen am Gymnasium mit einem Messer verletzt. Die Polizei ermittelt auf Hochtouren gegen den kroatischen Tatverdächtigen. Er war früher selbst Schüler an dieser Schule. In der Nacht jetzt haben die Ermittler die Wohnung der Eltern durchsucht, wo der Tatverdächtige lebt. Dabei wurden Handy, Laptop und auch weitere Elektrogeräte ausgewertet. Die Polizei sucht nach Hinweisen auf die Tat, zum Beispiel nach einem möglichen Bekennerschreiben oder auch Ankündigungen in Chats. Das waren die Nachrichten um 9:30. Angenehme Temperaturen jetzt in der Nacht. Rimpar in Unterfranken und Olching in Oberbayern 16 Grad. Außerdem messen wir in Maxhütte Heidhof in der Oberpfalz 14 Grad. Heute Nacht sind kaum Wolken am Himmel unterwegs. Trocken ist es also ohnehin. Tagsüber recht windig, vor allem im Osten des Freistaats. Ansonsten aber in der Westhälfte ein richtig schöner, sonniger Tag. Die Temperaturen gehen hoch auf 23 bis 29 Grad. Und am Wochenende können wir uns auf strahlenden Sonnenschein freuen und richtig schönes Freibadwetter bei bis zu 30 Grad.
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3: Er feiert heute seinen 48. Geburtstag und hat gefühlt schon mehr Abschiede und Comebacks hinter sich als die Rolling Stones. Und zwar DSDS-Kultgewinner Mark Medlock. Nach Jahren der totalen Ruhe auf Sylt ist er jetzt plötzlich wieder in einem absoluten Comeback gelandet. Wie sein brandneuer Song klingt und was er heute macht an seinem Geburtstag, das erfahren wir gleich. Christopher Cross davor zum Start in den Tag mit Ride Like the Wind. Dominik Hollmann hier, kurz nach 3:30 ist es. Schönen guten Morgen.

0: spanische Klänge an diesem Donnerstagmorgen bei uns mit El Mismo Sol von Alvaro Soler. Er hat schon etliche Abschiedskonzerte und Comeback-Auftritte hinter sich und dabei wird Mark Medlock heute an diesem Donnerstag erst 48 Jahre alt. Vor 20 Jahren, der ein oder andere erinnert sich noch, hat er bei Deutschland sucht den Superstar vorgesungen.
1: Sitting in the morning sun and watching the, I'm watching the, oh fuck.
2: Fuck kam nicht drin vor.
1: Sorry.
0: Tja, am Ende hat er die DSDS-Staffel trotzdem gewonnen und zum Beispiel mit You Can Get It und Summer Love Nummer 1 Hits gelandet. Und dann ist der Erfolg irgendwie abgeflaut und in den letzten Jahren hat Mark Medlock immer wieder seinen Abschied von der Bühne verkündet. Und dann ist er doch wieder aufgetreten. Zurzeit ist er wieder in einer Comeback-Phase und hat jetzt einen Song am Start, der heißt Back.

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1: Vielen, vielen Dank, wie ihr mein Back into the Sun abfeiert. Es ist geil, es ist großartig. Ich freue mich. I love you. Bis bald auf der Bühne.
0: Tja, schauen wir mal, wie lang es dieses Mal dauert, bis er sich wieder verabschiedet. Dank DSDS kann er sich immerhin ein entspanntes Leben als Privatier auf Sylt leisten. Hier ist er, Mark Medlock, bei uns mit Summer Love.

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1: Ich bin Yves Simon. Auch in der Nacht laufen die Ermittlungen im oberbayerischen Schongau weiter. Dort hat ein 16-Jähriger zwei Mädchen niedergestochen, beide 13 Jahre alt. Sie schweben zum Glück nicht mehr in Lebensgefahr. Die Ermittler werten jetzt das Handy des mutmaßlichen Amokläufers aus. Joshua Heise berichtet.
2: Der Jugendliche war nach Angaben von Bundesinnenminister Dobrindt ein ehemaliger Schüler des Gymnasiums. Er war demnach mit einer Schusswaffe bewaffnet, doch die versagte nach einem Schuss ins Leere. Daraufhin zückte der Teenager ein Messer und griff die Mädchen an. Sie waren wohl zufällige Opfer. Das Tatmotiv ist noch unklar. Der Tatverdächtige war den Behörden zufolge in psychiatrischer Behandlung. Er sitzt jetzt in Untersuchungshaft.
1: Im Persischen Golf geraten jetzt in der Nacht nach neuen US-Angriffen auf Ziele im Iran auch wieder US-Verbündete unter Beschuss. Kuwait meldet zum Beispiel gerade abgewehrte Raketen- und Drohnenangriffe. Auch in Bahrain heulen wieder die Sirenen. Die Bevölkerung wird dazu aufgerufen, Schutz zu suchen. Beide Staaten beherbergen US-Militärbasen nahe des Iran. Die USA wollen mit ihren Angriffen die iranische Fähigkeit einschränken, den Schiffsverkehr in der Straße von Hormuz zu stören. Bei Volkswagen in Wolfsburg berät heute der Aufsichtsrat über die Sparpläne des Konzerns. Medien berichten ja von bis zu 100.000 gefährdeten Stellen und möglichen Werksschließungen. Offiziell bestätigt ist bisher noch nichts. Nur ein harter Sparkurs soll folgen. Das war aber auch schon länger angekündigt. Betriebsrat und IG Metall leisten Widerstand. Die Gewerkschaft ruft zu einem bundesweiten Protesttag mit Aktionen an allen VW-Standorten und auch am bedrohten Audi-Werk in Neckarsulm auf. Im Bundestag gibt es die Forderung, dass alle Läden in Zukunft auch am Sonntag öffnen dürfen. Da herrscht in Bayern dagegen mal seltene Einigkeit. Die Gewerkschaften, Ministerpräsident Söder und sogar der Handelsverband selbst ist dafür, den Sonntag als Ruhetag beizubehalten. Söder sagt, es bleibt dabei, einkaufen bis 20 Uhr und dann ist Schluss. Und auch der Handelsverband freut sich, dass die Mitarbeiter im Einzelhandel am Wochenende mal einen freien Tag haben, planbar, mit denen sie etwas mit ihrer Familie machen können. Jetzt ist es fix. Torhüter Alexander Nübel verlässt den FC Bayern endgültig und wechselt fest zu Beşiktaş Istanbul. Der 29-Jährige hat einen Vertrag unterschrieben. Bis 2029 soll der gehen. Medien berichten von bis zu 11,5 Millionen Euro Ablöse inklusive Boni. Nach nur 4 Pflichtspielen in 6 Jahren endet damit Nübels Kapitel in München. Es ist jetzt kurz nach 4. Es geht trocken durch die Nacht und das auch mit relativ milden Temperaturen. Karlstadt in Unterfranken und Elchingen in Schwaben 14 Grad. In Regen in Niederbayern messen wir gerade 10. So ein bisschen geteilt ist es heute. In der Westhälfte wird es ein richtig schöner sonniger Tag. Weiter in Richtung Osten und da vor allem im Bayerischen Wald kriegen wir mehr Quellwolken. Da ist es dann auch ein bisschen windiger. Regen ist auch möglich, allerdings am ehesten am östlichen Alpenrand. Am Wochenende wird es dann richtig schön sonnig mit Badewetter und Temperaturen so um die 30 Grad. A93 Weiden Richtung Regensburg am Kreuz Oberpfälzer Wald in der Überleitung zur A6 in Fahrt Richtung Nürnberg. Da ist ein LKW in der Kurve umgestürzt. Vorsicht, die Unfallstelle ist noch ungesichert. Und nochmal die A93, aber anderer Abschnitt, Holledau Richtung Regensburg zwischen Abensberg und Hausen. Ein Auto mit Panne, hier sind auch Personen auf der Fahrbahn unterwegs. Allen unterwegs eine gute und sichere Fahrt.
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4: Ihr habt keine Lust auf Schwitzen in der prallen Sonne? Dann ab in den Kinosaal, würde ich sagen, denn der ist erstens herrlich kühl und bietet zweitens ab heute ein echtes Südsee-Abenteuer. Welcher Film da heute startet, das verrät uns gleich Kollegin Helen Martin. Davor gibt's Paula Abdul mit Straight Up. Ich wünsche euch einen schönen guten Morgen. Dominik Hollmann hier, um kurz nach 4. Love.

0: Never Be the Same Again. Schönen guten Morgen mit Melanie C. hier bei mir. Kino im Sommer, ich würde sagen, unbedingt bitte. Es gibt zum einen super schöne Freiluftkinos und auf der anderen Seite sind Kinosäle ja auch richtig schön angenehm kühl. Wie wäre es also zum Beispiel mit dem Film Vaiana? Diese Woche kommt nämlich die Realverfilmung dieses Disney-Films in die Kinos und meine Kollegin Helen Martin hat da schon mal reingeschaut.
1: Vaiana ist 16 und lebt auf der Insel Motunui im Pazifischen Ozean. Sie ist die Prinzessin des Stammes dort. Doch sie will die Welt jenseits der Insel sehen. Aber das ist verboten.
2: Jenseits unseres Riffs lauern Dämonen in der Finsternis.
1: Doch plötzlich ist Vaianas Volk in Gefahr. Das Essen auf der Insel wird knapp. Vaiana muss handeln, aber nicht allein.
3: Maui, Formwandler, Halbgott des Windes und des Meeres, Held der Seefahrer. Ah, Seefahrerinnen. Fahrer und Fahrerinnen.
1: Doch Maui ist erstmal nicht überzeugt von Vaianas Mission.
4: Ich gehe nicht mit einer Sterblichen auf eine Mission.
5: Mein Volk wird nicht überleben, wenn wir das nicht hinkriegen.
1: Unterwassermonster, Piraten. Es gibt viele Herausforderungen für Vaiana, Maui und den Han Haihai, der auch noch dabei ist.
4: Hör zu, Prinzessin. Wenn du das wirklich willst, liegt ein Ozean voller Gefahren vor dir.
5: Ich bin keine Prinzessin. Ich bin die Tochter des Chiefs.
1: Doch zusammen können sie es schaffen, kann Vaiana es schaffen.
4: Bereit, eine Heldin zu sein?
5: Lass uns die Welt retten.
0: Ich glaube, da muss ich dringend meine Nichte 7 Jahre alt mit ins Kino schleppen am Wochenende. Vaiana, ab sofort in eurem Lieblingskino des Vertrauens.

0: Ich bin Yves Simon. Auch in der Nacht laufen die Ermittlungen im oberbayerischen Schongau weiter. Dort hat ein 16-Jähriger zwei Mädchen niedergestochen, beide 13 Jahre alt. Sie schweben zum Glück nicht mehr in Lebensgefahr. Die Ermittler werten jetzt das Handy des mutmaßlichen Amokläufers aus. Joshua Heise berichtet.
1: Der Jugendliche war nach Angaben von Bundesinnenminister Dobrindt ein ehemaliger Schüler des Gymnasiums. Er war demnach mit einer Schusswaffe bewaffnet, doch die versagte nach einem Schuss ins Leere. Daraufhin zückte der Teenager ein Messer und griff die Mädchen an. Sie waren wohl zufällige Opfer. Das Tatmotiv ist noch unklar. Der Tatverdächtige war den Behörden zufolge in psychiatrischer Behandlung. Er sitzt jetzt in Untersuchungshaft.
0: Im Persischen Golf geraten jetzt in der Nacht nach neuen US-Angriffen auf Ziele im Iran auch wieder US-Verbündete unter Beschuss. Kuwait meldet zum Beispiel gerade abgewehrte Raketen- und Drohnenangriffe. Auch in Bahrain heulen wieder die Sirenen. Die Bevölkerung wird dazu aufgerufen, Schutz zu suchen. Beide Staaten beherbergen US-Militärbasen nahe des Iran. Die USA wollen mit ihren Angriffen die iranische Fähigkeit einschränken, den Schiffsverkehr in der Straße von Hormuz zu stören. Das waren die Nachrichten um 5:30. Es geht trocken durch die Nacht und das auch mit relativ milden Temperaturen. Karlstadt in Unterfranken und Elchingen in Schwaben 14 Grad. In Regen in Niederbayern messen wir gerade 10. So ein bisschen geteilt ist es heute. In der Westhälfte wird es ein richtig schöner sonniger Tag. Weiter in Richtung Osten und da vor allem im Bayerischen Wald kriegen wir mehr Quellwolken. Da ist es dann auch ein bisschen windiger. Regen ist auch möglich, allerdings am ehesten am östlichen Alpenrand. Am Wochenende wird es dann richtig schön sonnig mit Badewetter und Temperaturen so um die 30 Grad.
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3: Vom Barkellner in London zum weltweiten Pop-Titanen. Bei mir hört ihr gleich die Erfolgsgeschichte von einem Herrn und die klingt wie ein ganz modernes Märchen. Heute vor genau 13 Jahren stand er nämlich mit seiner absoluten Power-Hymne auf Platz 1 der britischen Charts. Und ich bringe euch mit ihm gleich gemeinsam auf die Tanzfläche. Davor starten wir rein in diesen Donnerstag mit John Parr und St. Elmo's Fire. Dominik Hollmann hier, kurz nach 4:30 ist es.

Schönen guten Morgen mit Mike and the Mechanics, Silent Running. In einem Musikclub kann es schon mal vorkommen, dass dort Kellner arbeiten, die das Zeug zum Popstar haben. Und so einen begabten Kellner hat in London die Gruppe Rudimental kennengelernt. Sie hat ihn als Sänger für eine Single angeheuert und die ist tatsächlich bis auf Platz 1 der englischen Charts geklettert.

darf auf meiner Playlist nicht fehlen. Der Sänger heißt übrigens John Newman und ein Jahr später, nämlich heute, an diesem Donnerstag, vor genau 13 Jahren, war er mit seiner eigenen Single die Nummer 1 in England. Hier ist er mit Love Me Again.

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1: Ich bin Yves Simon. Schönen guten Morgen. Der Bundestag will heute zwei Neuerungen beschließen. Betrifft zum einen Kinder- und Elterngeld. Das soll bald automatisch ausbezahlt werden, ganz ohne Berg an Formularen. In Zukunft reicht es, wenn die Eltern oder auch die Geburtsklinik die Geburt ganz einfach beim Standesamt meldet. Dann geht der Rest von selbst seinen Gang. Außerdem will der Bundestag regeln, wer bei Unfällen mit Leih-E-Scootern haftet. Geplant ist hier, dass vor allem die Vermieter in die Pflicht genommen werden, die ja auch das Geld damit verdienen. Im oberbayerischen Schongau hat ein 16-Jähriger gestern zwei Schülerinnen am Gymnasium mit einem Messer schwer verletzt, beide 13 Jahre alt. Sie schweben aber nicht mehr in Lebensgefahr. Der ehemalige Schüler, der wegen psychischer Probleme in Behandlung ist, soll erst mit einer Schusswaffe gefeuert haben. Die hat dann aber nicht mehr richtig funktioniert. Dann ist er auf ein Messer umgestiegen. Die Polizei ermittelt, ob es eine Beziehung zwischen Täter und Opfern gab. Der Jugendliche lebt bei seinen Eltern und hatte laut Polizei keinen Fluchthintergrund. Er ist kroatischer Staatsbürger. Nach den neuen US-Angriffen auf Ziele im Iran warnen deutsche Außenexperten vor einem langfristigen Konflikt. CDU-Politiker Röttgen spricht in der Augsburger Allgemeinen von anhaltender Unsicherheit im Nahen Osten und das auch mit Folgen für die Wirtschaft. Der Grünen-Politiker Hofreiter erwartet ein Wiederaufflammen des Krieges und dauerhaft hohe Ölpreise. Und wir bleiben bei US-Präsident Trump. Der will jetzt nämlich möglicherweise weitere Truppen aus Europa abziehen. Zumindest hat er das in der Air Force One gesagt, wenn nicht ein Grönland-Deal mit Europa zustande kommt. Trump fordert, dass die zu Dänemark gehörende Insel in Zukunft von den USA kontrolliert wird, um sie vor Russland und China zu schützen, wie Trump meint. Die dänische Regierungschefin Mette Frederiksen weist das aber scharf zurück. Die Fußball-WM geht in die heiße Phase. Mit der Partie Frankreich gegen Marokko startet heute das erste Halbfinale. Anpfiff ist um 22 Uhr deutscher Zeit und für uns berichtet Thomas Thonfeld.
2: 5 Siege, 14-2 Tore. Frankreich ist bis jetzt eindrucksvoll durch diese Weltmeisterschaft marschiert. Beim hitzigen Achtelfinalsieg gegen Deutschland-Bezwinger Paraguay bewies das Team, dass es auch mit unbequemen Gegnern zurechtkommt. Favoriten sind Mbappé und Co. auch gegen Marokko. Aber Achtung, der Halbfinalist der letzten Weltmeisterschaft hat auch bei diesem Turnier seine Stärke bewiesen. Marokko wird ein echter Härtetest für die Franzosen.
1: Genau dasselbe Spiel gab es bei der letzten WM im Halbfinale in Katar. Vielleicht erinnern sich einige von uns. Frankreich hat da gewonnen mit 2-0. Es ist jetzt 5:15. Es geht trocken durch die Nacht und das auch mit relativ milden Temperaturen. Karlstadt in Unterfranken und Elchingen in Schwaben 14 Grad. In Regen in Niederbayern messen wir gerade 10. So ein bisschen geteilt ist es heute. In der Westhälfte wird es ein richtig schöner sonniger Tag. Weiter in Richtung Osten und da vor allem im Bayerischen Wald kriegen wir mehr Quellwolken. Da ist es dann auch ein bisschen windiger. Regen ist auch möglich, allerdings am ehesten am östlichen Alpenrand. Am Wochenende wird es dann richtig schön sonnig mit Badewetter und Temperaturen so um die 30 Grad. A7 Füssenreuther Richtung Ulm, zwischen Woringen und Memmingen Süd ein Unfall, die rechte Spur ist blockiert. Und A93 Weiden Richtung Regensburg, am Kreuz Oberpfälzer Wald in der Überleitung zur A6 in Fahrt Richtung Nürnberg ist ein LKW umgestürzt, hier laufen Bergungsarbeiten. Allen unterwegs eine gute und sichere Fahrt.
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4: Die Koffer sind quasi schon gepackt, die Vorfreude auf die Sommerferien ist riesig und plötzlich sagt der Chef, also es tut mir sehr leid, aber wegen Personalmangel müssen Sie leider da bleiben. Ein absoluter Albtraum für jeden Arbeitnehmer, aber darf der Arbeitgeber den bereits genehmigten Urlaub im Notfall überhaupt so einfach streichen? Mein Kollege Oliver Obanke klärt uns gleich mal auf. Mit den Pointer Sisters starten wir in diesen Donnerstag und

0: Breakfast at Tiffany's, Deep Blue Something an diesem Donnerstagmorgen. Die Reise ist gebucht, die Koffer sind gepackt und plötzlich ruft der Chef an und sagt, ich muss dringend ins Büro kommen, der Urlaub ist gestrichen. Gerade in Unternehmen, wo das Personal halt auch knapp ist, ist das vielleicht für einige eine große Sorge vor den Sommerferien. Bei mir ist jetzt mein Kollege Oliver Obanke. Oliver, in welchen Fällen kann Urlaub überhaupt denn eigentlich gestrichen werden?
1: Ganz grundsätzlich darf Urlaub, der einmal genehmigt ist, nicht einfach wieder gestrichen werden. Auch Personalmangel alleine reicht da als Begründung nicht aus. Nur bei einer sogenannten dringenden betrieblichen Notwendigkeit darf der Arbeitgeber den bereits bestätigten Urlaub zurücknehmen. Mhm. Heißt, nur wenn das Wohl des Unternehmens erheblich in Gefahr wäre, dadurch, dass der Angestellte frei hat. Das kann zum Beispiel dann der Fall sein, wenn ein massiver Produktionsausfall droht, muss aber vom Arbeitgeber genau begründet und bewiesen werden. Mehr Aufträge, andere Kollegen sind auch im Urlaub oder genereller Personalmangel reicht da als Begründung nicht aus.
0: Mhm. Sag mal, was kann ich als Arbeitnehmer oder als Arbeitnehmerin machen, wenn mein Urlaub gestrichen wird oder gestrichen werden soll?
1: Wie so oft im Leben gilt, miteinander sprechen. Soll der schon genehmigte Urlaub gestrichen werden, dann auf jeden Fall mit dem Chef oder der Chefin sprechen und sich die dringend betrieblichen Belange genau erklären lassen. Und wenn der Urlaub dann wirklich zurückgenommen wird, sich das auf jeden Fall schriftlich auch bestätigen lassen. Der Arbeitgeber ist in solchen Fällen nämlich verpflichtet, eventuell anfallende Stornierungskosten für eine schon gebuchte Reise zu zahlen. Und wenn die Gründe nicht überzeugend sind, dann kann es auch immer sinnvoll sein, zum Betriebsrat oder einem Anwalt für Arbeitsrecht zu gehen.
0: Kollege Oliver Banke, danke dir für die Infos.

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0: Ich bin Yves Simon. Schönen guten Morgen. Der Bundestag will heute zwei Neuerungen beschließen. Betrifft zum einen Kinder- und Elterngeld. Das soll bald automatisch ausbezahlt werden, ganz ohne Berg an Formularen. In Zukunft reicht es, wenn die Eltern oder auch die Geburtsklinik die Geburt ganz einfach beim Standesamt meldet. Dann geht der Rest von selbst seinen Gang. Außerdem will der Bundestag regeln, wer bei Unfällen mit Leih-E-Scootern haftet. Geplant ist hier, dass vor allem die Vermieter in die Pflicht genommen werden, die ja auch das Geld damit verdienen. Im oberbayerischen Schongau hat ein 16-Jähriger gestern zwei Schülerinnen am Gymnasium mit einem Messer schwer verletzt, beide 13 Jahre alt. Sie schweben aber nicht mehr in Lebensgefahr. Der ehemalige Schüler, der wegen psychischer Probleme in Behandlung ist, soll erst mit einer Schusswaffe gefeuert haben. Die hat dann aber nicht mehr richtig funktioniert. Dann ist er auf ein Messer umgestiegen. Die Polizei ermittelt, ob es eine Beziehung zwischen Täter und Opfern gab. Der Jugendliche lebt bei seinen Eltern und hatte laut Polizei keinen Fluchthintergrund. Er ist kroatischer Staatsbürger. Das waren die Nachrichten um 5:30. Es geht trocken durch die Nacht und das auch mit relativ milden Temperaturen. Karlstadt in Unterfranken und Elchingen in Schwaben 14 Grad. In Regen in Niederbayern messen wir gerade 10. So ein bisschen geteilt ist es heute. In der Westhälfte wird es ein richtig schöner sonniger Tag. Weiter in Richtung Osten und da vor allem im Bayerischen Wald kriegen wir mehr Quellwolken. Da ist es dann auch ein bisschen windiger. Regen ist auch möglich, allerdings am ehesten am östlichen Alpenrand. Am Wochenende wird es dann richtig schön sonnig mit Badewetter und Temperaturen so um die 30 Grad.
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2: Mindestens 1,5 bis 2 Liter am Tag und bei großer Hitze sogar deutlich mehr. Dass wir viel trinken müssen, das ist ja sowieso klar. Aber greifen wir lieber zum teuren Mineralwasser oder zur günstigen Discounterflasche oder vielleicht reicht doch einfach das Leitungswasser von daheim. All diese Fragen klären wir gleich hier bei mir in ein paar Minuten. Schönen guten Morgen um 5:45 mit Dominik Kollmann und Gloria Gaynor. 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

0: Dirk Erstley. 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Bei Hitze viel Wasser trinken, aber bei den verschiedenen Mineralwasserangeboten und dazu noch dem Leitungswasser daheim stellt sich schon öfter mal die Frage, welches Wasser soll man denn eigentlich nehmen? Die Ernährungsexpertin Janine Schlenker von der Stiftung Warentest hat jetzt Mineralwasser von verschiedenen Anbietern getestet und sie empfiehlt,
1: Mineralwasser sollte man auf jeden Fall aus der nahen Region kaufen. Der Quellort muss auf dem Etikett gekennzeichnet sein. Sie können auch gerne bei uns im Quellfender Ihr Wasser aus Ihrer Region finden. Und es sollte auf jeden Fall Nährweg sein. Am klimafreundlichsten muss man aber allerdings sagen, trinkt man Trinkwasser aus der Leitung.
0: Denn bei Hitzewellen, die vielleicht jetzt auch wieder kommen könnten, verlieren wir halt besonders viel Flüssigkeit. Müssen wir da nochmal speziell aufpassen, zu welchem Wasser wir da greifen?
1: Also bei Hitze braucht man kein Mineralwasser mit einer besonderen Zusammensetzung. Wir verlieren letztendlich Schweiß und damit Salz. Und das kann ich sehr gut über feste Lebensmittel wieder zu mir nehmen. Das Wichtigste ist eigentlich überhaupt zu trinken und ausreichend zu trinken.
0: Ausreichend, das sind übrigens für uns Erwachsene als Richtlinie etwa so 1,5 bis 2 Liter. Bei besonders schweißtreibenden Aktionen der großen Hitze können es aber auch gerne mehr sein.

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1: Ich bin Stefan Schütz. Guten Morgen. Es soll ein echter Servicegewinn für Hunderttausende Eltern werden. Das verspricht die Bundesregierung. In mehreren Stufen soll das Kindergeld künftig ohne Antrag ausbezahlt werden, also ohne Papierkram. Gerade in einer sensiblen Phase rund um Geburt und Familiengründung soll es eine Entlastung für Familien geben, heißt es im Gesetzentwurf, den der Bundestag heute verabschieden soll. Nach der mutmaßlichen Amoktat an einem Gymnasium in Schongau geht dort heute die Schule weiter. Zur Tagesordnung übergehen wolle man aber nicht, sagte ein Sprecher des zuständigen Landratsamtes. Kriseninterventionsteams sollen Schülern und Lehrern helfen, um das zu verarbeiten, was gestern geschehen ist. Ein 16 Jahre alter Ex-Schüler soll zwei Mädchen mit einem Messer schwer verletzt haben. Sie sind nicht in Lebensgefahr. Das EU-Parlament stimmt heute über die sogenannte Chat-Kontrolle ab. Dabei geht es darum, ob Dienste wie WhatsApp, Microsoft oder Google private Nachrichten automatisch nach Darstellungen von Kindesmissbrauch durchsuchen dürfen. Die geplante Regelung wäre eine Ausnahme vom Datenschutz und soll bis April 2028 gelten. Darüber gestolpert oder sogar dagegen gefahren, immer wieder kommt es zu schlimmen Unfällen mit abgestellten Leih-E-Scootern. Aber wer haftet für den Schaden? Bisher bleiben Betroffene meistens auf ihren Kosten sitzen. Heute berät der Bundestag, wie Vermieter und Fahrer nun stärker in die Pflicht genommen werden sollen. Der Plan, das Haftungsrisiko, soll stärker an die Vermieter übergehen. Bei der Fußball-Weltmeisterschaft steht am Abend das erste Viertelfinale auf dem Programm. Frankreich spielt ab 22 Uhr gegen Marokko. Thomas Thonfeld berichtet.
2: 5 Siege, 14-2 Tore. Frankreich ist bis jetzt eindrucksvoll durch diese Weltmeisterschaft marschiert. Beim hitzigen Achtelfinalsieg gegen Deutschland-Bezwinger Paraguay bewies das Team, dass es auch mit unbequemen Gegnern zurechtkommt. Favoriten sind Mbappé und Co. auch gegen Marokko. Aber Achtung, der Halbfinalist der letzten Weltmeisterschaft hat auch bei diesem Turnier seine Stärke bewiesen. Marokko wird ein echter Härtetest für die Franzosen.
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3: Ich bin Birte Montasseri. Schlechte Nachrichten für viele Bahnfahrgäste in Mittelfranken. Die Sanierungsarbeiten auf der Strecke Nürnberg-Regensburg ziehen sich noch hin. Am Freitag sollte eigentlich der Verkehr wieder anrollen, aber die Sicherheitsprüfung an der Stellwerktechnik werde noch bis Ende des Monats dauern. Das teilt die Bahn in einer Presseerklärung mit und bittet um Entschuldigung. Aber die Sicherheit stehe an erster Stelle, so ein Sprecher. Wegen der Maßnahme verlaufen viele Ausweichrouten nach wie vor im Güterverkehr, etwa über Treuchtlingen und Sollenhofen, und sorgen hier für starke Auslastung und Verspätung im Schienenverkehr.
4: Dankeschön, Birte, für die Infos. Um 6:30 dann wieder mehr aktuelle News aus der Region. In Franken um 6:30 Radio 8 regional für Sie. Jetzt zum Wetter an diesem sommerlichen Donnerstag in Mittelfranken. Und Christian König, unser Radio 8 Wetterkönig. Guten Morgen, Christian.
5: Guten Morgen, Andi.
4: Ja, der Sommer hat einen neuen Namen jetzt und der ist Klaus.
5: Ha, genau. Und Klaus hält übers Wochenende hinaus, so wie es ausschaut, mit viel Sonne und anfangs ein paar harmlosen Quellwolken. Zunächst sind es 25 bis 27 nach frischer Nacht, aber von morgen bis übers Wochenende durchaus an die 30 Grad. Das Ganze ohne Schauerrisiko und Schwüle. Und das bedeutet 1A Grill und Badewetter.
4: Perfekt. Danke dir, Christian. Und danke an Hoch Klaus. Mit 13 Grad starten wir aber erstmal jetzt in den Donnerstag. Ein bisschen frisch noch heute in Roßtal. Danke an Christine, unsere Radio 8 Wettermelderin. Und in Rieden am Rathaus sind es 14. Es ist 6:03, der Radio 8 Verkehrsservice. Ich habe keine Meldungen aktuell für Sie. Alles noch ruhig auf den Straßen. Sie können aber gerne schon was reinschicken hier. Staus oder Blitzer auf der 0981 63 und zweimal die 0. Das geht per WhatsApp ins Studio zu mir oder am Telefon. Das ist die gleiche Nummer im Radio 8 Hörerservice. Kommen Sie gut an.
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4: Und das ist einfach gute Musik mit George Ezra und Level 42, die 80er. Starten wir rein in diesen Donnerstag in Mittelfranken. Und heute wird schon groß gefeiert. Ab heute geht's ja los in Ansbach auf der Ziegenwiese mit dem großen italienischen Abend. Mehr Infos dazu natürlich heute Morgen hier bei uns. Jetzt aber erstmal ran an die Kaffeemaschine. Und wissen Sie, was das Beste an diesem Donnerstag ist? Natürlich, es ist der letzte Tag vor Freitag. Und wir bringen Sie da gut rein. Schönen guten Morgen, Mittelfranken.
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0: Guten Morgen Mittelfranken, das ist einfach gute Musik für Ihren Donnerstag hier auf Radio 8, 11 Minuten nach 6 Jahren war, aber auch wenn vielleicht bei Ihnen noch die Augen ein bisschen klein sind, bei mir war es auf jeden Fall so, erster Gang heute Morgen zur Kaffeemaschine, alles gleich gefunden und die erste Tasse schon mal intus und da sind wir auch gleich beim Thema. Hinter vielen Erfindungen, die uns bis heute im Alltag begleiten, steckt ja eine spannende Geschichte und heute geht es um eine geniale Lösung gegen lästigen Kaffeesatz in der Tasse. Mehr Infos von Radio 8 Reporter Sebastian will jetzt.
1: Wenn es Klick macht. Kluge Köpfe, geniale Erfindungen.
2: Der Kaffeefilter. 1908 ärgert sich die Dresdner Hausfrau Melitta Benz fast jeden Morgen über ihren Kaffee. Er schmeckt viel zu oft viel zu bitter. Das Problem ist der Kaffeesatz, der beim Einschenken in der Tasse landet und auf Dauer den Geschmack verdirbt. So richtig genießen kann Melitta ihr Lieblingsgetränk so nicht. Sie probiert verschiedene Methoden aus. Und dann macht es Klick.
3: Was, wenn ich den Kaffeesatz irgendwie herausfiltern kann?
2: Melitta nimmt ein dünnes Messinggefäß, sticht kleine Löcher hinein und legt Löschpapier aus dem Schulheft ihres Sohnes darüber. Anschließend gießt sie den Kaffee dadurch in die Tasse. Das Ergebnis überzeugt sofort. Der Kaffeesatz bleibt im Papier zurück und der Kaffee schmeckt viel, viel besser. Schon kurze Zeit später meldet Melitta Benz ihre Erfindung zum Patent an. Heute wird Kaffee auf der ganzen Welt nach diesem Prinzip gefiltert. Bitterer Kaffee, eine Kaffeeliebhaberin, ein Blatt Löschpapier und eine Erfindung, die bis heute für besseren Kaffee sorgt.
0: Jawohl, danke schön, Sebastian, wieder was gelernt. Und ich habe vorhin auch Filterkaffee aufgesetzt und die zweite Tasse werde ich jetzt gleich mal testen, ob das auch alles stimmt. Und damit schön Start rein in diesen Donnerstag mit Radio 8.
4: Raus aus den Federn und rein in den Donnerstag. 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

0: Ah, diese Frau derzeit in vollem Liebesglück hat ihren Travis geheiratet. Taylor Swift hier bei Radio 8, einfach gute Musik an diesem Donnerstag. Ja, dieser Fall hat eine Debatte über die Sicherheit von Zugpersonal ausgelöst. Anfang Februar wurde ja ein Zugbegleiter in einem Regionalexpress in der Westpfalz angegriffen und getötet. Heute wird im Prozess am Landgericht Zweibrücken das Urteil gegen den 26-jährigen Angeklagten erwartet. Und der vergangene Juni war in Westeuropa der heißeste jemals gemessene. Die Durchschnittstemperatur lag bei 20,7 Grad. Das sind mehr als 3 Grad über dem Juni-Durchschnitt der Jahre 1991 bis 2020, meldet der Klimawandeldienst der EU. Also, und Stichwort Sommer. Ich glaube, es ist Juli und der Sommer bleibt in Mittelfranken. Christian König hier, unser Radio 8 Wetterkönig.
1: Ab sofort gibt der Sommer wieder Gas. Mit viel Sonne, nur anfangs ein paar Quellwolken und Richtung Wochenende durchaus 30 Grad.
0: Sehr schön, da freuen wir uns. Danke, Christian. Und gleich die 80er hier bei Radio 8. Einfach gute Musik. Es geht in den Donnerstag mit Icehouse.
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0: typischer 80er Jahressound hier bei Radio 8. Mit Eishaus bringen Sie gut rein in den Donnerstag und gleich gibt's die Power Station, so heißt diese Combo, und Some Like It Hot. Ja, da waren auch Mitglieder von Duran Duran dabei und Robert Palmer damals, Anfang der 80er Jahre. Gleich unser besonderer Song Some Like It Hot hier auf Radio 8.
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0: Bei mir im Studio ist Birte Montaseri. Guten Morgen.
2: Morgen, Andi.
0: Die nächste Hitzeperiode in Mittelfranken soll ja kommen. Was bedeutet das denn für unseren Wasserhaushalt in Mittelfranken?
2: Ja, und es ist ja weiterhin viel zu trocken in der Natur. Einige Bundesländer haben jetzt schon die Entnahme von Wasser aus Seen verboten. Doch wie sieht es also bei den mittelfränkischen Gewässern und Seen aus? Ist es hier auch schon verboten? Und wenn ja, wo? Frage an Thomas Keller, den Leiter des Wasserwirtschaftsamtes Ansbach.
3: Seen würde jetzt weniger das Problem sein, eher aus der fließenden Welle bei Flüssen und Bächen. Die sind ja momentan auch, wir haben 77% der Abflussmessstellen in einem niedrigen bis sehr niedrigen Bereich. Grundsätzlich ist es erlaubt für den Gemeingebrauch, das ist aber gesetzlich eng eingegrenzt, aber dass man darüber hinaus Einstellungen macht, ist uns jetzt noch nichts bekannt, dass die Kreisverwaltungsbehörden da was unternommen hätten.
2: Wer häufig zwischen Weinzell und Steinmühle unterwegs ist, muss sich ab sofort auf eine Umleitung einstellen. Wie das Landratsamt Ansbach mitteilt, ist die Kreisstraße AN10 in diesem Abschnitt ab heute gesperrt. Grund dafür sind Bauarbeiten. Für rund eine Woche gilt die Umleitung ab Weinzell über Rügland, Kleinhaslach bis zur Abzweigung Richtung Weinzell-Frankendorf und umgekehrt. Voraussichtlich nächste Woche Mittwoch soll die Straße wieder frei sein. Um Lebensmittel zu retten und zusätzlich auch noch sozialbedürftigen Menschen zu helfen, hat die Caritas-Kreisstelle Weißenburg das Kooperationsprojekt Verteiler ins Leben gerufen. Und das vor einem Jahr. Jetzt wurde Bilanz gezogen und die sieht ziemlich gut aus. Jeden Dienstag und Donnerstag holen Ehrenamtliche bei Betrieben Foodsaver Lebensmittel ab und bringen sie zur Caritas-Kreisstelle. Dort werden sie von den Bedürftigen dann abgeholt. Konkurrenz zur Tafel gäbe es nicht. Die verteilt montags und mittwochs. Wer gerne noch ehrenamtlich mithelfen möchte, kann sich an die Weißenburger Caritas wenden. Und noch eine gute Nachricht für Mittelfranken. In Zirndorf gibt es jetzt ein besonderes Angebot für Menschen mit Demenz und deren Angehörige. In der Stadtbibliothek gibt es sogenannte Demenzboxen. Das sind Boxen, die Material enthalten für Gedächtnistraining, Biografiearbeit, Gesprächsimpulse und soziale Kontakte. All das könne dazu beitragen, Erinnerungen zu wecken und Familien gemeinsame Augenblicke zu ermöglichen, heißt es in einer Presseerklärung. 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
4: Hochklaus beschert uns ein neues Sommerkapitel und das mit Sonne satt und nur ein paar harmlosen Quellwolken den Tag hindurch. Dazu geht es auf 25 bis 27 Grad. In der kommenden sternklaren Nacht kühlt es auf etwa 12 Grad ab. Sonne satt von früh bis spät haben wir auch morgen und am Wochenende zu erwarten. Es gibt null Schauerrisiko. Die Temperaturen erreichen 28 bis 30 Grad. Das heißt, perfektes Grill- und Badewetter.
0: Einfach nur schön genießen in Oberdachstetten heute Morgen. Noch ein bisschen frisch dazu, 13 Grad nur. Dankeschön an Radio 8 Wettermelder Martin hier. Und wir haben in Neustadt an der Aisch hier am Berufsschulzentrum heute Morgen 13 Grad. Hier ist der Radio 8 Verkehrsservice. Es ist 6:35. Guten Morgen, liebe Autofahrer. Keine Meldungen derzeit. Auch noch kein Blitzer von Ihnen gemeldet. Können Sie aber gerne reinschicken hier schon per WhatsApp zu mir ins Studio oder Sie rufen an bei der Doris heute im Hörerservice. Diese Nummer brauchen Sie hier, die 0981 63 und zweimal die 0. Gute Fahrt.
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0: Ja, sehr mutig. Heute Morgen Birte Montaseri schon fast, wie sagt man denn?
2: Nackt?
0: Nein, armfrei. Wie sagt man denn da?
2: Ja, armfrei.
0: Ja, armfrei,
2: ja.
0: Genau. 13 Grad, die Klimaanlage läuft und wir sind, ja, wir schwitzen noch nicht, aber es ist auch nicht kalt. Wir
2: Wir sind fit für den Donnerstag.
0: Fit und ich
2: er kann
0: schon,
2: kommen.
0: Ja klar, ich habe auch schon die zweite Tasse Kaffee.
2: Oha,
0: hallo.
2: Echt? Du hast
0: ja
2: vorgelegt.
0: Absolut, heute an diesem 9. Juli. Und wir müssen gratulieren, herzlichen Glückwunsch heute an Hollywood-Star Tom Hanks. Er feiert heute seinen 70. Geburtstag.
2: Echt?
0: Ja, happy Na birthday. Mensch. Das wird eine dieser Partys, bei denen jeder zweite Gast fragt, wo läuft das WM-Spiel? Ja. Herzlichen Glückwunsch, alle, die heute was zu feiern haben. Und heute wird auch gefeiert. Ja, ab heute geht's nämlich los. Auf der Ziegenwiese in Ansbach,
2: ja,
0: in der Scheidberger Straße, mit dem großen italienischen Abend. Also, dazu gleich mehr hier in Guten Morgen Mittelfranken. Jetzt erstmal Powerstation und da wird's auch heiß. Some Like It Hot, hier ist unser besonderer Song für Sie. Schönen guten Morgen Mittelfranken. 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

0: Ein toller Song von Aha hier bei Radio 8. Einfach gute Musik für Ehren. Donnerstag um gleich 6:45. Ja, es wird viel gefeiert in diesen Tagen, viele Kirchweihen. Und auch in Ansbach herrscht wieder Feierlaune. Ab heute nämlich geht's los auf der Ziegenwiese. Wunderschöne Biergartenatmosphäre in der Scheidberger Straße in Ansbach mit dem großen italienischen Abend. Los geht's heute Abend um 18 Uhr mit der Band Minestrello. Da sind süditalienische Klänge vermischt mit Fränkischem. Das klingt sehr spannend. Und auf das Fest freut sich auch Ansbach. Was Oberbürgermeister Thomas Deffner natürlich.
1: Ich freue mich da immer auf alles, weil ich finde einfach die Ziegenwiese wunderschön. Und wenn das ein buntes Programm ist, noch dazu mit einer Kirchweih, dann ist das eine ganz tolle Sache. Und ich kann jeden nur einladen, vom 9. bis zum 12. Juli auf die Ziegenwiese zu gehen.
0: Ja, 4 Tage lang wird gefeiert. Ab heute Morgen dann Affenzirkus, die Party-Coverband, bekannt auch vom Ansbacher Altstadtfest. Samstag großes Kinderfest und DJ-Event. Und am Sonntag natürlich die Kirchweih St. Johannes mit einem Festgottesdienst, sagt der Ansbacher Dekan Dr. Matthias Büttner.
2: Ja, es gibt einen Gottesdienst mit viel schöner Musik, Frieder Meier an der Orgel und die Ansbacher Hoftrompeter. Und dann als besonderes Highlight wird die Predigt gestaltet von Oberbürgermeister Deffner und mir. Wir führen miteinander ein Gespräch in 2 Durchgängen zum Thema, wie kann eine Stadt heil werden, eine Stadt heil bleiben, eine Stadtgesellschaft. Wir orientieren uns an der Erzählung von dem Zöllner Zachäus, der von Jesus vom Baum heruntergeholt wird, damit diesem Haus heil widerfahren kann. Und das wollen wir übertragen auf unsere Stadtsituation.
0: Ja, also hier auch was Neues auf der Ziegenwiese wird gefeiert. Ab heute geht's los, 4 Tage lang in Ansbach. Heute der große italienische Abend. Viel Spaß wünschen wir. Das Ganze bei freiem Eintritt. Und das Programm steht auch nochmal im Netz. Tourismus-ansbach.de

0: Ein echter Classic Hit von No Doubt hier bei Radio 8. Kommen Sie gut rein in den Donnerstag, 10 vor 7 haben wir es an diesem 9. Juli. Nach der mutmaßlichen Amoktat an einem Gymnasium in Schongau geht dort heute die Schule weiter. Zur Tagesordnung übergehen wolle man aber nicht, sagte ein Sprecher des zuständigen Landratsamtes. Kriseninterventionsteams sollen Schülern und Lehrern helfen, um das zu verarbeiten, was gestern geschehen ist. Und bei der Fußball-WM steht heute das erste Viertelfinale an. Marokko trifft als letztes verbliebenes afrikanisches Team auf einen der Titelfavoriten, Frankreich. Ab 22 Uhr geht's los, dann ist Anpfiff. Jetzt unser Radio 8 Wetterkönig Christian König an diesem Donnerstag mit sehr guten Aussichten.
1: Das nächste Sommerkapitel ist angesagt mit viel Sonne übers Wochenende hinaus und dann auch durchaus um oder knapp über 30 Grad.
0: Da haben wir nichts dagegen. Danke dir, Christian. Gleich Flowers mit Miley Cyrus hier auf Radio 8. Einfach gute Musik. Noch vor den Nachrichten um 7.
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Wir kennen das alle, wenn wir Formulare ausfüllen müssen. Viel Bürokratie, das soll jetzt alles einfacher werden, zumindest bei den Anträgen auf Kinder- und Elterngeld, wie es da konkret aussieht. Das weiß Stefan Schütz gleich hier in den Radio 8 Nachrichten. Und dann gibt's noch mehr aus aller Welt für Sie.

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1: Ich bin Stefan Schütz. Guten Morgen. Bisher sind die Anträge auf Kinder- und Elterngeld mit einem Wust an Formularen verbunden. Das soll einfacher werden. Die Unterstützungen sollen künftig ohne Antrag ausgezahlt werden. Das will der Bundestag heute beschließen. Generellen Anspruch haben alle Eltern, die in Deutschland steuerpflichtig sind und ein Kind unter 18 Jahren haben, das hier oder in einem anderen EU-Land lebt. Sonderregeln gibt es für Kinder in Ausbildung. Bundesinnenminister Dobrindt hat gestern Abend das oberbayerische Schongau besucht nach einem Angriff auf zwei 13-jährige Mädchen. Ein 16-jähriger Ex-Schüler hatte zunächst geschossen, dann, als die Waffe versagte, mit einem Messer auf sie eingestochen. Die Mädchen waren offenbar zufällig in seine Nähe geraten. Beide sind nicht in Lebensgefahr. Der Täter sitzt in Untersuchungshaft. Er war bereits in psychiatrischer Behandlung. Der Juni war nach EU-Angaben in Westeuropa der heißeste jemals gemessene. Die Durchschnittstemperatur lag bei 20,74 Grad und damit gut 3 Grad über dem Juni-Durchschnitt der Jahre 1991 bis 2020, Uli Reitinger berichtet.
2: In Deutschland hat der Wetterdienst einen neuen Allzeit-Hitzerekord gemessen, 41,8 Grad in Möckern-Drewitz in Sachsen-Anhalt. Die Datenbasis des Europäischen Klimawandeldienstes ist riesig. In seine Analysen fließen Milliarden von Messungen von Satelliten, Schiffen, Flugzeugen und Wetterstationen auf der ganzen Welt.
1: Blow-ups, geplatzter Beton, aufgeweichte Straßenbahnführungen. Die Hitzewelle vor kurzem hat dem Verkehrssystem ordentlich zugesetzt. Verkehrsminister Schnieder sagte, man arbeite daran, die Systeme mit modernen Baustoffen stabiler zu machen. Gleiches gelte für die Züge der Deutschen Bahn, insbesondere bei der Klimatechnik. Auch hier sei die Anfälligkeit geringer geworden, so Schnieder. Um 22 Uhr kommt es zur ersten Viertelfinalpartie der Fußball-Weltmeisterschaft. Frankreich und Marokko spielen um den Einzug ins Halbfinale. Die französische Nationalmannschaft um Topstar Kylian Mbappé ist in der ersten Viertelfinalpartie Favorit, aber Fachleute trauen Marokko auch eine Überraschung zu. Der Gewinner der Partie trifft im Halbfinale auf Spanien oder Belgien.
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3: Ich bin Birte Montasseri. Mit vereinten Kräften haben Feuerwehren und Landwirte aus dem Kreis Neustadt-Alsbad-Windsheim gemeinsam einen Ackerbrand bekämpft. Gegen Mittag gerieten zwischen Diebach und Schauerheim ein Traktor samt Ballenpresse in Vollbrand. Als Feuerwehren aus Diebach, Schauerheim und Neustadt-Alsch vor Ort eintrafen, hatte sich der Brand schon auf mehrere hundert Quadratmeter Ackerfläche ausgebreitet. Deshalb wurden auch die Wehren aus Langenfeld und Bauden nachalarmiert. Nach etwa einer halben Stunde war das Feuer unter Kontrolle, teilte uns ein Feuerwehrsprecher mit. Landwirte unterstützten, indem sie Brandschneisen zogen und Löschwasser bereitstellten.
4: Dankeschön, Birte, für die Infos um 7:30. Wieder mehr aus der Region, dann in Franken um 7:30. Radio 8 regional für Sie. Jetzt mehr vom Wetter und Christian König, unser Radio 8 Wetterkönig. Ab sofort, Christian, bis auf Weiteres, also nur Sonnenschirm statt Regenschirm.
5: So schaut's aus, ja. Viel Sonne gibt's und das auch übers Wochenende bei an die 30 Grad. Also man kann alles unternehmen, wozu man Lust hat. Allerdings, die Sonne hat viel Power, die Luft ist klar. Also bitte gut eincremen.
4: Absolut. Heute Morgen noch ein bisschen frisch bei 14 Grad in Meinheim. Danke an Steffi, unsere Radio 8 Wettermelderin. Und in Markthaschendorf, dort am Rathaus gemessen, 13 Grad. 7:03, hier ist der Radio 8 Verkehrsservice. Alles ruhig noch auf den Straßen, ich habe keine Meldungen. Staus und Blitzern können Sie natürlich weiter gerne durchgeben. Hier zum Beispiel direkt ins Studio zu mir oder per Telefon bei der Doris. Auf einer Nummer alles nur, und zwar die 0981 63 und zweimal die 0. Gute Fahrt.
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4: Ja, und wir haben es gerade gehört, auch in den Nachrichten bei Birte in Franken um 7:30, Radio 8 regional und gerade eben im Update. Derzeit natürlich alles viel trocken, es gibt viele Brände und die freiwilligen Feuerwehren, die sind da immer schnell und helfen, wo es geht, immer an der Front. Unsere Heldinnen und Helden am Schlauch, die große Feuerwehraktion auf Radio 8. Wir wollen Danke sagen für euren Einsatz und Es gibt auch was Tolles zu gewinnen. Eine Fahrt zur Flughafenfeuerwehr an den Airport Frankfurt. Mit etwas Glück, was Sie dafür tun müssen und alle Infos jetzt schon mal vorab holen auf radio8.de und in unserer App. Und gleich erzähle ich ein bisschen mehr drüber, über die Aktion hier bei uns auf Radio 8, die 112, die große Feuerwehraktion hier auf Radio 8. Jetzt gleich Sommersound mit Alvaro Soler. Und das hier sind die 80er mit Dusty Springfield hier auf Radio 8. Das ist einfach gute Musik und ich bin Andreas Fischer an diesem Donnerstag.

0: Kommen Sie gut rein in den Donnerstag mit uns. Hier ist Radio 8 um 12 nach 7.
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0: Tja, was wurden in der ersten Jahreshälfte nicht schon so tolle Feuerwehrfeste hier bei uns in der Region gefeiert? Viele Feuerwehrjubiläen, tagelang wird da gefeiert und es muss natürlich auch alles vorbereitet werden. Da sind ganz, ganz viele im Einsatz, viele Helfer der freiwilligen Feuerwehren hier in ganz Mittelfranken. Tolle Sache, es wird immer großartig gefeiert, ein Riesenerfolg. Doch natürlich wird nicht nur gefeiert bei der Feuerwehr, es gibt natürlich auch viel zu tun, viele Einsätze. Es geht um die Ausbildung, es geht um den Zusammenhalt, das Engagement in der Feuerwehr. Und wir würden gerne Ihre Stories wissen und wollen wissen, wie es läuft das bei Ihnen ab in der Feuerwehr. Was passiert da so alles? Schicken Sie uns gerne Ihr kurzes Video, laden Sie es hoch und füllen dazu das Formular aus auf radio8.de jetzt. Und ja, mit etwas Glück geht's dann für Sie mit uns, mit Radio 8 zur Flughafenfeuerwehr an den Airport Frankfurt. Also ein echtes Highlight, denn wir möchten Danke sagen für Ihren Einsatz, denn die freiwilligen Feuerwehren in Mittelfranken machen einen ganz tollen Job. Das sagt auch der Kreisbrandrat des Landkreises Neustadt-Eisbad-Winsheim, Florian Brandt. Doch nicht nur Menschen rettet die Feuerwehr, natürlich auch sind es immer auch mal wieder Tiere, die Vierbeiner, die aus brenzligen Situationen gerettet werden müssen. Hier ein Beispiel von Florian Brandt.
2: Wir haben vor 2 Jahren in Weihnachten rum bei Baudenbach im Landkreis Neustadt-Eisbad-Winsheim haben wir einen Stall gehabt. Da waren jetzt nicht so viele Rinder drin, aber die haben wir rausführen müssen. Die Viecher stehen unter Panik, die wissen ja gar nicht, was die Feuerwehrleute alle da wollen. Aber sie merken im Hintergrund, wird es warm, da brennt es und wir haben die damals mit aus dem Stall mit rausgeführt. Das ist sehr koordiniert abgegangen. Die Rindviecher, die waren tatsächlich relativ gelassen. Es hat wirklich gut funktioniert, aber es ist dann schon ja auch für die Feuerwehrleute was Besonderes, wenn dann so große Tiere da rausgeführt werden müssen. Und das ist ja nicht wie ein Hund einfach an der Leine nehmen und da jetzt lauf mal, sondern die haben schon nur ihren eigenen Kopf, ne? Rindviecher, ja.
0: Also hier klasse Aktionen. Sie sehen, die Feuerwehr leistet viel. Wir sind gespannt auf Ihr kurzes Video. Erzählen Sie uns von Ihrem Engagement, von Ihren Einsätzen, Ihrer Zusammenarbeit in der Freiwilligen Feuerwehr vor Ort. Jetzt Formular ausfüllen auf radio8.de, Video hochladen, abschicken und mit etwas Glück gewinnen. Alle Infos holen jetzt auf radio8.de und in der Radio 8 App. Wir möchten Danke sagen.
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0: Das sind Foreign und das sind die 80er hier bei Radio 8. Einfach gute Musik für Ihren Donnerstag um 8:08. Ja, darüber gestolpert oder sogar dagegen gefahren. Immer wieder kommt es ja zu schlimmen Unfällen mit abgestellten Leih-E-Scootern. Aber wer haftet eigentlich für den Schaden? Die Fahrer sind oft weit weg und die Vermieter müssen auch nicht haften. Bisher bleiben Betroffene also meistens auf den Kosten sitzen. Heute berät der Bundestag, wie Vermieter und Fahrer nun stärker in die Pflicht genommen werden sollen. Jetzt das Wetter mit Radio 8 Wetterkönig Christian König. Perfekte Aussichten für die kommenden Tage.
1: Ab sofort gibt der Sommer wieder Gas mit viel Sonne, nur anfangs ein paar Quellwolken und Richtung Wochenende durchaus 30 Grad.
0: Dankeschön, Christian. Wir schauen auf die Straßen. Es ist ein Unfall passiert im Kreis Neustadt-Eisspart-Winsheim hier auf der Startstraße Richtung Neustadt und zwar zwischen Loos, Aurach und Schellert. Derzeit die Straße gesperrt. Hier gab es einen Unfall mit Verletzten. Da ist auch ein Rettungshubschrauber derzeit im Einsatz. Ortskundige Autofahrer werden gebeten, hier das Gebiet bitte weiträumig zu umfahren. Wir halten Sie weiter auf dem Laufenden. Einfach gute Musik hier auf Radio 8 gibt's gleich mit ihr hier. Lily Allen, Not Fair.
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0: Lily Allen ist das. Das ist einfach gute Musik hier auf Radio 8. Gleich. Chip Trick heißt die Band. I Want You to Want Me, der Song. Unser besonderer Song hier gleich auf Radio 8 für Sie. Nach den Nachrichten.
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0: Mit Birte Montasseri. Guten Morgen.
2: Morgen, Andi.
0: Im Kreis Neustadt-Aisch, da gibt es aktuell eine Vollsperrung nach einem Verkehrsunfall.
2: Und zwar hat es heute früh zwischen auf der Startstraße 2255 den Verkehrsunfall gegeben. Nach ersten Informationen der integrierten Leitstelle Ansbach liegt die Unfallstelle zwischen Losaurach und Schellert. Dort scheinen ein Motorrad und ein Auto zusammengestoßen zu sein. Näheres zum Unfallhergang ist aber noch nicht bekannt. Ein Rettungshubschrauber ist im Einsatz, sowie die örtliche Feuerwehr. Die Staatsstraße ist, wie gesagt, vorerst gesperrt. Sobald es weitere Informationen gibt, erfahren Sie es hier auf Radio 8. Die nächste Hitzeperiode in Mittelfranken rollt an mit Temperaturen um 30 Grad. Es ist und bleibt zudem viel zu trocken in der Natur. Einige Bundesländer haben schon die Entnahme von Wasser aus Seen verboten. Wie sieht's bei den mittelfränkischen Gewässern und Seen aus? Ist es hier auch schon verboten und wenn ja, wo? Frage an Thomas Keller, den Leiter des Wasserwirtschaftsamtes Ansbach.
3: Seen würde jetzt weniger das Problem sein, eher aus der fließenden Welle bei Flüssen und Bächen. Die sind ja momentan auch, wir haben 77% der Abflussmessstellen in einem niedrigen bis sehr niedrigen Bereich. Grundsätzlich ist es erlaubt für den Gemeingebrauch, das ist aber gesetzlich eng eingegrenzt, aber dass man darüber hinaus Einstellungen macht, ist uns jetzt noch nichts bekannt, dass die Kreisverwaltungsbehörden da was unternommen hätten.
2: Am Rande der Ansbacher Altstadt gibt es von heute bis Sonntag wieder Biergartenatmosphäre zu genießen beim Fest auf der Ziegenwiese, wo früher nämlich an der Scheidberger Straße gegenüber Brückencenter Schafe und Ziege weideten, wird jetzt gefeiert. Heute geht's los mit einem italienischen Abend. Außerdem gibt's ein DJ, die Event, Kinderprogramm und einen Festgottesdienst in St. Johannes auf. Stehen auch noch auf dem Programm. Ansbachs Kulturamtschefin Nadja Wilhelm.
4: Das ist wirklich ein geballtes Angebot an Attraktionen und einfach auch toller Musik, der sehr, sehr schönen Biergartenfläche unter hohem Baumbestand. Und es ist wieder ja für jedermann was dabei, sowohl für die Kleinen, für die jungen Leute, für die Älteren, die Tradition mit der Ansbacher Kirchweih. Also ich bin sehr dankbar, dass wir wirklich die Fläche entsprechend auch den Bürgerinnen und Bürgern attraktiv anbieten können.
2: Mehr Infos auch unter tourismus-ansbach.de. Und noch eine gute Nachricht für Mittelfranken. In der Zirndorfer Stadtbibliothek stehen jetzt zwei ganz besondere Boxen. Es sind Demenzboxen. Landrat Bernd Obst hat sie nun überreicht. In den Boxen findet sich reichlich Material für Angehörige und Menschen mit Demenz, um sie wieder an ihre eigenen Familien, ihre Biografien und Ähnliches zu erinnern. Franken um halb war das, Radio 8 regional. 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
5: Hoch Klaus beschert uns ein neues Sommerkapitel und das mit Sonne satt und nur ein paar harmlosen Quellwolken den Tag hindurch. Dazu geht's auf 25 bis 27 Grad. In der kommenden sternklaren Nacht kühlt es auf etwa 12 Grad ab. Sonne satt von früh bis spät haben wir auch morgen und am Wochenende zu erwarten. Es gibt null Schauerrisiko. Die Temperaturen erreichen 28 bis 30 Grad, das heißt perfektes Grill- und Badewetter.
0: Ja, und in Hechlingen am See dazu heute Morgen 16 Grad schon und die messen wir auch in Ansbach hier an der Reitbahn. Also das wird.
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0: Der Radio 8 Verkehrsservice jetzt um gleich 4 nach halb 8. Sie haben es gehört, gerade in Franken um halb gab einen Unfallkreis Neustadt-Aisch-Bad Windsheim hier auf der Staatsstraße. Zwischen Losaurach und Schellert in beiden Richtungen ist die Straße derzeit gesperrt. Ein Rettungshubschrauber ist im Einsatz. Bitte, wenn Sie das sich da auskennen, umfahren Sie hier diesen Bereich. Wir halten Sie da auf dem Laufenden. Blitzer gibt's keine. Wenn Sie einen entdeckt haben, schicken Sie ihn durch per WhatsApp, Text und Sprachnachricht gerne oder einfach anrufen bei unserer Doris im Hörerservice auf einer Nummer 0981 63 und zweimal die 0. Gute Fahrt.
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0: Ja, gestern ja ein WM-freier Tag. Nach so vielen Wochen haben viele ein bisschen, ja, es ist ungewohnt gewesen. Irgendwie
2: sinnlos,
0: ja,
2: oder?
0: Es war irgendwie komisch. Aber ja,
2: man fühlt
0: Glück
2: sich so heimatlos.
0: Geht's heute wieder weiter.
2: Ein Glück.
0: Um 22 Uhr im Viertelfinale der WM treffen heute Abend Frankreich und Marokko aufeinander. Und muss mal gucken. Ja, gegen Marokko setzen die Franzosen eher auf feine Klinge als auf grobe Grätsche. Aber wenn sie glauben, damit locker ins Halbfinale zu spazieren, dann haben sie sich geschnitten. Sie haben übrigens heute die Wahl im ersten Fußball.
2: Ja.
0: Und im zweiten läuft das Traumschiff mit Florian Silbereisen. Da geht's nach Kolumbien. Das nur zur Info.
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0: Und
1: mit
0: uns
1: Andreas Fischer.
0: Ja, und Cheap Trick, unser besonderer Song jetzt für Sie. Guten Morgen.
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0: Kommen Sie gut rein in den Donnerstag mit einfach guter Musik. Hier ist Radio 8 um 8 Minuten vor 8. Ja, der vergangene Juni war in Westeuropa offenbar der heißeste jemals gemessene. Die Durchschnittstemperatur lag bei 20,7 Grad. Das sind mehr als 3 Grad über dem Juni-Durchschnitt der Jahre 1991 bis 2020. Das meldet der Klimawandeldienst der EU. Und nach der mutmaßlichen Amoktat an einem Gymnasium in Schongau geht dort heute die Schule weiter. Zur Tagesordnung übergehen wolle man aber nicht, sagte ein Sprecher des zuständigen Landratsamtes. Jetzt das Wetter nochmal mit Christian König, unser Radio 8 Wetterkönig. Perfekte Aussichten für die kommenden Tage, oder?
1: Das nächste Sommerkapitel ist angesagt mit viel Sonne übers Wochenende hinaus und dann auch durchaus um oder knapp über 30 Grad.
0: Dankeschön, Christian. Wir schauen kurz noch auf die Straßen. Gab es einen Unfall und zwar auf der Staatsstraße Kreis Neustadt-Eisbad-Windsheim zwischen Loos-Aurach und Schellert. Hier ein Unfall mit Verletzten, ein Rettungshubschrauber ist und war im Einsatz. Bitte hier das Gebiet weiträumig umfahren, wenn Sie da sich auskennen. Und wir haben aktuell die A6 Richtung Nürnberg, hier ein Verkehrszeichen auf der Fahrbahn auf Höhe Schnelldorf. Bitte Vorsicht. Und es gibt den ersten Blitzer des Morgens auf der B466 jetzt in Wassermungenau am Kindergarten Richtung Gunzenhausen. Das ist eine 30er-Zone. Dankeschön, Thomas. Gleich geht's mit Pink in den Donnerstag und einfach guter Musik hier auf Radio 8. What about us?
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1: Ich bin Stefan Schütz. Guten Morgen. Nach der mutmaßlichen Amoktat an einem Gymnasium im oberbayerischen Schongau geht dort heute die Schule weiter. Kriseninterventionsteams sollen Schülern und Lehrern helfen, um das zu verarbeiten, was gestern geschehen ist. Ein 16 Jahre alter Ex-Schüler hatte zwei 13 Jahre alte Mädchen mit einem Messer schwer verletzt, Bundesinnenminister Dobrindt.
2: Wir gehen weiter davon aus, dass es sich um eine psychische Ausnahmesituation gehandelt hat. Der Täter war in Behandlung. Für Weiteres, was die Behandlung und mögliche Zusammenhänge mit der Behandlung zu tun haben, können wir zum heutigen Zeitpunkt keine Aussagen machen.
1: Es soll ein echter Servicegewinn für hunderttausende Eltern werden, das verspricht die Bundesregierung. In mehreren Stufen soll das Kindergeld künftig ohne Antrag ausbezahlt werden, also ohne Papierkram. Gleiches gilt für das Elterngeld. Gerade in einer sensiblen Phase rund um Geburt und Familiengründung soll es eine Entlastung für Familien geben, heißt es in dem Gesetzentwurf, den der Bundestag heute verabschieden will. Darüber gestolpert oder dagegen gefahren, immer wieder kommt es zu schlimmen Unfällen mit abgestellten Leih-E-Scootern. Aber wer haftet für den Schaden? Bisher bleiben Betroffene meistens auf ihren Kosten sitzen. Heute berät der Bundestag, wie Vermieter und Fahrer nun stärker in die Pflicht genommen werden sollen. Bei Volkswagen in Wolfsburg berät der Aufsichtsrat heute über die Sparpläne des Konzerns. Medien berichten von bis zu 100.000 gefährdeten Stellen und möglichen Werksschließungen. Offiziell bestätigt ist das nicht, ein harter Sparkurs, aber schon länger angekündigt. Betriebsrat und IG Metall leisten Widerstand. Die Gewerkschaft ruft zu einem bundesweiten Protesttag auf. Beflügelt von seinem Grand-Slam-Sieg in Paris hat Tennisprofi Alexander Zverev gestern das Wimbledon-Halbfinale erreicht. Das war ihm vorher noch nie gelungen. Hier spielt er morgen gegen den Wildcard-Teilnehmer Arthur Ferry. Der 23-Jährige ist inzwischen Liebling der Briten. Und zum Fußball. Heute Abend ab 22 Uhr steht mit Frankreich gegen Marokko das erste WM-Viertelfinale auf dem Programm.
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3: Ich bin Birt Montasseri. Schlechte Nachrichten für viele Bahnfahrgäste in Mittelfranken. Die Sanierungsarbeiten auf der Strecke Nürnberg-Regensburg ziehen sich noch hin. Am Freitag sollte eigentlich der Verkehr wieder anrollen, aber die Sicherheitsprüfung an der Stellwerktechnik werde noch bis Ende des Monats dauern. Das teilt die Bahn in einer Presseerklärung mit und bittet um Entschuldigung. Aber die Sicherheit stehe an erster Stelle, so ein Sprecher. Wegen der Maßnahme verlaufen viele Ausweichen. Routen nach wie vor im Güterverkehr, etwa über Treuchtlingen und Sollenhofen, und sorgen hier für starke Auslastung und Verspätung im Schienenverkehr.
4: Danke, Birte. Um 8:30, also in einer halben Stunde, gibt's noch mehr Nachrichten dann für Sie wieder in Franken um 8:30, Radio 8 Regional. Jetzt gibt's mehr Wetter von ihm, Christian König, unser Radio 8 Wetterkönig. Ich grüße dich, guten Morgen.
5: Hallo, Andi.
4: Ja, Christian, der Sommer, er hat einen neuen Namen und der ist Klaus.
5: Ha, genau. Und Klaus hält übers Wochenende hinaus, so wie es ausschaut, mit viel Sonne, nur anfangs ein paar harmlosen Quellwolken. Zunächst sind es 25 bis 27 nach frischer Nacht, aber von morgen bis übers Wochenende durchaus an die 30 Grad. Das Ganze ohne Schauerrisiko und Schwüle. Und das bedeutet 1A Grill und Badewetter.
4: Wie schön, wie schön, wie schön. In Großweingarten heute Morgen schon 16 Grad. Dankeschön an Karin, hier unsere Radio 8 Wettermelderin. Und in Heilsbronn am Münster haben wir 15 Grad schon. 7:58 ist es, hier ist der Radio 8 Verkehrsservice. Und wir schauen auf die A6 Richtung Nürnberg. Hier liegt ein Verkehrszeichen auf der Fahrbahn auf Höhe Schnelldorf. Bitte Vorsicht. Und wir haben im Kreis Neustadt-Aisch einen Unfall auf der Startstraße hier zwischen Losaurach und Schellert. Die Straße derzeit gesperrt. Rettungshubschrauber im Einsatz. Ortskundige Autofahrer bitte werden gebeten, das Gebiet weiträumig zu umfahren. Wir halten Sie da weiter auf dem Laufenden. Und im Blitzerhammer. Thomas hat sich gemeldet per WhatsApp. Vielen Dank hier ins Studio. B466. Heute Morgen Wasser Mungenau am Kindergarten Richtung Gunzenhausen hier im 30er-Bereich. Wenn Sie die Liste erweitern möchten, rufen Sie an oder schicken eine WhatsApp durch auf dieser Nummer 0981 63 und 2x die 0. Gute Fahrt für Sie.
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4: Ja, perfektes Feierwetter für viele Kirchweih in der Region. Da geht's jetzt los in diesen Tagen. Ullstadt, Massenbach, Neuhof an der Zenn. Oder auch in Winsbach. Ganz viel Spaß wünschen wir. Wir sind bei Ihnen. Bringen Sie gut rein jetzt in diesen Donnerstag in Mittelfranken mit Hertz. Wonderful Life und die 80er mit dem Electric Light Orchestra. Schönen guten Morgen, Mittelfranken. Mein Name ist Andreas Fischer.

0: Ein wunderbarer Song von Hurts, Wonderful Life hier bei Radio 8. Einfach gute Musik für Ihren Donnerstag. Schön, dass Sie bei uns sind. Und waren Sie heute auch schon an der Bar, also an der Kaffeebar, meinte ich natürlich. Ich schon mindestens dreimal, also dritte Tasse schon Intus heute Morgen. Und ja, das sind wir auch beim Thema. Hinter vielen Erfindungen, die uns bis heute im Alltag begleiten, steckt eine spannende Geschichte. Und heute geht es um eine geniale Lösung gegen lästigen Kaffeesatz in der Tasse. Von Radio 8 Reporter Sebastian Will.
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2: Der Kaffeefilter. 1908 ärgert sich die Dresdner Hausfrau Melitta Benz fast jeden Morgen über ihren Kaffee. Er schmeckt viel zu oft, viel zu bitter. Das Problem ist der Kaffeesatz, der beim Einschenken in der Tasse landet und auf Dauer den Geschmack verdirbt. So richtig genießen kann Melitta ihr Lieblingsgetränk so nicht. Sie probiert verschiedene Methoden aus. Und dann macht es Klick.
3: Was, wenn ich den Kaffeesatz irgendwie herausfiltern kann?
2: Melitta nimmt ein dünnes Messinggefäß, sticht kleine Löcher hinein und legt Löschpapier aus dem Schulheft ihres Sohnes darüber. Anschließend gießt sie den Kaffee dadurch in die Tasse. Das Ergebnis überzeugt sofort. Der Kaffeesatz bleibt im Papier zurück und der Kaffee schmeckt viel, viel besser. Schon kurze Zeit später meldet Melitta Benz ihre Erfindung zum Patent an. Heute wird Kaffee auf der ganzen Welt nach diesem Prinzip gefiltert. Bitterer Kaffee, eine Kaffeeliebhaberin, ein Blatt Löschpapier und eine Erfindung, die bis heute für besseren Kaffee sorgt.
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1: Großartige Stimme, Ray Dalton hier bei Radio 8. Einfach gute Musik für Ihren Donnerstag. Das EU-Parlament, das stimmt heute über die sogenannte Chat-Kontrolle ab. Dabei geht es darum, ob Dienste wie WhatsApp, Microsoft oder Google private Nachrichten automatisch nach Darstellungen von Kindesmissbrauch durchsuchen dürfen. Die geplante Regelung wäre eine Ausnahme vom Datenschutz und soll bis April 2028 gelten. Jetzt der Blick aufs Wetter. Es sind wunderbare Aussichten. Hier ist Radio 8 Wetterkönig Christian König.
2: Ab sofort gibt der Sommer wieder Gas. Mit viel Sonne, nur anfangs ein paar Quellwolken und Richtung Wochenende durchaus 30 Grad.
1: Perfekt, ich danke dir. Wir sind bei Ihnen mit einfach guter Musik, gleich mit Blondie und Heart of Glass hier bei Radio 8.
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Gleich hier bei uns auf Radio 8 Franken um halb, Radio 8 Regional, da gibt es die Updates zu einem schweren Unfall heute Morgen im Kreis Neustadt-Aisch, Bad Windsheim zwischen Losaurach und Schellert. Gleich mehr hier von Birte um halb neun.

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1: Wir bringen sie gut in den Donnerstag. Hier ist Radio 8 und einfach guter Musik. Und gleich die 80er. Ah, lang nicht mehr gehört. Gleich hier auf Radio 8. Catcher Gogo Too Shy. Unser besonderer Song wartet schon.
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1: Und pünktlich ins Studio gekommen ist Birte Montasseri. Schönen guten Morgen nochmal.
3: Morgen, Andi.
1: Im Kreis Neustadt an der Aisch gibt es aktuell eine Vollsperrung nach einem Verkehrsunfall.
3: Und zwar auf der Startstraße 2255. Nach ersten Informationen der integrierten Leitstelle Ansbach sind zwischen Losaurach und Schellert nämlich ein Motorrad und ein Auto zusammengestoßen. Der genaue Unfallhergang ist noch offen. Eine Person kam per Rettungshubschrauber in eine Fachklinik, eine weitere Person kam mittelschwer verletzt ins Krankenhaus. Die Wehren aus Markt Erlbach, Losaurach und Schellert sind vor Ort. Sie regeln den Verkehr und binden Betriebsstoffe. Ortskundige werden weiter gebeten, das Gebiet weiträumig zu umfahren. Um Lebensmittel zu retten und zusätzlich noch sozialbedürftigen Menschen zu helfen, hat die Caritas-Kreisstelle Weißenburg das Kooperationsprojekt Verteiler ins Leben gerufen. Seit einem Jahr gibt es das Projekt und es komme wirklich gut an, heißt es in einer Bilanz nun. Jeden Dienstag und Donnerstag holen Ehrenamtliche bei Betrieben Foodsaver Lebensmittel ab und bringen sie zur Caritas-Kreisstelle. Und dort werden sie von bedürftigen Menschen abgeholt. Konkurrenz zur Tafel gäbe es nicht. Die verteilt montags und mittwochs. Wer gerne noch ehrenamtlich mithelfen möchte, kann sich an die Weißenburger Caritas wenden. Ein besonderes Theaterprojekt für Jugendliche feiert heute bei den Kreuzgangsspielen in Feuchtwangen Premiere. Gezeigt wird Der Sandmann nach E.T.A. Hoffmann. Die Geschichte erzählt von einem schrecklichen Sandmann, der umgeht und Sand in die Augen von Menschen streut und so zwingt er sie in einen Schlaf mit schrecklichen Träumen. Die Frage, die sich stellt, ist das nur ein Traum oder geschieht das wirklich? Die Vorfreude auf das Theaterprojekt für junge Leute im Feuchtwanger Nixelgarten ist auch bei Kreuzgang-Intendant Johannes Ketzler richtig groß.
4: Das ist ein großes Experiment, aber dafür ist der Nixelgarten ja auch da. Ein ganz junges Regie-Team mit ganz jungen Schauspielenden, da kann was Tolles entstehen. Ich bin sehr gespannt, was sie aus diesem komplizierten Stoff machen. Ein Stoff, der auch sehr, sehr viel erzählt über unsere Zeit.
3: Spielplan, Infos zum Sandmann auf kreuzgangspiele.de. Noch eine gute Nachricht für Mittelfranken. Am Parkplatz Steinerne Eiche in Roth gibt es jetzt zwei neue Schnellladestationen für E-Autos. Innerhalb von 8 Minuten können E-Autos hier so weit aufgeladen werden, dass sie noch mal rund 100 Kilometer weit fahren können. Von Vorteil sei dabei auch die Lage des Parkplatzes, nämlich zwischen B2, Roth und Hilpoltstein. Viele Pendler sind hier ja regelmäßig unterwegs, heißt es in einer Pressemitteilung. Franken um halb war das Radio 8 Regional. 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
5: Hoch Klaus beschert uns ein neues Sommerkapitel und das mit Sonne satt und nur ein paar harmlosen Quellwolken den Tag hindurch. Dazu geht's auf 25 bis 27 Grad. In der kommenden sternklaren Nacht kühlt es auf etwa 12 Grad ab. Sonne satt von früh bis spät haben wir auch morgen und am Wochenende zu erwarten. Es gibt null Schauerrisiko. Die Temperaturen erreichen 28 bis 30 Grad. Das heißt, perfektes Grill- und Badewetter.
1: Also auf jeden Fall ausnutzen das Ganze. Dankeschön, Christian. Gute Aussichten. Es ist ja schon Donnerstag, das Wochenende naht. In Großenried haben wir schon 16 Grad. Dankeschön an Brigitte, unsere Radio 8 Wettermelderin. Und wir haben in Offenheim am Rathaus gemessen. 15 heute Morgen. 8:45. Hier ist der Radio 8 Verkehrsservice. Die A6 Richtung Heilbronn zwischen Lichtenau und Ansbach. Achtung, Reifenteile auf der Fahrbahn. Auf der A7 Richtung Ulm liegt ein Spanngurt zwischen Feuchtwangen West und Dinkelsbühl-Fichtenau. Hier ist der Standstreifen blockiert. Auch hier bitte Vorsicht. Und Sie haben es gehört, in Franken um Halbkreis Neustadt-Eisbad-Winsheim. Hier die Staatsstraße zwischen Losaurach und Schellert ist gesperrt. Da gab es einen schweren Unfall. Ortskundige Autofahrer hier werden gebeten, das Gebiet weiträumig zu umfahren. Heike hat sich auch noch gemeldet im Hörerservice hier auf Radio 8. Behinderungen gibt es auch nach einem Unfall zwischen Alberndorf und Ansbach aktuell. Auch hier bitte Vorsicht. Und Thomas meldet den Blitzer heute früh auf der B466 in Wassermungenau, wenn Sie da unterwegs sind, und zwar am Kindergarten, Richtung Gunzenhausen, das Ganze im 30er-Bereich. Dankeschön an alle, die sich da gemeldet haben im Hörerservice oder gerne per WhatsApp ins Studio zu mir auf der 0981 63 und zweimal die 0. Wir wünschen Ihnen eine gute Fahrt.
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1: Ja, und den Sommer können wir genießen heute Abend auf der Ziegenwiese, italienische Lebensfreude. Da geht's ab. Heute Abend in der Scheidberger Straße. Wunderschöner Biergarten.
3: Ja, ich liebe
1: schöne
3: das.
1: Atmosphäre, ja.
3: Herrlich.
1: Können Sie feiern gehen, tolle Livebands erleben. Gleich mehr dazu. Jetzt aber erstmal für viele ab zur Arbeit. Du hast es gerade gesagt, die Pendler sind unterwegs. Ob mit dem Auto, mit dem Fahrrad, zu Fuß oder eben, wenn wir es brauchen, mit der Bahn. Ja, und die Deutsche Bahn, die investiert jetzt 50 Millionen Euro, das ist eine ordentliche Summe, 50 Millionen Euro zusätzlich in moderne IT und künstliche Intelligenz, damit Fahrgäste besser über Verspätungen, Ausfälle oder Gleiswechsel informiert werden.
3: Aha.
1: Ja, gut, man hätte natürlich die KI auch einsetzen können, um funktionierende Fahrpläne zu entwickeln.
3: Ja.
1: Aber dann hätten wir doch eigentlich gar keinen Spaß mehr, oder? So, wir drücken trotzdem die Daumen, dass das klappt. Halten Sie auf dem Laufenden. Ja, du grinst.
3: Hast ich grinse. Ja. Bei der Bahn muss man grinsen.
1: So ist es. Wir wünschen Ihnen einen guten Start jetzt in den Donnerstag. Mein Name ist Andreas Fischer. Gleich gibt's J-Lo. Und das ist unser besonderer Song. Hier sind die 80er mit Kajagoogoo Too Shy.

0: Abend vielleicht für Sie auch, und zwar in Ansbach auf der Ziegenwiese in der Schaltberger Straße. Es wird gefeiert ab heute 4 Tage lang. Los geht's heute mit einem italienischen Abend. Ab 18 Uhr spielt die Band Minestrello und ab 9:30 bis 11 Quartetto Corleone, italienische Klassiker hier zu erleben auf der Ziegenwiese. Also wunderschöne Biergartenatmosphäre mitten in Ansbach. Und Nadja Wilhelm, die Ansbacher Kulturamtschefin, verspricht auch viel Leckeres dazu in Sachen Essen und zum kulinarischen Angebot.
1: Ja, es ist der klassische Biergartenbetrieb. Natürlich Bratwurst, Pommes, Kartoffelsalat, diese Dinge. Beim italienischen Abend wird es nochmal italienische Spezialitäten wie eine Pizza geben und auch entsprechende Getränke nach italienischem Gusto. Wir sind dankbar, dass Herr Krause hier auch mit seinem Cocktailwagen und einer Aperitivbar, einer Cocktailbar, einem klassischen Bierausschank, also auch wirklich hier für jedermann was anbietet. Man kann hier einfach auch schon ab 16, 17 Uhr gemütlich verweilen mit einem Cocktail in der Hand und sich einfach hier gemütlich niederlassen oder wirklich dann auch einfach mit Freunden treffen und mit einem Bier gemeinsam anstoßen.
0: Da wünsche ich mir ganz, ganz viel Spaß heute. Also der italienische Abend, morgen dann Affenzirkus, die Party-Cover-Band, bekannt vom Ansbacher Altstadtfest. Am Samstag das Kinderfest von 10 bis 17 Uhr auf der Ziegenwiese und ab 18 Uhr dann ein großes DJ-Event mit House, Afro-House und Tech-House. Und am Sonntag wird Kirchweih gefeiert in St. Johannes. Der Festgottesdienst beginnt ab 10 Uhr. Also ganz viel Spaß wünschen wir Ihnen. Ab heute, 4 Tage lang bis zum Sonntag, wird gefeiert auf der Ziegenwiese in Ansbach in der Schaltberger Straße, dieser wunderschönen Biergartenatmosphäre. Das Ganze bei freiem Eintritt an diesen 4 Tagen. Und das Programm gibt's nochmal im Netz unter tourismus-ansbach.de und natürlich auch bei uns in der Radio 8 App und auf radio8.de im Netz.

0: Das ist Mr. Lionel Richie. Das ist einfach gute Musik hier für Ihren Donnerstag auf Radio 8. Jetzt haben wir's 8:08. Dieser Fall hat eine Debatte über die Sicherheit von Zugpersonal ausgelöst. Anfang Februar wurde ein Zugbegleiter ja in einem Regionalexpress in der Westpfalz angegriffen und getötet. Heute wird im Prozess am Landgericht Zweibrücken das Urteil gegen den 26-jährigen Angeklagten erwartet. Jetzt schauen wir aufs Wetter mit unserem Radio 8 Wetterkönig Christian König. So schaut's aus.
1: Das nächste Sommerkapitel ist angesagt mit viel Sonne übers Wochenende hinaus und dann auch durchaus oder knapp über 30 Grad.
0: Dankeschön, Christian. Wir schauen auch kurz auf die Straßen im Kreis Neustadt. Gab es ja einen schweren Unfall auf der Stadtstraße hier zwischen Loos, Aurach und Schellert. Aber jetzt offenbar die gute Nachricht. Die Straße ist jetzt wieder offen in beiden Richtungen. Heike hat sich allerdings noch gemeldet. Verkehrsbehinderungen nach einem Unfall zwischen Alberndorf und Ansbach. Bitte Vorsicht auch hier in diesem Bereich noch. Gute Fahrt wünschen wir Ihnen mit einfach guter Musik. Hier gleich The Weeknd, Blinding Lights.
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1: Ich bin Stefan Schütz. Guten Morgen. Dieser Fall hat eine Debatte über die Sicherheit von Zugpersonal ausgelöst. Anfang Februar wurde ein Zugbegleiter in einem Regionalexpress in der Westpfalz angegriffen und getötet. Heute wird das Urteil gegen den 26-jährigen Angeklagten erwartet, Lea Wegerle berichtet.
2: Die Staatsanwaltschaft fordert wegen Körperverletzung mit Todesfolge 12 Jahre Haft für den Angeklagten. Die Frage, die aber noch im Raum steht, ist, gab es einen Tötungsvorsatz? Die Anwälte der Familie, die als Nebenkläger auftritt, sagen ja. Deswegen fordern sie eine lebenslange Haft.
1: An den Bahnhöfen hat es im vergangenen Jahr mehr Gewaltdelikte gegeben. Das hat die Bundespolizei mitgeteilt, die dort für die Sicherheit zuständig ist. Beamte patrouillieren auch an den 13 Flughäfen und an den Grenzen und melden insgesamt mehr als 35.000 Gewaltdelikte, ein Plus von gut 4% im Vergleich zum Vorjahr. Gleichzeitig ist die Zahl der Straftaten insgesamt deutlich gesunken. Bisher sind die Anträge auf Kinder- und Elterngeld mit einem Wust an Formularen verbunden. Das soll einfacher werden. Die Unterstützungen sollen künftig ohne Antrag ausgezahlt werden. Das will der Bundestag heute beschließen. Generellen Anspruch haben alle Eltern, die in Deutschland steuerpflichtig sind und ein Kind unter 18 Jahren haben, das hier oder in einem anderen EU-Land lebt. Sonderregeln gibt es für Kinder in Ausbildung. Blow-ups, geplatzter Beton, aufgeweichte Straßenbahnführungen. Die Hitzewelle vor kurzem hat dem Verkehrssystem ordentlich zugesetzt. Verkehrsminister Schnieder sagte, man arbeite daran, die Systeme mit modernen Baustoffen stabiler zu machen. Gleiches gelte für die Züge der Deutschen Bahn, insbesondere bei der Klimatechnik. Auch hier sei die Anfälligkeit geringer geworden, so Schnieder. Weniger Fans als erwartet bei der Fußball-WM. Vor den Viertelfinals liegt der Zuschauerschnitt laut FIFA bei rund 65.000 pro Spiel. Damit bleibt das Turnier hinter der letzten Ausgabe in Nordamerika zurück. 1994 kamen im Schnitt um die 69.000 Fans ins Stadion. Vielleicht sind die teils hohen Ticketpreise Grund. Heute beginnen die Viertelfinals mit dem Duell Frankreich-Marokko um 22 Uhr.
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3: Ich bin Birte Montasseri. Mit vereinten Kräften haben Feuerwehren und Landwirte aus dem Kreis Neustadt-Alsspatt-Winsheim gemeinsam einen Ackerbrand bekämpft. Gegen Mittag gerieten zwischen Diebach und Schauerheim ein Traktor samt Ballenpresse in Vollbrand. Als Feuerwehren aus Diebach, Schauerheim und Neustadt-Alsch vor Ort eintrafen, hatte sich der Brand schon auf mehrere hundert Quadratmeter Ackerfläche ausgebreitet. Deshalb wurden auch die Wehren aus Langenfeld und Bauden nachalarmiert. Nach etwa einer halben Stunde war das Feuer unter Kontrolle, teilte uns ein Feuerwehrsprecher mit. Landwirte unterstützten, indem sie Brandschneisen zogen und Löschwasser bereitstellten.
4: Dankeschön, Birte. Und mehr aus der Region wieder um 9:30 dann für Sie in Franken um 9:30 Radio 8 regional. Jetzt das Wetter mit ihm, Christian König, unser Radio 8 Wetterkönig. Und die Frage, Christian, ab sofort, ja, bis auf Weiteres, also nur Sonnenschirm statt Regenschirm? Wie schaut's aus?
5: So schaut's aus, ja. Viel Sonne gibt's und das auch übers Wochenende bei an die 30 Grad. Also man kann alles unternehmen, wozu man Lust hat. Allerdings, die Sonne hat viel Power, die Luft ist klar. Also bitte gut eincremen.
4: Genau, eincremen, Sonnencreme auf und dann ab in die Sonne und genießen in Abenberg an der Burg schon 19 Grad und 18. Die werden uns aus Aha gemeldet. Danke an Katharina hier, unsere Radio 8 Wettermelderin vor Ort. 3:35 haben wir's. Hier ist der Radio 8 Verkehrsservice. Eine Meldung habe ich noch von der A7 in Richtung Ulm zwischen Feuchtwangen West und Dinkelsbühl. Fichtenau ist der Standstreifen blockiert. Hier liegt auch ein Spanngurt auf der Fahrbahn. Bitte Vorsicht in dem Bereich. Blitzer habe ich auch für Sie einen und zwar noch auf der B466 in Wassermungenau am Kindergarten Richtung Gunzenhausen in der 30er-Zone. Danke nochmal an Thomas fürs Melden. Gerne per WhatsApp weiterhin ins Studio Text- und Sprachnachrichten zu mir oder Sie telefonieren mit unserer Doris. Alles auf einer Nummer. Das ist die 0981 63 und zweimal die 0 für Sie.
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4: Das ist der Sommer mit einfach guter Musik. Shawn Mendes und Camila Cabello gleich und die Dire Straits. Und Sie haben es auch gerade gehört im Update von Birte Montasseri aus der Radio 8 Nachrichtenredaktion. Ja, die Feuerwehren sind immer gefordert in Mittelfranken, fast täglich, ob bei Rettungen, auch von Tieren beispielsweise, bei Unfällen, Waldbränden oder sonstigen Absicherungen. Also unsere Feuerwehr leistet da ganz viel in Mittelfranken, die Freiwilligen Feuerwehren. Und wir möchten Danke sagen für ihren Einsatz mit unserer großen Feuerwehraktion der 112 auf Radio 8. Und schicken Sie uns Ihr kurzes Video und dann können Sie auch mit etwas Glück was Tolles gewinnen. Mehr dazu jetzt auf radio8.de und in der App und gleich hier bei mir auf Radio 8. Mein Name ist Andreas Fischer. Schönen guten Morgen. 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

0: Das ist auch ein bisschen Sommer-Sound hier bei Radio 8. Senorita von Shawn Mendes und Camila Cabello. Einfach gute Musik um 9:11.
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0: 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Ja, vom kleinen Dorf bis zum größeren Gemeinde. Und ja, da sitzt man gerne zusammen, dann tauscht man sich aus, man feiert gemeinsam. Aber man ist natürlich auch viel unterwegs bei den Einsätzen in der Region täglich. Ob bei Rettungen von Menschen und Tieren, Waldbränden, Unfällen, Absicherungen und ganz, ganz viel. Und bei der Feuerwehr gibt's auch viel zu tun. Da müssen die Geräte und Fahrzeuge gewartet werden. Es geht um die Ausbildung, ums Engagement in der Jugendfeuerwehr. 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

0: Ja, ich habe mir, glaube ich, damals sogar die Maxi-CD geholt, das Frank-Pop-Ensemble. Ja, das dürfte so Ende der 90er, Anfang der 2000er gewesen sein. Hip Teens, Don't Wear Blue Jeans. Hier ist Radio 8, also einfach gute Musik um 10 vor halb 10. Es soll ein echter Servicegewinn für hunderttausende Eltern werden. Da sind Sie vielleicht auch betroffen. Das verspricht die Bundesregierung in mehreren Stufen. Nämlich soll das Kindergeld künftig ohne Antrag ausbezahlt werden, also ohne Papierkram. Gleiches gilt für das Elterngeld. Und bei der Fußball-WM, da steht heute das erste Viertelfinale an. Marokko trifft als letztes verbliebenes afrikanisches Team auf einen der Titelfavoriten, nämlich Frankreich. Anstoß ist um 22 Uhr, also da müssen wir noch ein bisschen vorschlafen heute Nachmittag. Jetzt das Wetter dazu mit Christian König, unserem Radio 8 Wetterkönig.
1: Ab sofort gibt der Sommer wieder Gas mit viel Sonne, nur anfangs ein paar Quellwolken und Richtung Wochenende durchaus 30 Grad.
0: Dankeschön, Christian. Und danke an Rainer, der hat jetzt einen neuen Blitzer gemeldet auf der B14 heute Vormittag zwischen Groß-Weißmannsdorf und Stein auf Höhe des Parkplatzes steht der. Gute Fahrt. Gleich ist er am Start, Mr. David Bowie, hier bei Radio 8, Absolute Beginners.
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0: Eine tolle Nummer von David Bowie hier auf Radio 8. Einfach gute Musik und gleich geht's mit den beiden weiter. Kiki Dee und Sir Elton John, Don't Go Breaking My Heart auf Radio 8. Unser besonderer Song gleich für Sie.
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0: Und bei mir ist im Studio Birte Montasieri. Hallo.
2: Hallo, Andi.
0: Ja, schlechte Nachrichten gibt's für viele Bahnfahrgäste in Mittelfranken.
2: Die Sanierungsarbeiten auf der wichtigen Strecke Nürnberg-Regensburg ziehen sich nämlich noch hin. Am Freitag, also morgen, sollte eigentlich der Verkehr dort wieder rollen, aber die Sicherheitsüberprüfung an der Stellwerktechnik, die werde noch bis Ende des Monats dauern. Die Bahn erklärt das in einer Pressemitteilung und bittet um Entschuldigung. Aber die Sicherheit stehe an erster Stelle, so ein Sprecher. Wegen der Maßnahme verlaufen viele Ausweichrouten im Güterverkehr etwa über Treuchtling und Solnhofen und sorgen hier für starke Auslastung auf den Schienen und Verspätungen im Verkehr der Bahn. Im Kreis Neustadt-Aschbad-Windsheim sorgt seit heute früh ein schwerer Unfall auf der Staatsstraße 2255 für eine Vollsperrung. Nach ersten Informationen der integrierten Leitstelle Ansbach sind zwischen Losaurach und Schellert ein Motorrad und ein Auto zusammengestoßen. Der genaue Unfallhergang ist noch offen. Eine Person kam per Rettungshubschrauber in eine Fachklinik. Eine weitere Person kam verletzt ins Krankenhaus. Die Wehren aus Markt Erlbach, Losaurach und Schellert sind vor Ort. Sie regeln den Verkehr und binden Betriebsstoffe. Ortskundige sollen das Gebiet weiträumig umfahren. Am Rande der Ansbacher Altstadt gibt es von heute bis Sonntag wieder Biergartenatmosphäre zu genießen, nämlich beim Fest auf der Ziegenwiese, wo früher ja an der Scheidberger Straße gegenüber dem Brückencenter Schafe und Ziege weideten. Da wird jetzt gefeiert. Heute geht's los mit einem italienischen Abend. Dazu Ansbachs Kulturamtschefin Nadja Wilhelm.
3: Das ist wirklich ein geballtes Angebot an Attraktionen und einfach auch toller Musik, der sehr, sehr schönen Biergartenfläche unter hohem Baumbestand. Und es ist wieder ja für jedermann was dabei, sowohl für die Kleinen, für die jungen Leute, für die Älteren, die Tradition mit der Ansbacher Kirchweih. Also ich bin sehr dankbar, dass wir wirklich die Fläche entsprechend auch den Bürgerinnen und Bürgern attraktiv anbieten können.
2: Und die genauen Infos dazu auch auf tourismus-ansbach.de. Dann noch eine gute Nachricht für Mittelfranken. Am Parkplatz Steinerne Eiche in Roth gibt es jetzt zwei neue Schnellladestationen für E-Autos. Innerhalb von nur 8 Minuten können E-Autos hier so weit aufgeladen werden, dass sie noch mal rund 100 Kilometer weit fahren können. Von Vorteil sei dabei die Lage des Parkplatzes, nämlich zwischen der B2, Roth und Hilpoltstein. 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
4: Hoch Klaus beschert uns ein neues Sommerkapitel. Und das mit Sonne satt und nur ein paar harmlosen Quellwolken den Tag hindurch. Dazu geht es auf 25 bis 27 Grad. In der kommenden sternklaren Nacht kühlt es auf etwa 12 Grad ab. Sonne satt von früh bis spät haben wir auch morgen und am Wochenende zu erwarten. Es gibt null Schauerrisiko. Die Temperaturen erreichen 28 bis 30 Grad. Das heißt, perfektes Grill- und Badewetter.
0: Null Schauerrisiko, 0%. Das ist eine ganz, ganz wichtige Information.
2: Ja, das
0: haben wir gehört und wiederholen es gerne nochmal. Dankeschön, Christian. In Bad Windsheim hier am Freilandmuseum gemessen aktuell 19 Grad, schon 18 haben wir in Aurach. Danke an Helmut, unser Radio 8 Wettermelder. Und jetzt schauen wir auf die Straßen. Hier ist der Radio 8 Verkehrsservice. 9:45 jetzt gleich. Die A7 noch Richtung Ulm. Ein Spanngurt liegt hier auf der Fahrbahn zwischen Feuchtwangen West und Dinkelsbühl. Fichtenau, der Standstreifen, ist in diesem Fall blockiert. Blitzer habe ich auch noch für Sie im Angebot und zwar auf der B14 Groß-Weißmannsdorf oder zwischen Groß-Weißmannsdorf und Stein, Höhe Parkplatz. Danke Rainer und Thomas hat noch eingemeldet heute Morgen schon auf der B466 in Wassermungenau am Kindergarten Richtung Gunzenhausen. Gute Fahrt.
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0: Mit Sunrise Avenue und Dreamer gleich unter anderem hier bei Radio 8 in der Playlist. Und heute, wir haben es gerade schon mal gesagt, heute Morgen, herzlichen Glückwunsch, ein großartiger Hollywood-Schauspieler feiert heute einen runden Geburtstag. Tom Hanks.
2: Ja.
0: Wird 70.
2: Wir lieben ihn.
0: Ich habe gedacht, er ist schon ein bisschen älter, aber 70, okay. Ja, noch fit. Einer der größten lebenden Filmstars und kann auch 2 Oscars vorweisen. Und on top eine Teilnahme bei der Hochzeit von Taylor Swift.
2: Oh.
0: Herzlichen Glückwunsch. Ich weiß nicht, ob er da war, aber er ist auch ein großartiger Musiker und Künstler, Sir Elton John. Und Kiki D jetzt zusammen, Don't Go Breaking My Heart, unser besonderer Song für sie.

0: Hier ist Radio 8, das ist einfach gute Musik für Ihren Donnerstag. Schön, dass Sie bei uns sind und entspannt durch die Gassen schlendern, shoppen gehen bis spät am Abend, lecker essen und einfach Spaß haben. Das können Sie morgen am Freitag in Neustadt an der Aisch bei einer weiteren Ausgabe der langen Kultur- und Einkaufsnacht in Neustadt. Sie steht unter dem Motto weltbewegend. Wir bewegen unsere Innenstadt. Zahlreiche Geschäfte haben dann in der Innenstadt bis 22 Uhr geöffnet für uns und darauf freut sich auch Neustadts erster Bürgermeister Alexander Müller.
1: Die 11. lange Kultur- und Einkaufsnacht ist einfach dazu da, dass man einfach ein bisschen Schwung reinbringt in die Stadt, die Geschäfte offen haben. Es sind verschiedene Bands an 3 Positionen in der Stadt, wo Unterhaltungsmusik spielt.

0: Geschäfte im besten Fall auch besucht und dort einkauft.
1: Sagt der erste Bürgermeister von Neustadt-Aisch, Alexander Müller. Und weiteres Highlight dann am Ende gegen 23 Uhr morgen Abend am Marktplatz. Eine große Feuershow in Neustadt, also Late-Night-Shopping in Neustadt-Aisch mit vielen Attraktionen, Musik und Spaß für die ganze Familie. Morgen am Freitag geht's los. Da haben zahlreiche Geschäfte bis 22 Uhr geöffnet, das Programm. Und mehr Infos gibt's auch im Netz unter neustadt-aisch.de oder auch bei uns im Netz radio8.de und in der Radio 8 App für Sie.

0: ist der Ray Garvey hier bei Radio 8. Wir schauen auf die Top-Themen des Morgens an diesem Donnerstag. In Franken um halb Radio 8 regional mit Birte Montaseri.
1: Auf der Staatsstraße zwischen Losaurach und Schellert sind heute früh eine Motorradfahrerin und ein Auto zusammengestoßen. Die Frau brachte der Rettungshubschrauber schwer verletzt in eine Spezialklinik. Der Autofahrer kam leichter verletzt ins Krankenhaus. Zudem gibt es an der Unfallstelle eine Vollsperrung. Und die meisten Messstellen an den mittelfränkischen Flüssen und Bächen zeigen zu niedrigen Wasserstand, aber noch gibt es keine drastischen Maßnahmen, wie etwa in anderen Bundesländern, sagte uns der Leiter des Ansbacher Wasserwirtschaftsamtes. Erste Bundesländer haben wegen der Trockenheit ja Wasserentnahmen aus Flüssen und Seen verboten.
0: Jawohl, bei uns also noch Entwarnung. Es bleibt aber weiterhin warm, am Wochenende bis 30 Grad. Wetter passt, der Sommer eben im Juli in Mittelfranken. Genießen Sie ihn und morgen starten wir dann gemeinsam in Richtung Wochenende am Freitag hier auf Radio 8 in Guten Morgen Mittelfranken. Dann natürlich mit dem Eich der Woche und vielen Freizeittipps. Bis morgen.
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1: Ich bin Stefan Schütz. In diesem Jahr sind bisher geschätzt mehr als 5.100 Menschen infolge der Hitze gestorben, in Bayern etwa 530. Das Robert-Koch-Institut weist darauf hin, dass in den meisten Fällen eine Kombination aus Vorerkrankung und hohen Temperaturen zum Tod führte. In der letzten Juniwoche hatte es eine intensive Hitzewelle mit regional über 40 Grad und Hitzerekorden gegeben. Ein 16-Jähriger geht in seine frühere Schule und verletzt zwei 13 Jahre alte Mädchen schwer. So geschehen gestern in Schongau. Der Schulbetrieb in dem Gymnasium läuft wieder, allerdings mit Interventionskräften, die Schülern und Lehrern bei der psychischen Verarbeitung helfen sollen. Der 16-jährige Täter sitzt in U-Haft. Die Polizei hat sein Zimmer durchsucht. Er litt den Angaben nach unter psychischen Problemen. Die Bundespolizei hat im vergangenen Jahr gut 35.400 Gewaltdelikte festgestellt, ein Plus von 4%. Es geht um Taten an Bahnhöfen, aber auch an anderen Orten, wo die Bundespolizei für die Sicherheit zuständig ist. Uli Reitinger berichtet.
2: Meistens haben es die Bundespolizisten an Bahnhöfen mit ihnen bekannten Straftätern unter Drogeneinfluss zu tun. Mehr als 800 Beamte wurden letztes Jahr verletzt. Die Bundespolizei ist auch an 13 Flughäfen tätig und führt Grenzkontrollen durch gegen illegale Migration. 2025 gab es deutlich weniger Verstöße gegen das Aufenthaltsgesetz, heißt es.
1: Das Europäische Parlament stimmt heute über die sogenannte Chat-Kontrolle ab. Dabei geht es darum, ob Dienste wie WhatsApp, Microsoft oder Google private Nachrichten automatisch nach Darstellungen von Kindesmissbrauch durchsuchen dürfen. Die geplante Regelung wäre eine Ausnahme vom Datenschutz und soll bis April 2028 gelten. Bei Volkswagen in Wolfsburg berät der Aufsichtsrat über die Sparpläne des Konzerns. Medienberichten von bis zu 100.000 gefährdeten Stellen und möglichen Werksschließungen. Offiziell bestätigt ist das nicht, ein harter Sparkurs aber schon länger angekündigt. Betriebsrat und IG Metall leisten Widerstand. Die Gewerkschaft hat heute zu einem bundesweiten Protesttag aufgerufen.
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3: Ich bin Birte Montasseri. Auf der A6 Richtung Nürnberg ist die Ausfahrt Schnelldorf am Mittwoch vom frühen Morgen bis Mittag mehrere Stunden gesperrt gewesen. Ein Lkw-Fahrer hatte gegen 4:30 in der Früh an einer Baustellenabsicherung gleich 6 Warnbarken überfahren. Das berichtet die Verkehrspolizei. Außerdem rammte er eine Absicherung aus Beton. Weil er bei Schnelldorf abfuhr, verteilte er etliche Liter Diesel auf der Fahrbahn im Bereich der Ausfahrt und bis auf die Startstraße. Die Verkehrspolizei, Autobahn und Straßenmeisterei mussten kommen, sowie die Feuerwehr Schnelldorf, um die Fahrbahn zu reinigen. Ein Blick aufs Wetter. Im Tagesverlauf kommt heute mehr und mehr noch die Sonne raus, dann sind auch 25 bis 27 Grad drin. In der Nacht auf Freitag ist der Himmel meist sternenklar und es kühlt runter morgen früh auf bis zu 12 Grad. Morgen und übers Wochenende ist es dann durchweg sonnig und trocken, außerdem sommerlich warm mit 28 bis 30 Grad. Dann das Neueste von den Straßen in Mittelfranken. A6 Heilbronn Richtung Nürnberg zwischen Dreieck Rote und Kreuz Nürnberg Süd Gefahr durch ein Pannenfahrzeug. A6 Nürnberg Richtung Heilbronn zwischen Lichtenau und Ansbach Gefahr durch Gegenstände. Da liegen nämlich Reifenteile. Und A7 Würzburg Richtung Ulm zwischen Feuchtwang West und Dinkelsbühl Fichtenau. Da ist der Standstreifen blockiert. Auch hier Gefahr durch Gegenstände, nämlich einen Spanngurt auf der Fahrbahn. Blitze haben wir auch. B14 zwischen Großweißmannsdorf und Stein auf Höhe des Parkplatzes und auf der B466 in Wassermungenau am Kindergarten, wenn Sie Richtung Gunzenhausen fahren, in der 30er-Zone. Danke an Thomas und Rainer fürs Melden. Wer noch einen Blitzer entdeckt, kann sich auch gerne rühren per Telefon oder WhatsApp 098 163 00. Gute Fahrt!
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1: Ich bin Birt Montasseri. Schlechte Nachrichten für viele Bahnfahrgäste in Mittelfranken. Die Sanierungsarbeiten auf der wichtigen Strecke Nürnberg-Regensburg ziehen sich noch hin. Am Freitag, also morgen, sollte eigentlich der Verkehr dort wieder rollen, aber die Sicherheitsüberprüfung an der Stellwerktechnik werde noch bis Ende des Monats dauern. Das teilt die Bahn in einer Presseerklärung mit und bittet um Entschuldigung. Aber die Sicherheit stehe an erster Stelle, betonte ein Sprecher. Wegen der Maßnahme verlaufen viele Ausweichrouten im Güterverkehr etwa über Treuchtling und Solnhofen und sorgen für starke Auslastung im Personenverkehr sowie für Verspätung. Die nächste Hitzeperiode in Mittelfranken soll schon kommen. Mit Temperaturen um die 30 Grad. Es ist dazu auch noch weiterhin viel zu trocken. Einige Bundesländer haben jetzt schon die Entnahme von Wasser aus Seen verboten. Wie sieht's bei den mittelfränkischen Gewässern und Seen aus? Ist es hier auch schon verboten? Und wenn ja, wo? Frage an Thomas Keller, den Leiter des Wasserwirtschaftsamtes Ansbach.
2: Seen würde jetzt weniger das Problem sein, eher aus der fließenden Welle bei Flüssen und Bächen. Die sind ja momentan auch, wir haben 77% der Abflussmessstellen in einem niedrigen bis sehr niedrigen Bereich. Grundsätzlich ist es erlaubt für den Gemeingebrauch, das ist aber gesetzlich eng eingegrenzt, aber dass man darüber hinaus Einstellungen macht, ist uns jetzt noch nichts bekannt, dass die Kreisverwaltungsbehörden da was unternommen hätten.
1: Wer häufig zwischen Weinzell und Steinmühle unterwegs ist, muss sich ab sofort auf eine Umleitung einstellen. Wie das Landratsamt Ansbach mitteilt, ist die Kreisstraße AN10 in diesem Abschnitt ab heute gesperrt. Grund dafür sind Bauarbeiten. Für rund eine Woche gilt die Umleitung ab Weinzell über Rügland, Kleinhaslach bis zur Abzweigung Richtung Weinzell-Frankendorf und umgekehrt. Voraussichtlich ab nächstem Mittwoch soll die Straße dann aber wieder frei sein. Soweit Franken um halb, Radio 8 Regional. 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Jetzt das Wetter. Heute kommt mehr und mehr noch die Sonne raus. Dann sind auch 25 bis 27 Grad drin. Ansonsten haben wir viele Quellwolken. In der Nacht auf Freitag ist es allerdings dann wieder sternenklar und die Werte rutschen richtig weit runter. Morgen früh Tiefstwerte von um die 12 Grad, wird richtig frisch. Ja, und morgen und übers Wochenende Ende ist es durchweg sonnig, trocken und sommerlich warm mit 28 bis 30 Grad.
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1: Dann schauen wir noch auf die Straßen in Mittelfranken. 10.32 Uhr haben wir die A7 Würzburg Richtung Ulm zwischen Feuchtwangen West und Dinkelsbühl-Fichtenau. Dort ist der Standstreifen blockiert. Gefahr auch durch Gegenstände auf der Fahrbahn. Genauer gesagt liegt dort ein Spanngurt. Bitte auch aufs Tempo achten. Wir haben einen Blitzer. B14 zwischen Groß-Weißmannsdorf und Stein auf Höhe des Parkplatzes. Vielen Dank fürs Bescheid geben an den Rainer. Er hat sich bei uns gemeldet per WhatsApp direkt ins Studio. Sie können uns auch gerne eine WhatsApp schreiben oder rufen direkt an bei unserem Radio 8 Hörerservice. Die Doris wird sich freuen. Rufen Sie uns an, schicken Sie eine WhatsApp, wie Sie möchten. 09813600. Und ich wünsche Ihnen eine gute und sichere Fahrt.

0: Das ist einfach gute Musik hier auf Radio 8. Kino im Sommer, ja klar, es gibt zum einen super schöne Freiluftkinos und es gibt natürlich auch viele Kinosäle, die angenehm kühl sind. Wie wär's zum Beispiel mit Vaiana als Film? Diese Woche kommt nämlich die Realverfilmung des Disney-Films in die Kinos und meine Kollegin Helen Martin hat sich den schon mal angeschaut.
1: Vaiana ist 16 und lebt auf der Insel Motunui im Pazifischen Ozean. Sie ist die Prinzessin des Stammes dort. Doch sie will die Welt jenseits der Insel sehen. Aber das ist verboten.
2: Jenseits unseres Riffs lauern Dämonen in der Finsternis.
1: Doch plötzlich ist Vaianas Volk in Gefahr. Das Essen auf der Insel wird knapp. Vaiana muss handeln, aber nicht allein.
3: Maui, Formwandler, Halbgott des Windes und des Meeres, Held der Seefahrer. Ah, Seefahrerinnen, Fahrer und Fahrerinnen.
1: Doch Maui ist erstmal nicht überzeugt von Vaianas Mission.
3: Ich gehe nicht mit einer Sterblichen auf eine Mission.
4: Mein Volk wird nicht überleben, wenn wir das nicht hinkriegen.
1: Unterwassermonster, Piraten, es gibt viele Herausforderungen für Vaiana, Maui und den Han Haihai, der auch noch dabei ist.
3: Hör zu, Prinzessin, wenn du das wirklich willst, liegt ein Ozean voller Gefahren vor dir.
4: Ich bin keine Prinzessin, ich bin die Tochter des Chiefs.
1: Doch zusammen können sie es schaffen, kann Vaiana es schaffen.
3: Bereit, eine Heldin zu sein?
4: Lass uns die Welt retten.
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1: Ich bin Stefan Schütz. Im Fall des tödlichen Angriffs auf einen Zugbegleiter in Rheinland-Pfalz ist der Angeklagte zu 10 Jahren Gefängnis verurteilt worden. Das Landgericht Zweibrücken sprach den 26-Jährigen nach der Tat vor 5 Monaten wegen Körperverletzung mit Todesfolge schuldig. Der Fall von Anfang Februar hatte eine Debatte über die Sicherheit von Zugpersonal und bundesweit Entsetzen ausgelöst. Die jüngsten Hitzewellen hierzulande haben geschätzt den Tod von gut 5000 Menschen begünstigt und auch große materielle Schäden angerichtet. Betroffen waren unter anderem Straßen und Schienen. Verkehrsminister Schnieder setzt auf neue Baumaterialien und sieht auch in den Zügen Fortschritte.
2: Auch bei der Bahn stellt man sich immer stärker darauf ein. Auch da ist in den letzten Jahren sehr gut daran gearbeitet worden, insbesondere was die Klimatisierung betrifft. In den neuen Modellen ist die Anfälligkeit sowieso geringer. Aber auch da haben Sie bei extremen Temperaturen immer mal wieder ein Problem. Das können Sie so ohne weiteres nicht ausschließen.
1: In Bayern haben im vergangenen Jahr mehr als 2000 Menschen ihren Geschlechtseintrag geändert. Das sind rund 400 mehr als im gesamten Vorjahr. Das Selbstbestimmungsgesetz war am 1. November in Kraft getreten. Allein in den ersten beiden Monaten nach dem Gesetz haben 1570 Menschen in Bayern ihren Eintrag geändert. Das meldet das Statistische Landesamt. Der Trend zum klassischen Buchkauf geht weiter zurück. Besonders bei den jungen Menschen im Alter zwischen 10 und 15 Jahren ging dieser im vergangenen Jahr um gut 30% zurück. Ein spürbares Minus gab es auch bei den 20- bis 29-Jährigen. Die Zahlen teilte der Börsenverein des Buchhandels mit. Über alle Altersgruppen hinweg lag das Minus beim Buchverkauf bei 5%. Weniger Fans als erwartet bei der Fußball-WM. Vor den Viertelfinals liegt der Zuschauerschnitt laut FIFA bei rund 65.000 pro Spiel in den Stadien. Damit bleibt das Turnier hinter der letzten Ausgabe in Nordamerika zurück. 1994 kamen im Schnitt um die 69.000 Fans. Vielleicht sind die teils hohen Ticketpreise Grund. Heute beginnen die Viertelfinals mit dem Duell Frankreich-Marokko um 22 Uhr.
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3: Ich bin Birt Montasseri. Bei dem Verkehrsunfall bei Losaurach ist heute früh eine Motorradfahrerin schwer verletzt worden. Nach neuesten Informationen eines Feuerwehrsprechers war ein 31-jähriger Autofahrer gegen 7 Uhr auf der Startstraße zwischen Losaurach und Schellert unterwegs. Als er links abbiegen wollte, nahm er der 65-jährigen Motorradfahrerin wohl die Vorfahrt. Sie prallte frontal mit ihm zusammen und wurde in den Straßengraben geschleudert. Ein Rettungshubschrauber flog sie schwer verletzt in eine Klinik. Der Autofahrer kam mit leichteren Verletzungen davon. Die Straße war zeitweise voll gesperrt. Ein Blick aufs Wetter. Im Tagesverlauf kommt heute mehr und mehr noch die Sonne raus. Dann sind auch 25 bis 27 Grad drin. In der Nacht auf Freitag ist der Himmel meist sternenklar und es kühlt runter morgen früh auf bis zu 12 Grad. Morgen und übers Wochenende ist es dann durchwegs sonnig und trocken. Außerdem sommerlich warm mit 28 bis 30 Grad. Und der Blick auf die Straßen A7 Würzburg Richtung Ulm zwischen Feuchtwangen West und Dinkelsbühl Fichtenau ist der Standstreifen weiterhin blockiert. Dort auch Gefahr durch Gegenstände auf der Fahrbahn, nämlich einen Spanngurt. Und Blitzer, einer auf der B14 zwischen Großweißmannsdorf und Stein auf Höhe des Parkplatzes. Danke an Rainer fürs Bescheid geben. Wer noch einen Blitzer entdeckt, gerne melden per Telefon oder WhatsApp 0981 63 00. Gute und sichere Fahrt wünsche ich Ihnen.
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1: Wunderschönen Donnerstag zusammen. Bianca Albert hier auf Radio 8 und ich habe jetzt wieder die Veranstaltungshinweise für Sie. Bis zum Sonntag auf der Ziegenwiese das Sommerfestival mit Musik, Kultur und Biergarten in Ansbach in der Scheidberger Straße. Los geht's da heute um 18 Uhr mit einem italienischen Abend und alle Infos dazu finden Sie unter tourismus-ansbach.de. Dann Blutspendetermin des BRK heute in Emskirchen von 16.15 Uhr bis 20.15 Uhr in der Bürgerhalle 2.0. Dann bei den Altmühlsee-Festspielen heute um 20 Uhr der Tatortreiniger auf der Freilichtbühne AIZ in Mur am See. Und am Sonntag um 19 Uhr Klassik Haya Molnett am See. Junge Gitarrenkunst, alle Infos unter altmühlsee-festspiele.de. Morgen dann die 11. lange Kultur- und Einkaufsnacht in Neustadt-Aisch. Shoppen bis 22 Uhr, es gibt eine Oldtimer-Ausstellung, musikalische Unterhaltung auf 3 Bühnen, kulinarische Genüsse und eine Feuershow. Das ganze Programm, das finden Sie unter neustadt-aisch.de. Außerdem Open-Air-Sommer im Stadionpark in Nürnberg. Morgen um 20 Uhr mit Marillion, alle Infos und Tickets unter stadionpark.com. Und Lesung mit Signierstunde mit Radiolegende Fritz Egner am Samstag um 19 Uhr auf Schloss Frankenberg bei Weigenheim. Tickets kosten 29 Euro pro Person inklusive Welcome Drink oder 49 Euro inklusive Welcome Drink und signiertem Buch. Reservierungen bitte unter reservierung@schloss-frankenberg.com.
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1: Ich bin Birte Montasseri. Mit vereinten Kräften haben Feuerwehren und Landwirte bei Schauerheim einen Brand bekämpft. Gegen 11.30 Uhr gerieten zwischen Diebach und Schauerheim ein Traktor samt Ballenpresse in Vollbrand. Als die Wehren aus Diebach, Schauerheim und Neustadt-Aisch vor Ort eintrafen, hatte sich der Brand schon auf mehrere hundert Quadratmeter Ackerfläche ausgebreitet.
2: Deshalb wurden die Wehren aus Langenfeld und Bautenbach nachalarmiert. Gemeinsam konnte das Feuer von mehreren Seiten bekämpft und nach etwa einer halben Stunde unter Kontrolle gebracht werden, teilte uns Rainer Weißkirchen, Sprecher der Feuerwehren im Kreis Neustadt-Aisch-Bad-Windsheim mit. Die Einsatzkräfte wurden von mehreren Landwirten unterstützt, die Brandschneisen zogen und Löschwasser bereitstellten. Sowohl die genaue Brandursache als auch die entstandene Schadenshöhe sind noch offen. Kera Bischoff, Radio 8 bei Schauerheim.
1: Schlechte Nachrichten für viele Bahnfahrgäste in Mittelfranken. Die Sanierungsarbeiten auf der Strecke Nürnberg-Regensburg ziehen sich noch hin. Am Freitag sollte eigentlich der Verkehr wieder rollen, aber die Sicherheitsüberprüfung an der Stellwerkstechnik werde noch bis Ende des Monats dauern. Die Bahn bittet in einer Presseerklärung um Entschuldigung, aber die Sicherheit stehe an erster Stelle, betonte ein Sprecher. Wegen der Maßnahme verlaufen viele Ausweichrouten im Güterverkehr etwa über Treuchtling und Solnhofen und sorgen hier auch für starke Auslastung auf den Schienen im Personenverkehr sowie für Verspätung. In Zirndorf gibt es jetzt ein besonderes Angebot für Menschen mit Demenz und deren Angehörige. In der Stadtbibliothek gibt es jetzt zwei sogenannte Demenzboxen. Der Fürther Landrat Bernd Obst hat sie Zirndorfs erstem Bürgermeister Markus Spath übergeben. Diese Boxen enthalten Material für Gedächtnistraining, Biografiearbeit, Gesprächsimpulse und soziale Kontakte. All das könnte dazu beitragen, Erinnerungen zu wecken und Familien wieder gemeinsame Augenblicke zu ermöglichen, heißt es in einer Pressemitteilung. 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Im Tagesverlauf kann noch mehr und mehr die Sonne rauskommen. Und dann geht's auch mit den Temperaturen rauf auf 25 bis 27 Grad. Kommende Nacht klärt der Himmel mehr und mehr auf. Und die Tiefstwerte rutschen runter auf etwa 12 Grad morgen früh. Da wird's also richtig frisch. Ja, und morgen und übers Wochenende haben wir dann wieder viel Sonnenschein. Es bleibt trocken und sommerlich warm mit 28 bis 30 Grad. Dann der Blick auf die Straßen. 11.32 Uhr haben wir eine Meldung, ist dabei, nämlich von der A6 Nürnberg Richtung Heilbronn. Zwischen Lichtenau und Ansbach gibt's einen Pannenwagen, der den Standstreifen blockiert. Da also vorsichtig sein. Aktuell haben wir keine neuen Blitzer. Sollten Sie das anders sehen, melden Sie sich gerne per Telefon oder WhatsApp über die 09813600. Ich wünsche Ihnen eine gute und vor allem sichere Fahrt.

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1: Italienische Lebensfreude mit Live-Musik, ein DJ-Event und das große Kinderfest. Es wird wieder gefeiert in Ansbach. Auf der Ziegenwiese, so heißt

0: Parkhaus. Und der Sonntag, der startet dann mit dem Festgottesdienst in St. Johannes um 10. Und all das an den 4 Tagen passiert auf der Ziegenwiese. Und was die so besonders macht, das weiß Ansbachs Kulturamtschefin Nadja Wilhelm.
1: Ja, das ist wirklich für uns so eine kleine Schatzkammer. Weil das haben wir in der Altstadt nicht, dass wir so einen schönen, schattigen, dichten Baumbestand haben. Und fußläufig ist es natürlich hier absolut zentral gelegen. Von daher, wir sind sehr, sehr dankbar, dass die vielen ehrenamtlichen Player mit uns gemeinsam diese Fläche hier bewerkstelligen. Weil das ist keine Selbstverständlichkeit. Wir arbeiten hier immer noch provisorisch. Das heißt, die ganze Infrastruktur wird wirklich nur für diese Tage hierher gezogen und es erfordert einfach sehr viel Handarbeit. Das ist hart.
0: Biergartenatmosphäre mitten in der Stadt, also ab heute Abend 4 Tage lang auf der Ziegenwiese. Alle Infos dazu, die finden Sie unter tourismus-ansbach.de.
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1: Ich bin Stefan Schütz. Die Musikwelt trauert um Bonnie Tyler. Die Sängerin aus Wales starb im Alter von 75 Jahren. Das bestätigte ihr Management. Auf ihrer Internetseite bekunden Tylers Familie und Team ihr Beileid und schreiben, die Sängerin sei in einem Krankenhaus in Portugal infolge einer Krankheit gestorben. Bonnie Tylers größte Erfolge waren unter anderem Lieder wie Total Eclipse of the Heart und It's a Heartache. Urteil im Fall des tödlichen Angriffs auf einen Zugbegleiter in Rheinland-Pfalz. Der 26 Jahre alte Angeklagte muss für 10 Jahre ins Gefängnis. Schuldig gesprochen wurde er wegen Körperverletzung mit Todesfolge. Die Tat hatte sich vor 5 Monaten in einem Regionalexpress ereignet und eine Debatte über die Sicherheit von Bahnmitarbeitenden ausgelöst. Inzwischen werden diese zunehmend mit Bodycams ausgerüstet. Die Bundespolizei hat im vergangenen Jahr gut 35.400 Gewaltdelikte festgestellt, ein Plus von 4%. Es geht um die Taten an Bahnhöfen, aber auch an anderen Orten, wo die Bundespolizei für die Sicherheit zuständig ist. Uli Reitinger berichtet.
2: Meistens haben es die Bundespolizisten an Bahnhöfen mit ihnen bekannten Straftätern unter Drogeneinfluss zu tun. Mehr als 800 Beamte wurden letztes Jahr verletzt. Die Bundespolizei ist auch an 13 Flughäfen tätig und führt Grenzkontrollen durch gegen illegale Migration. 2025 gab es deutlich weniger Verstöße gegen das Aufenthaltsgesetz, heißt es.
1: An vielen Stellen spart die Regierung, aber die Militärausgaben steigen. Kanzler Merz hat die Kosten im Bundestag gegen Kritiker verteidigt, die das Geld lieber anders verwendet würden.
3: Das beste soziale Sicherungssystem nützt nichts, wenn wir nicht in Freiheit und in Frieden leben.
1: Auf eine Investition ist er näher eingegangen. Deutschland kauft demnach Tomahawk-Raketen aus den USA, um sie hier zu stationieren. Unbekannte haben gestern Abend Feuer an Gleisen bei Fürth gelegt und den Zugverkehr zwischen Nürnberg und Bamberg lahmgelegt. Laut Bundespolizei haben die Brandstifter Pressholzplatten unter den Gleisen einer stillgelegten Nebenstrecke angezündet. Die Feuerwehr hat den Brand an der Regnitztalbrücke schnell gelöscht. Trotzdem konnten auf der Hauptstrecke rund 45 Minuten lang keine Personen- und Güterzüge fahren.
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4: Ich bin Birte Montasseri. Auf der A6 Richtung Nürnberg ist die Ausfahrt Schnelldorf am Mittwoch vom frühen Morgen bis Mittag mehrere Stunden gesperrt gewesen. Ein Lkw-Fahrer hatte gegen 4:30 in der Früh an einer Baustellenabsicherung gleich 6 Warnbarken überfahren. Das berichtet die Verkehrspolizei. Außerdem rammte er eine Absicherung aus Beton. Weil er bei Schnelldorf abfuhr, verteilte er etliche Liter Diesel auf der Fahrbahn im Bereich der Ausfahrt und bis auf die Startstraße. Die Verkehrspolizei, Autobahn und Straßenmeisterei mussten kommen, sowie die Feuerwehr Schnelldorf, um die Fahrbahn zu reinigen.
5: Vielen Dank, Birte. Und mehr aus Mittelfranken hören Sie dann in Franken um 21 Grad aktuell in Hasenlohe. Gerda meldet 22 Grad in Birkenhof. Ja, Hoch Klaus bringt uns heute viel Sonnenschein und ein paar harmlose Quellwolken, die sind auch dabei. Maximal werden es heute 25 bis 27 Grad und heute Nacht, da ist es dann meist sternenklar, bei Tiefstwerten um 12 Grad. Morgen und übers Wochenende, da wird es dann durchwegs sonnig und es wird wieder sommerlich warm bei maximal 28 bis 30 Grad. 12:03, hier ist Radio 8 mit dem Service, die A7 Ulm Richtung Würzburg zwischen Rothenburg und Bad Windsheim. Bitte Vorsicht, hier liegen Reifenteile auf der Fahrbahn. Dann haben wir die A7 Würzburg Richtung Ulm zwischen Feuchtwang West und Dinkelsbühl-Fichtenau. Hier liegt ein Spanngurt auf der Fahrbahn. Und der Standstreifen, der ist auch noch blockiert. Also bitte Vorsicht hier. Blitzer haben wir einen und zwar auf der B14 zwischen Groß-Weißmannsdorf und Stein auf Höhe des Parkplatzes. Dankeschön, Rainer. Und wenn Sie gerade unterwegs sind und vielleicht noch was auf Frankenstraßen entdeckt haben, Sie können es melden per WhatsApp oder auch per Telefon. Die Nummer ist die 0981 63 00. Gute Fahrt Ihnen.
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5: Morgen ist es ja soweit, dann wird es wieder heiß und das Wochenende ist auch noch da. Und viele werden natürlich auch sicherlich wieder bei uns in der Region ins kühle Nass springen. Und man darf ja auch nicht vergessen, viel zu trinken, denn bei Hitze ist das wirklich sehr, sehr wichtig. Aber auch die Pflanzen und Tiere, die haben Durst, aber Wie ist das eigentlich mit dem Wasser bei uns in der Region? Also wie steht es mit dem Wasser in unseren fränkischen Gewässern? Also darf man da das Wasser entnehmen? Und wie geht's überhaupt den Fischen im Moment? Also alles Fragen, die wir gleich klären werden hier auf Radio 8. Ich bin die Rainy Vandenberg und ich wünsche Ihnen eine angenehme Mittagspause, wenn es jetzt bei Ihnen soweit ist. Egal, ob Sie es sich schmecken lassen oder nicht, hier auf Radio 8 spielen wir für Sie einfach gute Musik von den 80ern bis heute. Und jetzt ist Falco dran. Hier ist er mit Der Kommissar.

0: Catchy Ones auf Radio 8 und alles, was wir wollen in den nächsten Tagen, ist natürlich ein bisschen kühler, denn es soll wieder ganz schön warm werden und ja, dann dürfen wir wieder schwitzen in Mittelfranken. Es bleibt mit Werten um 30 Grad sehr sommerlich heiß und es ist natürlich nach wie vor überall viel zu trocken. In NRW und auch in Teilen Baden-Württembergs ist man schon so weit, dass jetzt die Entnahme von Wasser aus den Seen dort verboten wurde. Doch wie schaut's eigentlich bei den fränkischen Gewässern und Seen aus? Ist es hier auch schon verboten? Und wenn ja, wo? Frage an Thomas Keller, Leiter des Wasserwirtschaftsamtes in Ansbach.
1: Seen würde jetzt weniger das Problem sein, eher aus der fließenden Welle bei Flüssen und Bächen. Die sind ja momentan auch, wir haben 77% der Abflussmessstellen in einem niedrigen bis sehr niedrigen Bereich. Grundsätzlich ist es erlaubt für den Gemeingebrauch, das ist aber gesetzlich eng eingegrenzt, aber dass man darüber hinaus Einstellungen macht, ist uns jetzt noch nichts bekannt, dass die Kreisverwaltungsbehörden da was unternommen hätten.
0: Ja, und vor kurzem gab es ja dieses Fischsterben an der Aisch, darüber haben wir ja auch hier auf Radio 8 berichtet. 60 Kilo toter Fisch wurde da geborgen vom Fischereiverein Bad Windsheim. Die Fische dort, ja, die hatten keinen Sauerstoff mehr.
1: Ja, das war zu wenig. Also wir haben Sauerstoffgehalte gemessen unter 3 Milligramm. Da wird es dann schon sehr kritisch. Das hat dann A, was mit der Wassertemperatur zu tun, weil Sauerstofflöslichkeit von der Temperatur abhängt. B, auch mit Wetterumschwung und C, mit dem Abflussvermögen. Wenn es fast noch steht, gibt es kaum Turbulenzen, kommt auch kein Sauerstoff ins Gewässer. Dann können noch vielleicht Algen mit in eine Rolle spielen, die dann tagsüber Sauerstoff zehren. Das hat sich entspannt durch die leicht erhöhten Wassertemperaturen. Das war bisher ein Einzelfall.
0: Vielen Dank für die Infos. Thomas Keller, Leiter des Wasserwirtschaftsamtes in Ansbach. Und die nächste Hitzeperiode, die kommt auf jeden Fall. Und insgesamt bleibt es weiterhin überall viel zu trocken.

0: Gerade eben haben wir darüber gesprochen, dass es bei uns in Mittelfranken ziemlich trocken ist und natürlich Waldbrandgefahr besteht. Und es kann immer wieder mal zu Flächenbränden auch kommen. So auch in Schauerheim. Und da haben Feuerwehr und Landwirte mit vereinten Kräften gegen gekämpft. Gleich erfahren wir ein bisschen mehr darüber in Franken um halb, Radio 8 Regional mit Birte Montasseri.
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22: Es geht Richtung Wochenende. Morgen den ganzen Tag über hier auf Radio 8 tolle Freizeittipps für Sie. 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Heute geht schon los auf der Ziegenwiese mitten in Ansbach. Da wird bis Sonntag gefeiert. 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

0: und alle, die heute Geburtstag feiern, wünschen wir von Radio 8 Happy Birthday. Und Stevie Wonder, der wünscht das auch. Und zwar mit dem besonderen Song Happy Birthday gleich hier bei uns.
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0: Birte Montasseri ist bei mir. Grüß dich, Birte.
2: Hallo, Irene.
0: Ja, bei Schauerheim haben Feuerwehr und Landwirte mit vereinten Kräften gegen einen Brand gekämpft.
2: Gegen 11.30 Uhr geriet nämlich zwischen Diebach und Schauerheim ein Traktor samt Ballenpresse in Vollbrand. Als die Wehren aus Diebach, Schauerheim und Neustadt-Aisch vor Ort eintrafen, hatte sich der Brand sogar schon auf mehrere hundert Quadratmeter Ackerfläche ausgebreitet.
3: Deshalb wurden die Wehren aus Langenfeld und Bautenbach nachalarmiert. Gemeinsam konnte das Feuer von mehreren Seiten bekämpft und nach etwa einer halben Stunde unter Kontrolle gebracht werden, teilte uns Rainer Weißkirchen, Sprecher der Feuerwehren im Kreis Neustadt-Aisch-Bad Windsheim mit. Die Einsatzkräfte wurden von mehreren Landwirten unterstützt, die Brandschneisen zogen und Löschwasser bereitstellten. Sowohl die genaue Brandursache als auch die entstandene Schadenshöhe sind noch offen. Kehrer Bischof, Radio 8 bei Schauerheim.
2: Um Lebensmittel zu retten und zusätzlich noch sozial bedürftigen Menschen zu helfen, hat die Caritas-Kreisstelle Weißenburg das Kooperationsprojekt Verteiler ins Leben gerufen. Tja, und seit einem Jahr gibt es das Projekt schon. Es komme auch wirklich gut an, heißt es in einer Bilanz. Jeden Dienstag und Donnerstag holen Ehrenamtliche bei Betrieben Foodsaver Lebensmittel ab und bringen sie zur Caritas-Kreisstelle. Dort werden sie von den bedürftigen Menschen abgeholt. Konkurrenz zur Tafel gäbe es nicht. Die verteilt montags und mittwochs. Wer gerne noch ehrenamtlich mithelfen möchte, kann sich an die Weißenburger Caritas wenden. Wer oft zwischen Weinzell und Steinmühle unterwegs ist, muss sich ab sofort auf eine Umleitung einstellen. Wie das Landratsamt Ansbach mitteilt, ist die Kreisstraße AN10 in diesem Abschnitt ab heute gesperrt. Grund sind Bauarbeiten. Für rund eine Woche gilt die Umleitung, nämlich ab Weinzell über Rügland, Kleinhaslach bis zur Abzweigung Richtung Weinzell-Frankendorf, ja, und auch in umgekehrter Richtung. Also, wenn alles gut geht, ab nächstem Mittwoch soll die Straße auch schon wieder befahrbar sein. 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Das Wetter jetzt mit Irene van der Berg.
0: Vielen Dank, Birte. Und es sind 21 Grad aktuell in Walkmühle. Peter meldet 20 Grad in Rehheim. Hoch Klaus bringt uns ganz viel Sonnenschein und es sind ein paar harmlose Quellwolken unterwegs. Maximal sollen es heute 25 bis 27 Grad werden. Und heute Nacht, da ist es dann meist sternenklar bei Tiefstwerten um 12 Grad. Morgen und übers Wochenende, da wird es auch schön sonnig und auch sommerlich warm, nämlich maximal 28 bis 30 Grad. 12.33 Uhr, hier ist Radio 8 mit dem Service. Vorsicht auf der A6 Nürnberg Richtung Heilbronn zwischen Lichtenau und Ansbach. Ein liegen gebliebenes Fahrzeug, der Standstreifen ist blockiert. Die A7 Ulm Richtung Würzburg zwischen Rothenburg und Bad Windsheim, da ist der rechte Fahrstreifen gesperrt. Grund ein defekter LKW. Und dann haben wir die A7 Würzburg Richtung Ulm zwischen Feuchtwangen West und Dinkelsbühl-Fichtenau. Da ist der Standstreifen blockiert, aber es liegt auch noch ein Spanngurt auf der Fahrbahn. Also bitte Vorsicht hier. Dann haben wir einen Blitzeranhänger und zwar steht der von Seukendorf herkommend nach der Ausfahrt Horbach leicht bergabwärts an der Südwesttangente in der 80er-Zone. Also bitte Vorsicht hier. Heidi hat das gemeldet. Und vielleicht haben Sie unterwegs auch noch was gesehen. Sie können es gerne melden per Telefon, per WhatsApp, wie Sie möchten. Die Nummer dafür ist die 0981 63 00. Ich wünsche Ihnen gute und sichere Fahrt.
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0: Hier ist Irene van der Berg auf Radio 8. Birte Montasseri ist noch bei mir. Heute schön sommerlich gekleidet.
2: Ja, ich irgendwann. Ah, jetzt kommt die Sonne raus. Endlich.
0: Jetzt kommt die Sonne raus.
2: Ich habe die ganze Zeit nur Wolken gesehen.
0: Ehrlich?
2: Ja, ich habe mich groß mit meinem Kleidchen drauf vorbereitet und frage mich die ganze Zeit, wo bleibt die Sonne?
0: Sie ist jetzt da.
2: Hurra.
0: Das ist gut, ne? Ganz andere Frage. Ja. Wenn du gerne entspannen möchtest, gehst du auch ab und zu nach Bad Windsheim in die Frankentherme?
2: Habe ich mal gemacht.
0: Ja, warst du auch schon im fränkischen Toten Meer unterwegs?
2: Ja, na klar, da ist doch dieser...
0: Da kann man so schön schweben.
2: Eben, das ist das Irre doch.
0: Ja, das ist der Wahnsinn, ne?
2: Also Entspannung pur. Wenn einem nicht irgendjemand von der Seite so reindutscht, aber das...
0: Sollen ja alle da drin stehen.
2: Ja, man weiß ja nicht, bin ich jetzt reingedutscht oder ist mir jemand reingedutscht? Und irgend so ein fremder Fuß plötzlich so.
0: Also, wenn Sie gerne mal wissen wollen, ob das fränkische Tote Meer was mit dem echten fränkischen Toten Meer zu tun hat, bleiben Sie dran, denn gleich gibt's So schaut's aus extra. Jetzt gibt's den besonderen Song für Sie. Hier ist Stevie Wonder auf Radio 8 mit Happy Birthday.

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0: Die geplante BAföG-Reform, die wird verschoben. Gleich mehr von Stefan Schütz in den Nachrichten um 13 Uhr auf Radio 8.
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1: Ich bin Stefan Schütz. Total Eclipse of the Heart oder Holding Out for a Hero. Bonnie Tylers unverkennbare, raue Stimme prägte Generationen. Nun ist die 75-Jährige nach langer Krankheit in einem Krankenhaus in Portugal gestorben. Das teilten ihre Familie und ihr Team auf der Internetseite der Sängerin mit. Ihr Management hat die Meldung bestätigt. Eine weitere Erklärung soll zu einem späteren Zeitpunkt veröffentlicht werden. In diesem Jahr sind in Deutschland bisher geschätzt mehr als 5.100 Menschen infolge der Hitze gestorben, in Bayern gut 500. Das Robert-Koch-Institut weist darauf hin, dass es in den meisten Fällen Vorerkrankungen gab. Antje Kaiser berichtet.
2: Diese Zahlen, die sind schon extrem. Schon jetzt sind es mehr Hitzetote als 2023, 24 oder 25 pro Jahr. Besonders betroffen waren ältere Menschen, vor allem über 85 Jahre. Und im Vergleich der Bundesländer zeigt sich, dass es die meisten Hitzetoten in Rheinland-Pfalz und dem Saarland gab. Hier starben deutlich mehr als im Bundesdurchschnitt.
1: Es ist ein herber Schlag für Studierende. Die geplante BAföG-Reform wird verschoben. Das haben die zuständigen Fachpolitiker von Union und SPD mitgeteilt. Damit müssen Studis, die nicht mehr bei ihren Eltern wohnen, länger auf eine Erhöhung der Wohnkostenpauschale warten. Eigentlich sollte diese ab dem nächsten Wintersemester von 380 auf 440 Euro steigen. Jetzt soll das erst im Sommersemester 27 passieren. In Bayern haben im vergangenen Jahr mehr als 2000 Menschen ihren Geschlechtseintrag geändert. Das sind rund 400 mehr als im gesamten Vorjahr. Das Selbstbestimmungsgesetz war am 1. November in Kraft getreten. Allein in den ersten beiden Monaten, nachdem es das Gesetz gab, haben 1570 Menschen in Bayern ihren Eintrag geändert. Das meldet das Statistische Landesamt. Wo ist das Mobilfunknetz besonders schlecht? Das versucht die Bundesnetzagentur alljährlich mit einer Mobilfunkmesswoche herauszufinden. Doch das Interesse daran lässt nach. Gut 60.000 Nutzer haben mit der App Mobilfunkcheck knapp 20 Millionen Messpunkte erfasst. Im Jahr zuvor waren es noch mehr als 150.000 Nutzer. Und die haben dann auch deutlich mehr Messpunkte gemeldet.
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3: Ich bin Birt Montasseri. Bei dem Verkehrsunfall bei Losaurach ist heute früh eine Motorradfahrerin schwer verletzt worden. Nach neuesten Informationen eines Feuerwehrsprechers war ein 31-jähriger Autofahrer gegen 7 Uhr auf der Startstraße zwischen Losaurach und Schellert unterwegs. Als er links abbiegen wollte, nahm er der 65-jährigen Motorradfahrerin wohl die Vorfahrt. Sie prallte frontal mit ihm zusammen und wurde in den Straßengraben geschleudert. Ein Rettungshubschrauber flog sie schwer verletzt in eine Klinik. Der Autofahrer kam mit leichteren Verletzungen davon. Die Straße war zeitweise voll gesperrt.
4: Vielen Dank, Birte, und einfach mehr Mittelfranken. Dann wieder um halb in Franken. Um halb 23 Grad in Bremenhof. Tamara meldet 23 Grad in Ursheim. Hoch Klaus gibt Gas, sorgt für viel Sonnenschein und ein paar harmlose Quellwolken. Die maximalen Temperaturen heute 25 bis 27 Grad und heute Nacht ist es meist sternenklar. Die Tiefstwerte werden so um die 12 Grad liegen und morgen und übers Wochenende, da wird es sehr schön sonnig, wieder richtig sommerlich und auch ziemlich warm, 28 bis 30 Grad. 13:03 Uhr, hier ist Radio 8 mit dem Service die A6 Nürnberg Richtung Heilbronn zwischen Lichtenau und Ansbach. Ein liegen gebliebenes Fahrzeug, der Standstreifen ist blockiert. Dann haben wir die A7 und zwar Ulm Richtung Würzburg zwischen Rothenburg und Bad Windsheim. Da ist der rechte Fahrstreifen gesperrt, Grund ein defekter LKW. Und auf der A7 Würzburg Richtung Ulm zwischen Feuchtwang West und Dinkelsbühl-Fichtenau, da ist der Standstreifen blockiert. Außerdem liegt hier ein Spanngurt auf der Fahrbahn. Blitzer haben wir, und zwar einen Blitzeranhänger. Der steht von Seukendorf herkommend nach der Ausfahrt Horbach leicht bergabwärts, und zwar an der Südwesttangente in der 80er-Zone. Dankeschön, Heidi. Und vielleicht haben Sie ja unterwegs auch noch was gesehen. Melden Sie es doch einfach per WhatsApp, per Telefon. Die Nummer, das ist die 0981 63 00. Ich wünsche Ihnen gute und sichere Fahrt.

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1: Es geht Richtung Wochenende. Morgen den ganzen Tag über hier auf Radio 8. 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Heute geht schon los auf der Ziegenwiese mitten in Ansbach. Da wird bis Sonntag gefeiert. Und heute der Start mit einem italienischen Abend.
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1: Ich bin Chiara Bischoff, guten Tag. Wohin geht es mit der Wirtschaft im westlichen Mittelfranken? Darüber wurde beim Sommerempfang der westmittelfränkischen IHK-Gremien im Ansbacher Hofgarten diskutiert. Wenig Hoffnung habe man beim Reformpaket der Bundesregierung. Hier hätte man sich mehr Mut gewünscht. Belastend für die heimische Wirtschaft sei die weltpolitische Lage, aber auch viele weitere Faktoren, vor allem die Bürokratie. IHK-Geschäftsstellenleiterin Karin Bucher setzt auf die besondere Unternehmensstruktur im westlichen Mittelfranken.
2: Die große Chance und das große Plus unserer Region ist, dass wir mittelständische Betriebe haben. Wir sind der Mittelstand, wir sind eine mittelstandsgeprägte Region, inhabergeführt. Viele Unternehmen sind inhabergeführt, die sich schwer tun, die Region zu verlassen, die einfach hier bleiben wollen, die gemeinsam in der Region irgendwas bewegen wollen und dann mit der Region zusammen wieder wachsen wollen oder wieder nach oben wollen.
1: Bei Schauerheim haben Feuerwehr und Landwirte mit vereinten Kräften gegen einen Brand gekämpft. Gegen 11.30 Uhr gerieten zwischen Diebach und Schauerheim ein Traktor samt Ballenpresse in Vollbrand. Als die Feuerwehren aus Diebach, Schauerheim und Neustadt-Aischwort eintrafen, hatte sich der Brand bereits auf mehrere hundert Quadratmeter Ackerfläche ausgebreitet. Deshalb wurden die Wehren aus Langenfeld und Baudenbach nachalarmiert. Gemeinsam konnte das Feuer von mehreren Seiten bekämpft und nach etwa einer halben Stunde unter Kontrolle gebracht werden. Das teilte uns Rainer Weißkirchen, Sprecher der Feuerwehren im Kreis Neustadt-Aischwort-Windsheim mit. Die Einsatzkräfte wurden von mehreren Landwirten unterstützt, die Brandschneisen zogen und Löschwasser bereitstellten. Sowohl die genaue Brandursache als auch die entstandene Schadenshöhe sind noch offen. Die Brücken bei Ermetshofen und Rudolshofen haben leider etwas gemeinsam. In ihnen ist korrosionsanfälliger Stahl gebaut, der leicht reißen kann. Also ist jetzt auch die Brücke bei Ermetshofen für den Verkehr gesperrt, teilt die FLZ mit. Eine steht jetzt schon fest, die Gemeinde Ergersheim, zu der Ermetshofen gehört, werde die Reparatur oder auch Neubau der Brücke selbst bezahlen müssen. Im September sollen weitere Untersuchungsergebnisse übrigens an der Brücke in Rudolshofen und dem verbauten Stahl bekannt gegeben werden. Soweit die Nachrichten in Franken um halb. 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Heute da bleibt es weiterhin sehr bewölkt. Mit ein bisschen Glück kommt dann ab und zu aber doch mal die Sonne durch. Nachts da ist der Himmel dann aber sternklar. Bei Tiefstwerten so um 12 Grad und morgen dann endlich wieder mehr Sonne bei sommerlichen 27 bis 29 Grad.
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1: Hier ist Radio 8 mit dem Verkehrsservice. Auf der A6 Nürnberg Richtung Heilbronn zwischen Lichtenau und Ansbach. Bitte Vorsicht, hier blockiert ein liegen gebliebenes Fahrzeug den Standstreifen. A7 Ulm Richtung Würzburg zwischen Rothenburg und Bad Windsheim. Hier ist der rechte Fahrstreifen gesperrt, Grund ein defekter LKW. Und in der Gegenrichtung A7 Würzburg Richtung Ulm zwischen Feuchtwangen West und Dinkelsbühl-Fichtenau. Hier ist der Standstreifen blockiert und es liegt ein Spanngurt auf der Fahrbahn. Und bitte Fuß vom Gas, es wird nämlich geblitzt, zumindest von Zeugendorf her kommend nach der Ausfahrt Horbach. Hier geht's leicht bergabwärts in der Südwesttangente. Das ist Tempo 80. Vielen Dank Heidi fürs Melden. Und sollten Sie auch noch was gesehen haben, ebenfalls gerne reinmelden. Geht per Telefon oder WhatsApp unter der 0981 63 00. Ich sag vielen Dank und wünsche weiterhin eine gute und vor allem sichere Fahrt.
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1: Wunderschönen Donnerstag zusammen. Bianca Albert hier auf Radio 8 und ich habe jetzt wieder die Veranstaltungshinweise für Sie. Bis zum Sonntag auf der Ziegenwiese das Sommerfestival mit Musik, Kultur und Biergarten in Ansbach in der Scheidberger Straße. Los geht's da heute um 18 Uhr mit einem italienischen Abend und alle Infos dazu finden Sie unter tourismus-ansbach.de. Dann Blutspendetermin des BRK heute in Emskirchen von 16.15 Uhr bis 20.15 Uhr in der Bürgerhalle 2.0. Dann bei den Altmühlsee-Festspielen heute um 20 Uhr der Tatortreiniger auf der Freilichtbühne AIZ in Mur am See. Und am Sonntag um 19 Uhr Klassik Haya Molnett am See. Junge Gitarrenkunst, alle Infos unter altmühlsee-festspiele.de. Morgen dann die 11. lange Kultur- und Einkaufsnacht in Neustadt-Aisch. Shoppen bis 22 Uhr, es gibt eine Oldtimer-Ausstellung, musikalische Unterhaltung auf drei Bühnen, kulinarische Genüsse und eine Feuershow. Das ganze Programm, das finden Sie unter neustadt-aisch.de. Außerdem Open-Air-Sommer im Stadionpark in Nürnberg. Morgen um 20 Uhr mit Marillion, alle Infos und Tickets unter stadionpark.com. Und Lesung mit Signierstunde mit Radiolegende Fritz Egner am Samstag um 19 Uhr auf Schloss Frankenberg bei Weigenheim. Tickets kosten 29 Euro pro Person inklusive Welcome Drink oder 49 Euro inklusive Welcome Drink und signiertem Buch. Reservierungen bitte unter reservierung@schloss-frankenberg.com.
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3: Ich bin Oliver Urbanke. Messenger-Dienste wie WhatsApp oder Unternehmen wie Microsoft und Google können bald wieder private Chats nach Hinweisen auf Kindesmissbrauch durchsuchen. Das EU-Parlament hat einer befristeten Ausnahme von europäischen Datenschutzregeln grundsätzlich zugestimmt. Allerdings mit Änderungswünschen am Vorschlag. Damit kann das Gesetzgebungsverfahren zur sogenannten Chatkontrolle weitergehen. Nach der mutmaßlichen Amoktat gestern an einem Gymnasium im oberbayerischen Schongau wird immer noch nach dem Motiv gesucht. Laut Polizei werden dafür auch Schüler und Lehrkräfte vernommen. Der 16-jährige Tatverdächtige soll zwei Mädchen mit einem Messer schwer verletzt haben. Sie schweben nicht in Lebensgefahr. Der ehemalige Schüler soll heute einem Haftrichter vorgeführt werden. Die britische Sängerin Bonnie Tyler ist im Alter von 75 Jahren nach langer Krankheit gestorben. Entsprechende Berichte über den Tod der Waliserin bestätigte ihr Manager. Aus London berichtet Philipp Detlefs.
4: Mit Hits wie Total Eclipse of the Heart oder Holding Out for a Hero schuf die Waliserin unsterbliche Rockhymnen. Bonnie Tyler hieß eigentlich Gaynor Hopkins, aber um Verwechslungen mit einer anderen Sängerin zu vermeiden, erfand sie ihren Künstlernamen. Ihre Karriere begann durch einen glücklichen Zufall, als ein Talentsucher aus London versehentlich ihren Auftritt in einem Club sah und sie unter Vertrag nahm.
3: Bisher sind die Anträge auf Kinder- und Elterngeld mit einem Wust an Formularen verbunden. Das soll in Zukunft einfacher werden. Die Unterstützungen sollen künftig ohne Antrag ausgezahlt werden. Das will der Bundestag heute beschließen. Generellen Anspruch haben alle Eltern, die in Deutschland steuerpflichtig sind und ein Kind unter 18 Jahren haben, das hier oder in einem anderen EU-Land lebt. Sonderregeln gibt es für Kinder in Ausbildung. Frankreich und Marokko kämpfen heute Abend um den Einzug ins Halbfinale der Fußball-Weltmeisterschaft. Die Franzosen um Topstar Kylian Mbappé hatten sich im Achtelfinale gegen Außenseiter Paraguay schwer getan und sich nur knapp mit 1:0 durchgesetzt. Marokko dagegen zeigte sich souverän und hat Co-Gastgeber Kanada klar mit 3:0 besiegt. Der Sieger der Partie trifft im Halbfinale auf Spanien oder Belgien.
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5: Mit Chiara Bischoff. Ein 18-Jähriger hat sich jetzt vor dem Jugendschöffengericht am Ansbacher Amtsgericht für einen tödlichen Verkehrsunfall verantworten müssen. Am 30. Dezember letzten Jahres war er bei Röttenbach mit dem PS-starken Wagen seines Vaters frontal in einen Kleinwagen gekracht. Der 53-jährige Familienvater am Steuer hatte keine Chance, sagte der Gutachter laut FLZ vor Gericht. Der 18-Jährige war mit etwa 120 km/h in einen Leitpfosten geraten und hatte wohl vor Schreck zu stark gegengelenkt. Zudem war er offensichtlich gerne rasend schnell unterwegs, das belegen seine eigenen Handyaufnahmen. Er selbst und noch seine 15-jährige Beifahrerin wurden bei dem Unfall teils schwer verletzt. Die Staatsanwaltschaft forderte dafür 1,5 Jahre Haft ohne Bewährung. Das Gericht entschied auf 1,5 Jahre Jugendstrafe bei 3 Jahren auf Bewährung. Der Blick aufs Wetter bei uns in Mittelfranken. Heute, da bleibt es weiterhin sehr bewölkt. Mit ein bisschen Glück kommt dann ab und zu aber doch mal die Sonne durch. Nachts, da ist der Himmel dann aber sternklar. Bei Tiefstwerten so um 12 Grad und morgen dann endlich wieder mehr Sonne bei sommerlichen 27 bis 29 Grad. Der Blick auf die Straßen zeigt, es ist alles frei soweit, aber einen Blitzer hätte ich noch. Und zwar steht er von Zeugendorf her kommend nach der Ausfahrt Horbach hier an der Südwesttangente in der 80er-Zone. Vielen Dank Heidi fürs Melden. Und sollten Sie auch noch was gesehen haben, Staus, Verkehrsbehinderungen oder Blitzer, gerne reinmelden, geht per Telefon oder WhatsApp unter der 0981 63 00. Ich sag schon mal vielen Dank und wünsche weiterhin eine gute und vor allem sichere Fahrt.

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1: Ich bin Lisa Immendörfer, guten Tag. Wohin geht es mit der Wirtschaft im westlichen Mittelfranken? Darüber wurde beim Sommerempfang der westmittelfränkischen IHK-Gremien im Ansbacher Hofgarten diskutiert. Wenig Hoffnung habe man beim Reformpaket der Bundesregierung. Hier hätte man sich mehr Mut gewünscht. Belastend für die heimische Wirtschaft sei die weltpolitische Lage, aber auch viele weitere Faktoren, vor allem die Bürokratie. IHK-Geschäftsstellenleiterin Karin Bucher setzt auf die besondere Unternehmensstruktur im westlichen Mittelfranken.
2: Die große Chance und das große Plus unserer Region ist, dass wir mittelständische Betriebe haben. Wir sind der Mittelstand, wir sind eine mittelstandsgeprägte Region, Inhaber geführt. Viele Unternehmen sind Inhaber geführt, die sich schwer tun, die Region zu verlassen, die einfach hier bleiben wollen, die gemeinsam in der Region irgendwas bewegen wollen und dann mit der Region zusammen wieder wachsen wollen oder wieder nach oben wollen.
1: Dank eines aufmerksamen Mannes konnte in diesem Fall wohl Schlimmeres verhindert werden. Am frühen Morgen fuhr eine 41-jährige Autofahrerin über die B25 bei Feuchtwangen, und zwar in Schlangenlinien. Nachdem ein Zeuge die Polizei rief, konnten die Beamten die Frau anhalten. Dabei verhärtete sich der Verdacht, dass sie womöglich betrunken war. Ein Atemalkoholtest bringt dann die Klarheit. Sie hatte deutlich mehr Alkoholintus als am Steuer erlaubt. Laut Polizei musste die Frau ihren Führerschein abgeben. Für sie war die Fahrt damit vorbei und gegen die 41-Jährige wird jetzt ermittelt. Ein besonderes Theaterprojekt für Jugendliche feiert heute bei den Kreuzgangsspielen in Feuchtwangen Premiere. Gezeigt wird der Sandmann nach E.T.A. Hoffmann. Die Geschichte erzählt von einem schrecklichen Sandmann, der umgeht und Sand in die Augen von Menschen streut. So zwingt er sie in einen Schlaf mit schrecklichen Träumen. Die Frage, die sich stellt, ist das nur ein Traum oder geschieht es wirklich? Die Vorfreude auf das Theaterprojekt für junge Leute im Feuchtwanger Nixelgarten ist auch bei Kreuzgang-Intendant Johannes Ketzler groß.
3: Das ist ein großes Experiment, aber dafür ist der Nixelgarten ja auch da. Ein ganz junges Regie-Team mit ganz jungen Schauspielenden, da kann was Tolles entstehen. Ich bin sehr gespannt, was Sie aus diesem komplizierten Stoff machen. Ein Stoff, der auch sehr, sehr viel erzählt über unsere Zeit.
1: Spielplaninfos zu Der Sandmann finden sich auf kreuzgangspiele.de. Das war Franken um halb, Radio 8 regional. 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Heute bleibt es weiterhin sehr bewölkt. Mit ein bisschen Glück kommt ab und zu die Sonne durch. Nachts ist der Himmel dann aber sternklar bei Tiefstwerten um 12 Grad. Morgen dann aber endlich wieder mehr Sonne bei sommerlichen 27 bis 29 Grad. Hier ist Radio 8 mit dem Verkehrsservice. Einmal die A6 Nürnberg Richtung Heilbronn zwischen Lichtenau und Ansbach. Hier ist der Standstreifen blockiert wegen einem liegen gebliebenen Fahrzeug. Und die A6 Heilbronn Richtung Nürnberg zwischen der Raststätte Frankenhöhe Süd und Aurach. Hier gibt's 5 Kilometer Stau und einen Zeitverlust von bis zu 24 Minuten. Und Blitzer stehen auf der B2 Weißenburg Richtung Nürnberg an der Ausfahrt Jahnstraße in der 70er-Zone. Und ein Blitzeranhänger steht von Seukendorf her kommend nach der Ausfahrt Horbach leicht bergabwärts an der Südwesttangente in der 80er-Zone. Danke an alle, die sich gemeldet haben. Und wenn Sie noch was gesehen haben, dann gerne reinmelden per Telefon oder WhatsApp. Beides auf der 0981 63 00. Gute und sichere Fahrt.
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3: Ich bin Oliver Urbanke. Nach langem Hin und Her gibt's beim BAföG Gewissheit. Für einige Empfänger kommen die Erhöhungen nicht wie geplant schon zum Wintersemester, sondern ein halbes Jahr später. Katrin Müller berichtet.
4: Für sämtliche Pläne, das BAföG in den nächsten Jahren schrittweise auf das Niveau der Grundsicherung zu erhöhen, galt von Anfang an nur, wenn sie finanzierbar sind. Und genau das ist eben nicht der Fall, heißt es von der Union. Sie verweist auf leere Kassen. Und deshalb kommt die Erhöhung des Wohnkostenanteils jetzt erst ein gutes halbes Jahr später. Der BAföG-Grundsatz soll laut SPD allerdings wie geplant schrittweise von jetzt 475 auf 563 Euro in 2029 angehoben werden.
3: Die Getreideernte in Bayern fällt dieses Jahr durchwachsen aus. Bauernpräsident Felsner spricht von einer bestenfalls durchschnittlichen, mancherorts auch richtig schlechten Ernte und begründet das vor allem mit langer Trockenheit und extremer Hitze. Landwirtschaftsministerin Karniber hat Unterstützung aus der Politik zugesichert. Die Landwirte würden längst mit den Folgen des Klimawandels arbeiten. Bürokratieabbau und Entlastung bei Energiekosten könnten ihnen die Arbeit hier erleichtern, so Karniber. Nicht überall ist Krise. Der bayerische Maschinenbau hat im vergangenen Jahr so hohe Umsätze gemacht wie nie zuvor. Laut Branchenverband VDMA Bayern ging es um rund 7% auf 70 Milliarden Euro nach oben. Bisheriges Rekordjahr war 2023 mit 68,8 Milliarden. Das meiste Geld kam durch Auslandsgeschäfte in die Kassen, die mittlerweile fast 70% der Umsätze der Branche ausmachen. Vor 3 Jahren ist in Passau ein Transporter mit 30 illegal geschleusten Menschen gestoppt worden. Jetzt hat die Polizei 5 führende Köpfe der dafür verantwortlichen Bande festgenommen. Mehr als 700 Menschen sollen sie illegal nach Deutschland gebracht haben und so Millionen verdient haben. In Deutschland und der Schweiz wurden jetzt 5 Männer verhaftet, die mindestens 160 Menschen ins Land geschmuggelt haben sollen, darunter mehrere Kinder. Großbritanniens noch Premierminister Starmer hofft auf einen Finalsieg der englischen Fußballer bei der Weltmeisterschaft und verspricht für den Fall einen zusätzlichen Feiertag. Er wolle aber nichts verschreien, so der Labour-Politiker. Heute Abend steht erstmal das erste Viertelfinale an. Um 22 Uhr treffen Frankreich und Marokko aufeinander.
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5: Mit Chiara Bischoff. Bei dem Verkehrsunfall bei Los Aurach ist heute früh eine Motorradfahrerin schwer verletzt worden. Nach neuesten Informationen eines Feuerwehrsprechers war ein 31-jähriger Autofahrer gegen 7 Uhr auf der Startstraße zwischen Los Aurach und Schellert unterwegs. Als er links abbiegen wollte, nahm er der 65-jährigen Motorradfahrerin wohl die Vorfahrt. Sie prallte frontal mit ihm zusammen und wurde in den Straßengraben geschleudert. Ein Rettungshubschrauber flog sie schwer verletzt in eine Klinik. Der Autofahrer kam mit leichteren Verletzungen davon. Die Straße war zeitweise voll gesperrt.
6: Vielen Dank, Chiara. Und mehr aus Mittelfranken hören Sie dann in Franken um 24 Grad aktuell in Gerersdorf. Clara meldet 24 Grad in Falbenthal. Hochklaus bringt uns heute viele Wolken, aber auch ein bisschen Sonnenschein. Und heute Nacht, da wird es dann sternenklar bei Tiefstwerten um 12 Grad. Morgen gibt es viel Sonne bei bis zu 29 Grad. Und übers Wochenende, da kriegen wir ebenfalls jede Menge Sonnenschein. Sommerliche Wärme gibt es außerdem bei Temperaturen von 28 bis 30 Grad. 15 Uhr und 3 Minuten, hier ist Radio 8 mit dem Service. Vorsicht auf der A6 Nürnberg Richtung Heilbronn zwischen Lichtenau und Ansbach. Da ist ein Standstreifen blockiert, Grund ein liegen gebliebenes Fahrzeug. Dann haben wir die A6 Heilbronn Richtung Nürnberg zwischen Feuchtwang Nord und Aurach. 9 Kilometer Stau und das ist ein Zeitverlust von bis zu 1 Stunde. Und 15 Minuten, meldet der ADAC. Blitzer haben wir auf der B2 Weißenburg in Richtung Nürnberg, Ausfahrt Jahnstraße in der 70er-Zone und ein Blitzeranhänger, der steht vor Seukendorf, von Seukendorf herkommend, nach der Ausfahrt Horbach, leicht bergabwärts an der Südwest-Tangente in der 80er-Zone. Dankeschön an Heidi, Stefan und Daniel und vielleicht sind Sie ja gerade unterwegs, haben auch noch was gesehen auf Frankenstraßen. Sie können es melden per WhatsApp oder auch per Telefon. Die Nummer dafür ist die 0981 63 00. Ich wünsche Ihnen gute und sichere Fahrt.
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6: Hier ist Irene van der Bock auf Radio 8. Also morgen, wissen Sie was? Ich glaube, ich werde eine ganz große Shoppingtour machen. Und zwar in Neustadt-Aisch. Da findet nämlich die lange Kultur- und Einkaufsnacht statt. Und was dort alles geboten sein wird, das hören Sie schon in wenigen Minuten hier bei uns auf Radio 8. Und bis zum Feierabend ist es ja nicht mehr so lange hin. Und damit die Zeit auch ein bisschen schneller vorangeht, gibt es einfach gute Musik hier bei uns auf Radio 8. Legen wir gleich los mit den Hooters. Hier sind sie mit Johnny B.

0: 15 Uhr und 17 Minuten einfach gute Musik von R.E.M. hier auf Radio 8, Man on the Moon. Ja, entspannt durch Gassen schlendern, shoppen gehen, lecker essen und einfach Spaß haben, das können Sie morgen in Neustadt-Aisch erleben und zwar bei einer weiteren Ausgabe der langen Kultur- und Einkaufsnacht. Sie steht unter dem Motto weltbewegend, wir bewegen unsere Innenstadt. Zahlreiche Geschäfte in der Innenstadt, die haben dann bis 22 Uhr geöffnet und darauf freut sich auch Neustadts neuer erster Bürgermeister Alexander Müller.
1: Die 11. lange Kultur- und Einkaufsnacht ist einfach dazu da, dass man einfach ein bisschen Schwung reinbringt in die Stadt, die Geschäfte offen haben. Es sind verschiedene Bands an 3 Positionen in der Stadt, wo Unterhaltungsmusik gespielt wird, von ich sage mal, ein bisschen härterer Musik auf ein bisschen lustige Musik.
0: Ja, und dazu gibt es auch ein vielfältiges Rahmenprogramm, auch für Kinder mit Kinderschminken, Tanz- und Trommelvorführungen und natürlich auch viele mehr.
1: Du Spaßkoffer heißt es, ist auch in der Stadt unterwegs und macht einfach ein bisschen eine entspannte Atmosphäre, wo man durch die Stadt schlendern kann, was zu essen sich besorgen kann. Es wird viel gegrillt, es gibt natürlich auch vegetarische und vegane Angebote und einfach, dass man in die Stadt geht, in der Stadt unterwegs ist und natürlich die Ladengeschäfte im besten Fall auch besucht und dort einkauft.
0: Weiteres Highlight in der Wilhelmstraße im Technologietransferzentrum. Da können Sie bei der langen Kultur- und Einkaufsnacht in Neustadt auch in die Welt der KI, also der künstlichen Intelligenz, eintauchen. Und zum Abschluss des Abends gibt es eine Feuershow.
1: Ja, es ist eine Feuershow am Marktplatz direkt vorm Rathaus, so gegen 23 Uhr. Die meisten Geschäfte machen vermutlich um 22 Uhr zu. Das heißt, dann sammelt sich alles ein bisschen in Richtung Marktplatz. Und da kommt ein Feuerkünstler, der war die letzten Jahre schon da vorm Rathaus mit der Kulisse Rathaus im Hintergrund. Sieht es super toll aus.
0: Also Late-Night-Shopping in Neustadt mit vielen Attraktionen, Musik und Spaß für die ganze Familie. Und morgen, da haben dann auch zahlreiche Geschäfte bis 22 Uhr geöffnet. Das Programm und noch viele mehr Infos finden Sie auch im Netz unter neustadt-aisch.de.

0: Bei Röttenbach, da hat ein 18-Jähriger letztes Jahr einen Unfall gebaut und da ist leider auch ein Mann ums Leben gekommen. Ja, und heute wurde das Ganze beim Amtsgericht in Ansbach verhandelt. Gleich mehr von Lisa Immendörfer und zwar in Franken um halb, Radio 8 regional.
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0: Bonnie Tyler, ja, so viele tolle Songs hat sie veröffentlicht und ihr zu Ehren gibt's gleich von ihr auch einen besonderen Song. Total Eclipse of the Heart, gleich hier auf Radio 8.
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0: Lisa Immendörfer ist bei mir. Grüß dich, Lisa.
2: Hallo, Irene.
0: Ja, was bei einem jungen Autofahrer für Spaß sorgte, kostete einem Familienvater das Leben.
2: Ein 18-Jähriger hat sich jetzt vor dem Jugendschöffengericht am Ansbacher Amtsgericht für einen tödlichen Verkehrsunfall verantworten müssen. Am 30. Dezember letzten Jahres war er bei Röttenbach mit dem PS-starken Wagen seines Vaters frontal in einen Kleinwagen gekracht.
3: Der 53-jährige Familienvater am Steuer hatte keine Chance, sagte der Gutachter laut FLZ vor Gericht. Der 18-Jährige war mit etwa 120 Kilometer pro Stunde an einen Leitpfosten geraten und hatte wohl vor Schreck zu stark gegengelenkt. Zudem war er offensichtlich gerne rasend schnell unterwegs, das belegen seine eigenen Handyaufnahmen. Er selbst und noch seine 15-jährige Beifahrerin wurden bei dem Unfall teils schwer verletzt. Die Staatsanwaltschaft forderte dafür 1,5 Jahre Haft ohne Bewährung. Das Gericht entschied auf 1,5 Jahre Jugendstrafe bei 3 Jahren auf Bewährung. Bianca Albert, Radio 8 in Ansbach.
2: Wohin geht es mit der Wirtschaft im westlichen Mittelfranken? Darüber wurde beim Sommerempfang der westmittelfränkischen IHK-Gremien im Ansbacher Hofgarten diskutiert. Wenig Hoffnung habe man beim Reformpaket der Bundesregierung. Hier hätte man sich mehr Mut gewünscht. Belastend für die heimische Wirtschaft sei die weltpolitische Lage, aber auch viele weitere Faktoren, vor allem die Bürokratie. IHK-Geschäftsstellenleiterin Karin Bucher setzt auf die besondere Unternehmensstruktur im westlichen Mittelfranken.
4: Die große Chance und das große Plus unserer Region ist, dass wir mittelständische Betriebe haben. Wir sind der Mittelstand, wir sind eine mittelstandsgeprägte Region, inhabergeführt. Viele Unternehmen sind inhabergeführt, die sich schwer tun, die Region zu verlassen, die einfach hierbleiben wollen, die gemeinsam in der Region irgendwas bewegen wollen und dann mit der Region zusammen wieder wachsen wollen oder wieder nach oben wollen.
2: Am Parkplatz Steinerne Eiche in Roth gibt es jetzt 2 neue Schnellladestationen für E-Autos. Damit ist ein schnelles Laden bis zu 150 Kilowatt möglich, ideal für kurze Stopps. Innerhalb von nur 8 Minuten können E-Autos hier so weit aufgeladen werden, dass sie rund 100 Kilometer weit fahren können. Von Vorteil sei dabei auch die Lage des Parkplatzes zwischen der B2, Roth und Hippoldstein. Viele Pendler kämen hier regelmäßig vorbei, so eine Pressemitteilung. Mit den neuen Stationen verfügen die Stadtwerke Roth nun über insgesamt 38 Ladepunkte. Das war Franken um halb, Radio 8 regional. 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
5: So ganz hat sich Hochklaus noch nicht durchsetzen können in unserer Region. Die Wolken haben gut dagegen gehalten und das tun sie auch bis zum Abend. Ein bisschen freundlicher wird's, teils aber auch etwas windig bei 23 Grad. Nachts wird's dann eher sternklar mit Tiefstwerten um 12 Grad. Morgen klappt's aber mit viel Sonne bei 27 bis 29 Grad und auch übers Wochenende werden wir viel Sonne erleben und wieder sommerliche Wärme mit 28 bis 30 Grad.
0: Vielen Dank, Radio 8 Wetterkönig Christian König. Die aktuellen Temperaturen 23 Grad in Kleinerlbach und Sven meldet 24 Grad in Rappenhof. 15 Uhr und gleich 34 Minuten. Hier ist Radio 8 mit dem Service. Die A6 Nürnberg Richtung Heilbronn zwischen Lichtenau und Ansbach. Da ist der Standstreifen blockiert. Grund ein liegen gebliebenes Fahrzeug. Dann haben wir die A6 Heilbronn Richtung Nürnberg zwischen Feuchtwang Nord und Aurach. 9 Kilometer Stau. Das ist ein Zeitverlust von bis zu 1 Stunde und 18 Minuten, meldet der ADAC. Und dann haben wir nochmal die A6 Heilbronn Richtung Nürnberg zwischen Aurach und Herrieden. Da ist der rechte Fahrstreifen gesperrt. Grund ein liegen gebliebenes Fahrzeug. Bitte hier den linken Fahrstreifen benutzen. Blitzer haben wir auf der B2 Weißenburg Richtung Nürnberg. Ausfahrt Jahnstraße in der 70er-Zone. Und dann ein Blitzer-Anhänger. Der steht vor Seukendorf. Von Seukendorf herkommend nach der Ausfahrt Horbach leicht bergabwärts an der Südwesttangente in der 80er-Zone. Und dann haben wir noch einen in Bechhofen und zwar kurz vor der Ausfahrt in Richtung Industriegebiet beim Wieset Center. gut versteckt im Wald. Dankeschön, Larissa, Heidi, Stefan und Daniel. Und vielleicht haben Sie unterwegs ja auch noch was gesehen. Sie können es natürlich jederzeit melden, per WhatsApp oder auch per Telefon. Die Nummer dafür ist die 0981 63 00. Ich wünsche Ihnen gute und sichere Fahrt.
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0: Hier ist Irene van der Berg auf Radio 8. Ja, das war schon eine ziemlich traurige Nachricht heute bei uns in den Nachrichten. Bonnie Tyler, die ist gestern Abend unerwartet in einem Krankenhaus in Portugal an den Folgen einer Krankheit, wegen dem sie behandelt wurde, verstorben. So wurde es jetzt auf ihrer Homepage bekannt gegeben. Philipp Detlefs ist unser Radio 8-Reporter in London. Philipp, was hat Bonnie Tyler denn so besonders und so beliebt gemacht?
6: Ja, vor allem natürlich diese unverwechselbare Stimme, bei der jedes Lied noch etwas kerniger, noch etwas authentischer klang. Bonnie Tyler hat ja viele Coverversionen gesungen und den Songs immer ihren eigenen Stempel aufgedrückt. Vor allem aber natürlich ihren ganz eigenen Hits. Total Eclipse of the Heart und das unsterbliche Holding Out for a Hero. Das hat sie mit so einer Power gesungen, dass sie diese Rockhymne nochmal auf ein anderes Level gehoben hat. Und deswegen sind diese Songs heute absolut Kult.
0: Dankeschön, Philipp. Also vor einem Monat ist Bonnie Tyler 75 Jahre alt geworden und jetzt ist sie eben an den Folgen einer Krankheit verstorben. Und ihr zu Ehren widmen wir jetzt in dieser Stunde dem besonderen Song Bonnie Tyler. Hier ist sie mit Total Eclipse of the Heart.
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2: Bei der Fußball-WM steht heute das erste Viertelfinale an und Marokko trifft als letztes verbliebenes afrikanisches Team auf einen der Titelfavoriten, nämlich auf Frankreich. Für die Marokkaner ist es ab 22 Uhr auch die Chance auf eine Revanche. Pia Wegner aus der Radio 8 Redaktion erklärt, wieso.
3: Für Marokko ist es das zweite Viertelfinale in Folge. Vor 4 Jahren ging es sogar bis ins Halbfinale und das als erstes afrikanisches Team jemals. In der Runde der besten 4 war dann nach einer 0-2-Niederlage aber Schluss und verloren haben die Marokkaner 2022 gegen Frankreich. Auch dieses Mal gehen die Franzosen als Favorit in die Partie. Sie haben bei dieser WM bisher jedes ihrer Spiele gewinnen können.
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0: Einmal haben Lottospieler in Bayern im ersten Halbjahr 2026 über 1 Million Euro gewonnen. Gleich mehr von Oliver Urbanke in den Nachrichten um 16 Uhr auf Radio 8.
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3: Ich bin Oliver Urbanke. Der Klimawandel ist in der bayerischen Landwirtschaft längst angekommen. Bauernpräsident Felsner sieht die diesjährige Getreideernte als bestenfalls durchschnittlich, mancherorts auch richtig schlecht an und begründet das unter anderem mit langer Trockenheit und der extremen Hitze vor ein paar Wochen. Landwirtschaftsministerin Karniber hat Unterstützung angekündigt.
4: Politik kann die Marktpreise nicht bestimmen, aber wir können dafür sorgen, dass Arbeit wieder leichter wird, wenn zum Beispiel die Bürokratie wegfällt oder zumindest weniger wird. Faire Rahmenbedingungen schaffen, Entlastung bei Energie oder vor allem eine Agrarpolitik, die unsere heimische Landwirtschaft nicht ausbremst, sondern stärkt.
3: Kein guter Tag für Grüne und Linke. Das Bundesverfassungsgericht hat mehrere Anträge gegen die Gesundheitsreform und das neue Heizungsgesetz abgelehnt. Die Abgeordneten hatten der Regierung vorgeworfen, die Gesetze im Eilverfahren durchs Parlament bringen zu wollen. Mit der Entscheidung aus Karlsruhe kann der Bundestag morgen wie geplant über die Gesetze abstimmen. Bereits heute hat der Bundestag das Kindergeld ohne Antrag beschlossen. Das entsprechende Gesetz soll zum Jahreswechsel in Kraft treten und gestaffelt eingeführt werden. Heißt, zunächst entfällt die Antragspflicht ab dem zweiten Kind, später dann auch für Erstgeborene. In bestimmten Fällen kann ein Antrag auch weiterhin erforderlich sein. 10-mal haben Lottospielerinnen und Spieler in Bayern im ersten Halbjahr 2026 über 1 Million Euro gewonnen. Dazu habe es 60 Gewinne von mindestens 100.000 Euro gegeben. Das teilte die staatliche Lotterie- und Spielbankverwaltung mit. Insgesamt wurden demnach mehr als 314 Millionen Euro ausgeschüttet. Den höchsten Gewinn erzielte mit rund 44,2 Millionen Euro ein Familienvater aus Schwaben. Weniger Fans als erwartet bei der Fußball-WM. Vor den Viertelfinals liegt der Zuschauerschnitt laut FIFA bei rund 65.000 pro Spiel. Damit blieb das Turnier hinter der letzten Ausgabe in Nordamerika zurück. 1994 kamen im Schnitt über 69.000 Fans. Grund könnten die hohen Ticketpreise sein. Heute beginnen die Viertelfinals mit dem Duell Frankreich gegen Marokko um 22 Uhr.
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5: Mit Chiara Bischoff. Wer häufig zwischen Weinzell und Steinmühle unterwegs ist, muss sich ab sofort auf eine Umleitung einstellen. Wie das Landratsamt Ansbach mitteilt, ist die Kreisstraße AN10 in diesem Abschnitt ab heute gesperrt. Grund dafür sind Bauarbeiten. Für rund eine Woche gilt dann die Umleitung ab Weinzell über Rügland, Kleinhaslach bis zur Abzweigung Richtung Weinzell-Frankendorf und umgekehrt. Voraussichtlich ab dem kommenden Mittwoch soll die Straße dann wieder befahrbar sein.
6: Vielen Dank, Chiara. Und einfach mehr Mittelfranken, dann wieder um halb in Franken. Um halb 24 Grad aktuell in Kurzenaltheim. Gerd meldet 23 Grad in Mittelmühle, genau. Hochklaus bringt heute viele Wolken, bisschen Sonne ist aber auch dabei. Und heute Nacht ist es dann sternenklar bei Tiefstwerten um 12 Grad. Morgen auch wieder viel Sonne und die Temperaturen, die können sich auch sehen lassen. 27 bis 29 Grad und übers Wochenende, da wird es auch schön sonnig und auch schön warm mit Höchstwerten zwischen 28 und 30 Grad. 16:03 Uhr, hier ist Radio 8 mit dem Service die A6 Nürnberg Richtung Heilbronn zwischen Lichtenau und Ansbach. Da ist der Standstreifen blockiert, Grund ein liegen gebliebenes Fahrzeug. Und dann haben wir die A6 Heilbronn Richtung Nürnberg zwischen Feuchtwang Nord und Aurach. 8 Kilometer Stau ist ein Zeitverlust von bis zu 38 Minuten. Blitzer haben wir auf der B2 Weißenburg Richtung Nürnberg, Ausfahrt Jahnstraße in der 70er-Zone. Ein Blitzeranhänger, der steht von Soldendorf herkommend nach der Ausfahrt Horbach leicht bergabwärts an der Südwesttangente in der 80er-Zone. Und dann haben wir noch einen in Bechhofen, kurz vor der Ortsausfahrt in Richtung Industriegebiet beim Wieset-Center, gut versteckt im Wald. Dankeschön, Larissa, Heidi, Stefan und Daniel. Und wenn Sie jetzt auch noch einen für uns haben, melden Sie es doch bitte schön. Die Nummer, das ist die 0981 63 00. Sie können sich telefonisch melden oder per WhatsApp. Ich sage Dankeschön und gute Fahrt.
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6: Einen angenehmen Donnerstagnachmittag wünsche ich Ihnen. Hier ist die Rainy Thunderbock auf Radio 8 und das Wochenende wird ja wieder schön sommerlich und ja, da können wir endlich gleich wieder raus, die lauen Sommerabende genießen. Und in Ansbach, da feiert man ab heute bis Sonntag auf der Ziegenwiese. Ja, da ist auch wirklich für einiges, für jeden Geschmack dabei. Also wirklich die perfekte Gelegenheit, zum Beispiel mit der Familie oder mit den Freunden eins drauf zu machen. Perfekt übrigens auch einfach gute Musik, die es hier auf Radio 8 gibt. Und hier haben wir schon wieder einen für Sie. Wir sind Survivor mit Burning Heart.

0: Das ist wieder einer dieser Songs, wo man so ein bisschen Gänsehaut kriegt. Ja, ganz genau. Ich sehe es auch schon auf meinem Arm. Aspen Lind, When Susanna Cries, hier auf Radio 8. Ja, italienische Lebensfreunde mit Live-Musik, einem DJ-Event und das große Kinderfest. Ja, es wird mal wieder gefeiert in Ansbach und zwar auf der Ziegenwiese. So heißt das 14-tägige Fest an der Scheidberger Straße. Hat sich auch schon längst bewährt. Und ab heute bis Sonntag findet das Ganze statt in Ansbach. Ansbachs OB Thomas Deffner, der freut sich auch schon drauf.
1: Ich freue mich da immer auf alles, weil ich finde einfach die Ziegenwiese wunderschön. Und wenn das ein buntes Programm ist, noch dazu mit einer Kirchweih, dann ist das eine ganz tolle Sache. Und ich kann jeden nur einladen, vom 9. bis zum 12. Juli auf die Ziegenwiese zu gehen.
0: Ja, und seine Empfehlung, der Kirchweih-Festgottesdienst am Sonntag in St. Johannes.
1: Wir machen anstelle einer Predigt, hat der Dekan gesagt, machen wir mal ein Gespräch, ein Predigtgespräch zum Thema, warum bauen sich zum Beispiel die Bürger eine Kirche in der Stadt? Da wollen wir uns austauschen dazu. Ich denke, das kann auch durchaus ganz interessant sein, kann auch jeden einladen, hier zu dem Kirchweih-Gottesdienst zu kommen. Wir sind in der Kirche, sitzen praktisch in einer Gesprächsrunde, ich sag mal so, wie vielleicht bei einer Talkshow, aber eben im kirchlichen Rahmen mit kirchlichen Themen.
0: Ja, und heute findet von 18 bis 20 Uhr der italienische Abend statt mit der Band Minestrello. Die liefern italienische Klänge, vermischt mit Fränkischem, und von 20.30 Uhr bis 23 Uhr gibt es dann italienische Klassiker, und zwar von der Band Quartetto Corleone zu hören. Der Eintritt, der ist übrigens frei, und wenn Sie sich noch ein bisschen informieren wollen über die Tage, finden Sie alles im Netz unter tourismus-ansbach.de.

0: Ein 37-jähriger Mann aus Heilsbronn, der wird seit Dienstag vermisst. Und wie dieser Mann aussieht und wo er eigentlich verschwunden ist, das erzählt uns gleich Lisa Immendörfer in Franken um halb, Radio 8 regional.
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0: Bonnie Tyler, ja, diese Frau, die werden wir immer in Erinnerung behalten und jetzt auch hier mit dem besonderen Song. Holding Out for a Hero spielen wir gleich hier auf Radio 8.
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0: Mit Lisa Immendörfer. Grüß dich, Lisa.
2: Hallo, Irene.
0: Was bei einem jungen Autofahrer für Spaß sorgte, kostete einem Familienvater das Leben.
2: Ein 18-Jähriger hat sich jetzt vor dem Jugendschöffengericht am Ansbacher Amtsgericht für einen tödlichen Verkehrsunfall verantworten müssen. Am 30. Dezember letzten Jahres war er bei Röttenbach mit dem PS-starken Wagen seines Vaters frontal in einen Kleinwagen gekracht.
3: Der 53-jährige Familienvater am Steuer hatte keine Chance, sagte der Gutachter laut FLZ vor Gericht. Der 18-Jährige war mit etwa 120 Kilometer pro Stunde an einen Leitpfosten geraten und hatte wohl vor Schreck zu stark gegengelenkt. Zudem war er offensichtlich gerne rasend schnell unterwegs, das belegen seine eigenen Handyaufnahmen. Er selbst und noch seine 15-jährige Beifahrerin wurden bei dem Unfall teils schwer verletzt. Die Staatsanwaltschaft forderte dafür 1,5 Jahre Haft ohne Bewährung. Das Gericht entschied auf 1,5 Jahre Jugendstrafe bei 3 Jahren auf Bewährung. Bianca Albert, Radio 8 in Ansbach.
2: Dank eines aufmerksamen Mannes konnte in diesem Fall wohl Schlimmeres verhindert werden. Am frühen Morgen fuhr eine 41-jährige Autofahrerin über die B25 bei Feuchtwangen, und zwar in Schlangenlinien. Nachdem ein Zeuge die Polizei rief, konnten die Beamten die Frau anhalten. Dabei verhärtete sich der Verdacht, dass sie womöglich betrunken war. Ein Atemalkoholtest bringt dann Klarheit. Sie hatte deutlich mehr Alkoholintus als am Steuer erlaubt. Laut Polizei musste die Frau ihren Führerschein abgeben. Für sie war die Fahrt damit vorbei und gegen die 41-Jährige wird jetzt ermittelt. Wo ist Viktor D.? Mit dieser Frage beschäftigt sich aktuell die Polizei Heilsbronn. Seit Dienstagnachmittag fehlt von dem 37-Jährigen jede Spur. Im Heilsbronner Ortsteil Weiterndorf wurde Viktor D. kurz nach 15.30 Uhr zuletzt gesehen, so die Polizei. Inzwischen wurde intensiv nach ihm gesucht, auch Personensuchhunde waren im Einsatz, allerdings bislang ohne Erfolg. Da sich Viktor D. womöglich in einer hilflosen Lage befinden könnte, bittet die Polizei jetzt um unsere Mithilfe. Wer Angaben zu seinem aktuellen Aufenthaltsort geben kann, soll sich bitte melden. Ein Bild sowie eine Personenbeschreibung finden Sie bei uns im Netz. Das war Franken um halb, Radio 8 Regional. 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
4: So ganz hat sich Hochklaus noch nicht durchsetzen können in unserer Region. Die Wolken haben gut dagegen gehalten und das tun sie auch bis zum Abend. Ein bisschen freundlicher wird's, teils aber auch etwas windig bei 23 Grad. Nachts wird's dann eher sternklar mit Tiefstwerten um 12 Grad. Morgen klappt's aber mit viel Sonne bei 27 bis 29 Grad. Und auch übers Wochenende werden wir viel Sonne erleben und wieder sommerliche Wärme mit 28 bis 30 Grad.
0: Vielen Dank, Radio 8 Wetterkönig Christian König. Die aktuellen Temperaturen habe ich auch noch für Sie. 23 Grad in Hesselberg und Anja meldet 24 Grad in Stetterhof. 16.33 Uhr, hier ist Radio 8 mit dem Service. Hallo, lieber Autofahrer. Eine Meldung von der A6 Heilbronn Richtung Nürnberg zwischen Feuchtwang Nord und dem Rastplatz bei den Eichen. 10 Kilometer Stau, das ist ein Zeitverlust von bis zu 33 Minuten, meldet der ADAC. Dann habe ich auch noch Blitzer, und zwar einmal auf der B2 Weißenburg Richtung Nürnberg, Ausfahrt Jahnstraße in der 70er-Zone. Ein Blitzeranhänger, der steht von Seukendorf herkommend nach der Ausfahrt Horbach, leicht bergabwärts an der Südwesttangente in der 80er-Zone. Und dann habe ich noch einen in Bechhofen, kurz vor der Ortsausfahrt in Richtung Industriegebiet beim Wieset-Center, gut versteckt im Wald. Dankeschön, Daniel, Stefan, Heidi und Larissa. Und wenn Sie in diesem Moment auch noch eine Verkehrsmeldung oder einen Blitzer für uns haben, Sie können es melden per WhatsApp, aber auch per Telefon. Die Nummer dafür ist die 0981 63 00. Ich wünsche Ihnen gute und sichere Fahrt.
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0: Hier ist Irene von der Burg auf Radio 8. Ja, und sie war wirklich nur 1,59 Meter groß, aber stimmlich war sie wirklich eine der ganz, ganz Großen. Die Rede ist von Bonnie Tyler und sie wollte in diesem Jahr sogar noch in Deutschland ein paar Konzerte geben, aber leider ist sie gestern Abend nach schwerer Krankheit verstorben. 75 Jahre alt ist sie am 8. Juni geworden und Philipp Detlefs ist unser Radio 8 Reporter in London. Philipp, was ja viele nicht wissen, es gibt ja auch Songs, die hat Bonnie Tyler gesungen und niemand hat's bemerkt, aber später sind diese Songs dann Welthits geworden. Was steckt dahinter?
5: Ja, das ist wirklich seltsam und das zeigt, wie viel in der Musikindustrie vielleicht auch einfach mit Glück zusammenhängt. Aus ihrem Album Hide Your Heart von 1988 hat sie zwei Singles veröffentlicht, die kaum Beachtung fanden. Die eine war Save Up All Your Tears, das später für Robin Beck und dann für Cher ein Riesenhit wurde. Und die andere war The Best, ein Jahr später ein Welthit für Tina Turner. Warum diese Lieder für Bonnie Tyler kein Erfolg waren, das ist eines der großen Rätsel der Musikgeschichte.
0: Ja, aber zum Glück hatte sie viele tolle Hits. Ja, und der besondere Song in dieser Stunde hier auf Radio 8 ist sogar aus dem Soundtrack zum Film Footloose aus dem Jahre 1984. Jetzt in Gedenken an diese wirklich großartige Sängerin. Hier ist Bonnie Tyler mit Holding Out for a Hero. 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
1: 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Es kommen immer mehr und mehr Bewerbungsvideos von Feuerwehren aus der Region bei uns an. Auch Florian Brandt, er

0: vorgeht. Also das ist schon immens, was die Kollegen dort auch leisten und was die ja unterhalten. Das ist schon gigantisch, ja.
1: Ja, und Volker Satzinger ist Kreisbrandrat im Landkreis Weißenburg-Gunzenhausen. Die Arbeit und die Einsätze, die sind ja das eine, aber wichtig ist seiner Meinung auch, dass man gemeinsam feiert und auch sich mal zusammensetzt.
2: Naja, das macht es aus. Die Kameradschaftspflege gehört bei solchen Institutionen einfach dazu. Gerade die Feuerwehren im ländlichen Bereich sind oft einmal tragende Säulen, auch fürs Gemeinschaftsleben in den Ortschaften natürlich. Und da gehört es natürlich auch dazu, dass man Feste veranstaltet, Feste ausrichtet, aber auch gleichzeitig natürlich hier auch wieder Mitgliederwerbung betreibt. Das ist natürlich auch ganz klar, gehört einfach zusammen.
1: Ja, also Kameradschaftspflege. Und wenn Sie bei der Feuerwehr sind und für sich und Ihren Kollegen und Kolleginnen mal richtig was Gutes tun wollen, dann bewerben Sie sich auf radio8.de oder auch in unserer Radio8-App. Da finden Sie alle Infos, auch das Bewerbungsformular. Einsendeschluss für die Bewerbungsvideos ist der 14. August. Ja, und mit ein bisschen Glück können Sie bald einen Ausflug machen. Und zwar zur Flughafenfeuerwehr an den Airport in Frankfurt.
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0: Das EU-Parlament hat für die Einführung des digitalen Euros gestimmt. Gleich mehr von Oliver Urbanke in den Nachrichten um 17 Uhr auf Radio 8.
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3: Ich bin Oliver Urbanke. WhatsApp, Microsoft, Google und andere Tech-Konzerne können bald wieder private Chats nach Hinweisen auf sexuellen Kindesmissbrauch durchsuchen. Das EU-Parlament hat dafür den Weg freigemacht. Dieter Ebeling berichtet.
4: Für das Europaparlament ist die Chat-Kontrolle kein Ruhmesblatt. Im April war eine Ausnahmeregelung vom EU-Datenschutz ausgelaufen. Die erlaubte das automatisierte Scannen nach Kinderpornos auf den Geräten der Nutzer. Und das Parlament wollte das eigentlich nicht verlängern, tat es jetzt aber unter Druck von Industrie und Regierungen doch. WhatsApp, Signal und andere Messenger dürfen jetzt wieder auf den Endgeräten kontrollieren, was Nutzer schreiben, noch bevor sie es absenden.
3: Das EU-Parlament hat außerdem für die Einführung des digitalen Euros gestimmt. Jetzt müssen die 27 Mitgliedstaaten über den entsprechenden Entwurf verhandeln. Der Plan? Ab Anfang 2029 sollen digitale Euros in einer App gespeichert und wie Bargeld eingesetzt werden können. Damit will sich die EU unabhängiger von Anbietern wie Visa, Mastercard oder PayPal machen. In Bayern haben im vergangenen Jahr mehr als 2000 Menschen ihren Geschlechtseintrag geändert. Das sind rund 400 mehr als im gesamten Vorjahr. Das Selbstbestimmungsgesetz war am 1. November in Kraft getreten. Allein in den ersten beiden Monaten nach dem Gesetz haben 1570 Menschen in Bayern ihren Eintrag geändert. Das meldet das Statistische Landesamt. Total Eclipse of the Heart oder Holding Out for a Hero. Bonnie Tylers unverkennbare, raue Stimme prägte Generationen. Nun ist die 75-Jährige nach langer Krankheit in einem Krankenhaus in Portugal gestorben. Das teilte ihre Familie und ihr Team auf der Internetseite der Sängerin mit. Ihr Management hat die Meldung bestätigt. Eine weitere Erklärung soll zu einem späteren Zeitpunkt veröffentlicht werden. Frankreich und Marokko kämpfen heute Abend um den Einzug ins Halbfinale der Fußball-Weltmeisterschaft. Die Franzosen um Topstar Kylian Mbappé hatten sich im Achtelfinale gegen Außenseiter Paraguay schwer getan und sich nur knapp mit 1:0 durchgesetzt. Marokko dagegen zeigte sich souverän und hat Co-Gastgeber Kanada klar mit 3:0 besiegt. Der Sieger der Partie trifft im Halbfinale auf Spanien oder Belgien.
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5: Mit Chiara Bischoff. Ein 18-Jähriger hat sich jetzt vor dem Jugendschöffengericht am Ansbacher Amtsgericht für einen tödlichen Verkehrsunfall verantworten müssen. Am 30. Dezember letzten Jahres war er bei Röttenbach mit dem PS-starken Wagen seines Vaters frontal in einen Kleinwagen gekracht. Der 53-jährige Familienvater am Steuer hatte keine Chance, sagte der Gutachter laut FLZ vor Gericht. Der 18-Jährige war mit etwa 120 km/h in einen Leitpfosten geraten und hatte wohl vor Schreck zu stark gegengelenkt. Zudem war er offensichtlich gerne rasend schnell unterwegs, das belegen seine eigenen Handyaufnahmen. Er selbst und noch seine 15-jährige Beifahrerin wurden bei dem Unfall teils schwer verletzt. Die Staatsanwaltschaft forderte dafür 1,5 Jahre Haft ohne Bewährung. Das Gericht entschied auf 1,5 Jahre Jugendstrafe bei 3 Jahren auf Bewährung.
6: Vielen Dank, Chiara, und einfach mehr Mittelfranken. Dann wieder um halb in Franken. Um halb 24 Grad in Eckloffswinden angemeldet. 23 Grad in Grüb. Ja, hoch Klaus. Gibt ein bisschen Gas, ne? Liefert uns viele Wolken und auch ein bisschen Sonnenschein. Und heute Nacht ist es dann sternenklar bei Tiefstwerten um 12 Grad. Morgen auch wieder viel Sonne. Und es wird auch ein Ticken wärmer, nämlich 27 bis 29 Grad sind drin. Übers Wochenende, da dürfen wir uns nicht beklagen. Der Sommer kommt zurück. Viel Wärme, viel Sonne und Temperaturen bis 28 bis 30 Grad. 17 Uhr und gleich 4 Minuten. Hier ist Radio 8 mit dem Service die A6 Heilbronn Richtung Nürnberg zwischen Feuchtwang Nord und dem Rastplatz bei den Eichen. 10 Kilometer Stau ist ein Zeitverlust von bis zu 33 Minuten. Blitzer gibt's auf der B2 Weißenburg Richtung Nürnberg, Ausfahrt Jahnstraße in der 70er-Zone. Ein Blitzeranhänger. Und zwar steht er von Seukendorf herkommend. Nach der Ausfahrt Horbach leicht bergabwärts an der Südwesttangente in der 80er-Zone. Und in Bechhofen gibt es auch einen, nämlich kurz vor der Ortsausfahrt in Richtung Industriegebiet beim Wieset Center, und zwar gut versteckt im Wald. Dankeschön Larissa, Heidi, Stefan und Daniel. Und jetzt sind Sie dran, liebe Autofahrer und auch liebe Autofahrerinnen. Ja, falls Sie unterwegs sind, einen Stau oder einen Blitzer entdeckt haben. Einfach kurz durchklingeln oder eine WhatsApp-Nachricht ins Studio schicken. Die Nummer dafür ist die 0981 63 00.
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6: Schön, dass Sie da sind und ich freue mich, wenn Sie jetzt Ihre Sachen in der Arbeit so langsam zusammenpacken und nach Hause düsen können. Ich bin die Rady Vandenberg und hier auf Radio 8 gehen wir gleich ins Freilandmuseum nach Bad Windsheim. Da sind in der Nacht aktuell ein paar Roboter unterwegs. Ja, und ihre Aufgabe ist es, das Gelände zu bewachen. Das Freilandmuseum testet die neuen Museumsbewacher jetzt 2 Monate lang. Und gleich erfahren Sie ein bisschen mehr nach einfach guter Musik. Jetzt gibt's Musik erstmal aus den 80ern. Patrick Hernandez, Born to be Alive.

0: Der Alternative Sound der 90er hier auf Radio 8, Soul Asylum mit Runaway Train. Und er ist nur etwas über 50 Zentimeter groß, grün, und er fährt auf vier Rädern, und zwar nachts durch das Freilandmuseum Bad Windsheim. Das Museum testet nämlich bald einen robotergestützten Bewachungsdienst auf vier Rädern. Der eigens entwickelte Sicherheits- und Wachschutzroboter kommt von der Nürnberger Wach- und Schießgesellschaft. Normalerweise ist er auf Messen oder auch in Einkaufszentren im Einsatz, aber jetzt wird er auch bald im Freilandmuseum in Bad Windsheim sein. Felix Steuger ist stellvertretender Leiter Marketing und Vertrieb der Nürnberger Wach- und Schießgesellschaft.
1: Mit diesem Roboter können wir eben Aufgaben übernehmen wie Personendetektion, Tierdetektion, vorbeugender Brandschutz durch Thermalkamera und Rauchgaserkennung. Wir können einen Perimeterschutz sicherstellen durch Zaunkontrollen. Und das ist eben die Aufgabe hier auch im Freilandmuseum Bad Windsheim, insbesondere wegen dem vorbeugenden Brandschutz, da hier einfach so viele Gebäude stehen, die unwiederbringlich sind.
0: Ja, und der Roboter, der kann auch auf unwegsamem Gelände durchs Museum fahren. Die Software kann individuell programmiert werden. Theoretisch kann er auch einen Igel erkennen, der seinen Weg kreuzt. Seine Entwicklung allerdings, die hat etwas gedauert.
1: Das war jetzt eine 6-jährige Reise, bis er hier so steht. Wir haben 6 Jahre lang selber in Forschung und Entwicklung investiert, haben auch schon unterschiedliche Modelle probiert. Wir haben anfangs auch angefangen mit einem Roboterhund, haben aber festgestellt, dass er einfach zu unzuverlässig ist und die Akkulaufzeit nicht lang genug, und sind letztendlich dann auf einen radgetriebenen, und er hat auch noch einen größeren Kollegen, einen kettengetriebenen Roboter gegangen.
0: Ja, aber wie kam jetzt die Zusammenarbeit mit dem Freilandmuseum Bad Windsheim zustande? Lars Detloff war der Initiator. Er ist Einsatzleiter Revier bei der Nürnberger Wach- und Schließgesellschaft.
2: Wir haben hier eine Beauftragung mit Sicherheitspersonal, und aufgrund der Gegebenheiten hier vor Ort habe ich die NWS Digital einfach mal ins Gespräch gebracht mit der Robotik, und das stieß auf großes Interesse, und deshalb sind wir jetzt hier. Da auch der Herr Werner und auch die Frau Dr. Falkenberg sehr daran interessiert waren.
0: Mit einer Kostenersparnis von rund 50% gegenüber klassischen Kontrollgängen bietet die digitale Roboterüberwachung eine wirtschaftliche und zukunftsgewandte Lösung für den Bezirk Mittelfranken. Das freut auch den Bezirkstagspräsidenten Peter Daniel Forster.
3: Wir wollen in dieser alten Umgebung letztendlich auch mit der Zeit gehen, einfach von dem technischen Fortschritt auch partizipieren und dadurch eben auch die Sicherheit im Gelände erhöhen. Das Personal wird in dem Sinn ja nicht komplett eingespart, weil Personal natürlich im Hintergrund auch an Monitoren höherwertige Aufgaben eigentlich dann wahrnimmt. Also es ist auch eine Weiterentwicklung von Personal, für die aber dann auch der Dienstleister zuständig ist. Wir erhöhen, und das ist für uns das Wichtige, erstmal die Sicherheit hier im Gelände.
0: Also so ein Roboter kostet ab ca. 50.000 Euro aufwärts, kann aber auch monatlich gemietet werden. Der Roboter wird dem Freilandmuseum für 2 Monate kostenlos zur Verfügung gestellt. Im Herbst startet diese Testphase, und danach findet ein Austausch darüber statt. Na, da lassen wir uns mal überraschen. Roboter im Freilandmuseum Bad Windsheim. Und jetzt hier auf Radio 8 einfach gute Musik von Murray Head, One Night in Bangkok. Bangkok.

0: Sobald es schön draußen wird, sind natürlich auch viele Motorradfahrer unterwegs. Allerdings, manchmal ist es ganz schwierig und man übersieht vielleicht auch die Motorradfahrer. Und heute gab es einen Unfall bei Schellert mit einer Motorradfahrerin. Und die ganze Geschichte, die erzählt uns gleich Lisa Immendörfer in Franken um halb, Radio 8 Regional.
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17: Es geht Richtung Wochenende. Morgen den ganzen Tag über hier auf Radio 8 tolle Freizeittipps für Sie. Für das nächste Sommerwochenende. Heute geht schon los auf der Ziegenwiese mitten in Ansbach. Da wird bis Sonntag gefeiert. Und heute der Start mit einem italienischen Abend.
18: Buongiorno, buenos dias. Guten Tag, liebe Freunde von der Radio 8.
17: Viel Spaß, mehr Freizeittipps gibt's morgen hier bei uns.
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0: Noch einmal haben wir heute zum Gedenken an Bonnie Tyler einen besonderen Song von ihr. It's a Heartache spielen wir gleich hier auf Radio 8.
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0: Bei mir im Studio ist Lisa Immendörfer. Grüß dich, Lisa.
2: Hallo, Irene.
0: Bei dem Verkehrsunfall bei Los Aurach ist heute früh eine Motorradfahrerin schwer verletzt worden.
2: Nach neuesten Informationen eines Feuerwehrsprechers war ein 31-jähriger Autofahrer gegen 7 Uhr auf der Startstraße zwischen Los Aurach und Schellert unterwegs. Als er links abbiegen wollte, nahm er der 65-jährigen Motorradfahrerin wohl die Vorfahrt. Sie prallte frontal mit ihm zusammen und wurde in den Straßengraben geschleudert. Ein Rettungshubschrauber flog sie schwer verletzt in eine Klinik. Der Autofahrer kam mit leichteren Verletzungen davon. Die Straße war teilweise komplett gesperrt. Ein 18-Jähriger hat sich jetzt vor dem Jugendschöffengericht am Ansbacher Amtsgericht für einen tödlichen Verkehrsunfall verantworten müssen. Am 30. Dezember letzten Jahres war er bei Röttenbach mit dem PS-starken Wagen seines Vaters frontal in einen Kleinwagen gekracht.
3: Der 53-jährige Familienvater am Steuer hatte keine Chance, sagte der Gutachter laut FLZ vor Gericht. Der 18-Jährige war mit etwa 120 Kilometer pro Stunde an einen Leitpfosten geraten und hatte wohl vor Schreck zu stark gegengelenkt. Zudem war er offensichtlich gerne rasend schnell unterwegs, das belegen seine eigenen Handyaufnahmen. Er selbst und noch seine 15-jährige Beifahrerin wurden bei dem Unfall teils schwer verletzt. Die Staatsanwaltschaft forderte dafür 1,5 Jahre Haft ohne Bewährung. Das Gericht entschied auf 1,5 Jahre Jugendstrafe bei 3 Jahren auf Bewährung. Bianca Albert, Radio 8 in Ansbach.
2: Am Rande der Ansbacher Altstadt gibt es von heute bis Sonntag wieder Biergartenatmosphäre zu genießen. Beim Fest auf der Ziegenwiese. Wo früher an der Scheidberger Straße gegenüber dem Brückencenter Schafe und Ziegen weideten, wird jetzt gefeiert. Heute geht es los mit einem italienischen Abend. Außerdem stehen ein DJ-Event, Kinderprogramm und ein Festgottesdienst in St. Johannes auf dem Programm. Ansbachs Kulturamtschefin Nadja Wilhelm.
4: Das ist wirklich ein geballtes Angebot an Attraktionen und einfach auch toller Musik, der sehr, sehr schönen Biergartenfläche unter hohem Baumbestand. Und es ist wieder ja für jedermann was dabei, sowohl für die Kleinen, für die jungen Leute, für die Älteren, die Tradition mit der Ansbacher Kirchweih. Also ich bin sehr dankbar, dass wir wirklich die Fläche entsprechend auch den Bürgerinnen und Bürgern attraktiv anbieten können.
2: Mehr Infos unter tourismus-ansbach.de. Das war Franken um halb, Radio 8 regional. 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
5: So ganz hat sich Hochklaus noch nicht durchsetzen können in unserer Region. Die Wolken haben gut dagegen gehalten und das tun sie auch bis zum Abend. Ein bisschen freundlicher wird's, teils aber auch etwas windig bei 23 Grad. Nachts wird's dann eher sternklar mit Tiefstwerten um 12 Grad. Morgen klappt's aber mit viel Sonne bei 27 bis 29 Grad und auch übers Wochenende werden wir viel Sonne erleben und wieder sommerliche Wärme mit 28 bis 30 Grad.
0: Vielen Dank, Radio 8 Wetterkönig Christian König, die aktuellen Temperaturen. 24 Grad in Laubenzedel und Pitt meldet 23 Grad in Elgersdorf.
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0: 17.34 Uhr, hier ist Radio 8 mit dem Service die A6 Heilbronn Richtung Nürnberg zwischen Feuchtwangen Nord und Aurach. 6 Kilometer Stau, das macht einen Zeitverlust von bis zu 9 Minuten. Blitzer haben wir auf der B2 Weißenburg Richtung Nürnberg, Ausfahrt Jahnstraße in der 70er-Zone. Dann steht ein Blitzeranhänger von Seukendorf herkommend nach der Ausfahrt Horbach leicht bergabwärts an der Südwesttangente in der 80er-Zone und in Bechhofen. Da wird auch geblitzt und zwar kurz vor der Ortsausfahrt in Richtung Industriegebiet beim Wiese-Center, gut versteckt im Wald. Dankeschön Larissa, Heidi, Stefan und Daniel. Und wenn Sie in diesem Moment vielleicht auch einen Blitzer sehen oder Sie haben eine andere Verkehrsmeldung für uns, ja, dann können Sie sich melden, telefonisch oder per WhatsApp. Die Nummer, das ist die 09 0681 63 00. Ich wünsche Ihnen gute und sichere Fahrt.
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0: Hier ist die Rainy Vandenberg auf Radio 8. Ja, und nach einer Notoperation, da hat Bonnie Tyler wochenlang im Krankenhaus um ihr Leben gekämpft, aber leider hat sie den Kampf jetzt verloren. Am 8. Juni ist die britische Sängerin 75 Jahre alt geworden. Gestern Abend wurde verkündet, dass sie leider verstorben ist. Und Philipp Detlefs ist unser Radio 8 Reporter in London. Philipp, ihre Karriere ist ja durch einen Zufall ins Rollen gekommen. Wie kam sie denn damals zu ihrem ersten Plattenvertrag?
7: Ja, das war im Prinzip ein Irrtum eines Talentsuchers, der extra von London nach Südwales gekommen war. Er wollte eigentlich einen jungen Sänger in Aktion sehen, in dem Club, in dem auch Bonnie Tyler aufgetreten ist, ein Club mit mehreren Bühnen. Und der Mann ist schlichtweg zur falschen Tür reingekommen, im falschen Stockwerk gelandet und sah und hörte dann Bonnie Tyler. Und er war sofort beeindruckt. Kurze Zeit später hatte sie dann ihren Plattenvertrag in der Hand. Gleich die erste Single war Lost in France, ein Hit. Und ein Jahr später kam dann der weltweite Durchbruch mit It's a Heartache.
0: Dankeschön, Philipp. Und genau dieser Song ist jetzt der besondere Song hier auf Radio 8. Hier ist Bonnie Tyler mit It's a Heartache.
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einfach gute Musik um 17 Uhr und gleich 47 Minuten hier auf Radio 8. Joe Cocker mit What Becomes of the Broken Hearted. Ja, wir dürfen uns wieder freuen. Es wird wieder sonnig und warm und wir dürfen auch wieder ein bisschen schwitzen. Allerdings, ja, die Sonne, der Sommer, es ist ganz schön trocken da draußen. In Nordrhein-Westfalen zum Beispiel, aber auch in Teilen von Baden-Württemberg, da ist man schon so weit, dass jetzt die Entnahme vom Wasser aus Seen dort verboten wurde. Aber da stellt man sich schon die Frage, wie schaut es eigentlich bei uns aus, bei den fränkischen Gewässern und Seen? Thomas Keller, Leiter des Wasserwirtschaftsamtes in Ansbach. Also wenn ich jetzt zum Beispiel in der Nähe von einem Gewässer lebe oder einem See und ich würde jetzt gerne meinen Garten gießen, kann ich da zum Beispiel einfach mal mit der Gießkanne hingehen und ein bisschen was rausschöpfen?

0: ansetzt, negative Folgen haben. Wir beobachten die Sache. Momentan hat es sich leicht entspannt, was die Wassertemperatur anbelangt. Wir hatten auch Gott sei Dank bisher nur ein Fischsterben an der Aisch oben. Das war aufgrund der Wassertemperaturen. Aber es ist ja wieder jetzt eine heiße Periode vorausgesagt. Und wenn die Sache ganz genau beobachten und dann auch notfalls mit den Kreisverwaltungsbehörden entsprechende Schritte einleiten.
1: Vielen Dank, Thomas Ketter, Leiter des Wasserwirtschaftsamtes in Ansbach. Ja, die nächste Hitzeperiode, die kommt. Und insgesamt bleibt es weiterhin überall viel zu trocken.

0: Englisch und Fußballer bei der Fußball-WM das Finale gewinnen, verspricht Großbritanniens noch Premierminister Starmer einen zusätzlichen Feiertag. Gleich mehr von Oliver Urbanke in den Nachrichten um 18 Uhr auf Radio 8.
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1: Hast das schon mitgekriegt? Die Muggelgittermacher in Ansbach haben jetzt auch Muggelgitter-Bändeltüren. Toll, da kommst du ja vor. Wer Cowboy im Saloon?
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3: Ich bin Oliver Urbanke. Nach der Messerattacke an einem Gymnasium in Schongau ist gegen den mutmaßlichen Täter Haftbefehl erlassen worden. Er wird des versuchten Mordes in zwei Fällen verdächtigt. Der 16-Jährige soll gestern zwei 13-jährige Mädchen mit einem Messer schwer verletzt haben. Wie die Behörden mitteilen, war er früher selbst an der Schule und den Behörden wegen Bedrohung und der Verherrlichung von Amokläufen im Netz bereits bekannt. Tödliche Faustschläge bei einer Ticketkontrolle. 5 Monate nach dem brutalen Angriff auf einen Zugbegleiter in Rheinland-Pfalz ist der Angeklagte zu 10 Jahren Gefängnis verurteilt worden. Lea Wegerle berichtet.
4: Das Gericht hat jetzt geurteilt, dass kein Tötungsvorsatz vorlag. Der Angeklagte trotz der harten Schläge gegen den Kopf des Opfers nicht mit dessen Tod hätte rechnen können. Deswegen spricht das Gericht auch nicht von Totschlag oder Mord, sehr zur Enttäuschung der Familie des Opfers. Deren Anwalt hatte angekündigt, das Urteil anzufechten, denn es sei für alle Menschen, die in der Öffentlichkeit arbeiten, ein weiterer Schlag ins Gesicht und sende ein falsches Signal.
3: Bei der Hitzewelle im Juni haben wir gesehen, dass viele Straßen und Gleise nicht für solche extremen Temperaturen ausgelegt sind. Die Folge: Blow-ups, geplatzter Beton und aufgeweichte Straßenbahnführungen. Verkehrsminister Schnieder sagte, man arbeite jetzt daran, die Systeme mit modernen Baustoffen stabiler zu machen. Gleiches gelte auch für die Züge der Deutschen Bahn, insbesondere bei der Klimatechnik. Herber Schlag für Studierende. Die geplante BAföG-Reform wird verschoben. Das haben die zuständigen Fachpolitiker von Union und SPD mitgeteilt. Damit müssen Studis, die nicht mehr bei ihren Eltern wohnen, länger auf eine Erhöhung der Wohnkostenpauschale warten. Eigentlich sollte diese ab dem nächsten Wintersemester von 380 auf 440 Euro steigen. Jetzt soll das erst im kommenden Sommersemester passieren. Großbritanniens noch Premierminister Starmer hofft, dass die englischen Fußballer bei der Weltmeisterschaft ins Finale kommen und das dann auch gewinnen. Sollte der Fall eintreffen, verspricht er einen zusätzlichen Feiertag, wolle aktuell aber nichts verschreien, so der Labour-Politiker. Heute Abend steht erstmal das Viertelfinale zwischen Frankreich und Marokko an. Anstoß ist um 22 Uhr.
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5: Mit Chiara Bischoff. Bei dem Verkehrsunfall bei Los Aurach ist heute früh eine Motorradfahrerin schwer verletzt worden. Nach neuesten Informationen eines Feuerwehrsprechers war ein 31-jähriger Autofahrer gegen 7 Uhr auf der Startstraße zwischen Los Aurach und Schellert unterwegs. Als er links abbiegen wollte, nahm er der 65-jährigen Motorradfahrerin wohl die Vorfahrt. Sie prallte frontal mit ihm zusammen und wurde in den Straßengraben geschleudert. Ein Rettungshubschrauber flog sie schwer verletzt in eine Klinik. Der Autofahrer kam mit leichteren Verletzungen davon. Die Straße war zeitweise voll gesperrt.
6: Vielen Dank, Chiara. Und mehr Nachrichten aus Mittelfranken gibt's dann in Franken um 24 Grad aktuell in Stockau. Herbert ermeldet 24 Grad in Wengenstadt. Hochklaus bringt heute viele Wolken. Ein bisschen Sonne ist auch noch dabei. Heute Nacht ist es dann sternenklar bei Tiefstwerten um 12 Grad und morgen auch wieder viel Sonne. Von morgens bis abends 27 bis 29 Grad sollen es werden und übers Wochenende, da kriegen wir auch jede Menge Sonnenschein und sommerliche Temperaturen. Maximal werden es 28 bis 30 Grad. 18:03, hier ist Radio 8 mit dem Service. Die A6 Nürnberg Richtung Heilbronn zwischen Schwabach West und Neuendettelsau. Bitte Vorsicht, ein liegen gebliebenes Fahrzeug, der Standstreifen ist blockiert. Dann haben wir die A6 Heilbronn Richtung Nürnberg zwischen Feuchtwang Nord und Aurach, 6 Kilometer Stau. Das ist ein Zeitverlust von bis zu 9 Minuten. Blitzer haben wir auf der B2 Weißenburg Richtung Nürnberg, Ausfahrt Jahnstraße in der 70er-Zone. Dankeschön Stefan und Daniel. Heidi hat uns einen Blitzeranhänger gemeldet und zwar steht er von Seukendorf her kommend nach der Ausfahrt Horbach leicht bergabwärts an der Südwesttangente in der 80er-Zone. Und von Larissa haben wir auch noch einen in Bechhofen kurz vor der Ortsausfahrt in Richtung Industriegebiet beim Wieset Center und zwar gut versteckt im Wald. Ja, und jetzt sind Sie dran. Wenn Sie noch was gesehen haben unterwegs, einfach kurz durchklingeln oder eine WhatsApp-Nachricht schicken. Die Nummer dafür ist die 0981 63 00. Ich wünsche Ihnen gute und sichere Fahrt.
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1: Unter dem Hof des DB-Museums verbirgt sich ein bemerkenswertes Bauwerk. Dieses steht an diesem Wochenende, und zwar Samstag und Sonntag, zur Besichtigung offen. Um was für ein Bauwerk es sich handelt, das erzählt jetzt Janina Bauer, Öffentlichkeitsarbeit und Marketing im DB-Museum in Nürnberg.
2: Viele wissen nicht, dass sich unter dem DB-Museum eine Bunkeranlage befindet. Und zwar kein normaler Zivilbunker, sondern eine ehemalige Leitstelle der Bundesbahn.
1: Zwischen 10.30 Uhr und 12.30 Uhr sowie zwischen 14.30 Uhr und 16.30 Uhr finden jeweils halbstündlich Führungen statt. 1938 wurden die Räume als Luftschutzbunker angelegt. Wurde der Bunker denn auch genutzt?
2: Diese Anlage ist riesig, denn aus dieser Anlage sollten während des Zweiten Weltkrieges und später auch während des Kalten Krieges der Eisenbahnbetrieb in Nordbayern gelenkt werden. Das heißt, man sieht Zentralen, also Steuerungsräume, auch Aufenthaltsräume für Mitarbeitende, die dann da unten gewesen wären, Betten, weil man sollte da unten natürlich auch schlafen können. Es ist wirklich sehr, sehr spannend. Es gibt Technikräume, man bekommt erklärt, wie der Bunker belüftet wird, wie er mit Frischwasser versorgt wird.
1: Anfang der 1970er Jahre wurde der Bunker für den Kriegsfall atombombensicher ausgebaut.
2: Das musste man natürlich auch immer wieder erproben mit Übungen. Man hat ihn fachgerecht natürlich auch immer in Stand halten müssen. Und das wurde relativ lange noch vorbehalten. Jetzt wäre er nicht mehr als Atombunker verfügbar. Aber er wurde tatsächlich relativ lange noch genutzt.
1: Insgesamt finden an beiden Tagen je 10 Führungen durch Mitglieder des Vereins Nürnberger Unterwelten statt. Sie dauern jeweils 30 Minuten und dann gibt es noch 2 Spezialtouren à 60 Minuten, und zwar zum Thema Bunkertechnik. Alle Infos und die Tickets für die Bunkerführungen am Wochenende gibt's unter dbmuseum.de.
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1: Ich bin Chiara Bischoff, guten Abend. Bei dem Verkehrsunfall bei Los Aurach ist heute früh eine Motorradfahrerin schwer verletzt worden. Nach neuesten Informationen eines Feuerwehrsprechers war ein 31-jähriger Autofahrer gegen 7 Uhr auf der Startstraße zwischen Los Aurach und Schellert unterwegs. Als er links abbiegen wollte, nahm er der 65-jährigen Motorradfahrerin wohl die Vorfahrt. Sie prallte frontal mit ihm zusammen und wurde in den Straßengraben geschleudert. Ein Rettungshubschrauber flog sie schwer verletzt in eine Klinik. Der Autofahrer kam mit leichteren Verletzungen davon. Die Straße war zeitweise voll gesperrt. Dank eines aufmerksamen Mannes konnte in diesem Fall wohl Schlimmeres verhindert werden. Am frühen Morgen fuhr eine 41-jährige Autofahrerin über die B25 bei Feuchtwangen, und zwar in Schlangenlinien. Nachdem ein Zeuge die Polizei rief, konnten die Beamten die Frau anhalten. Dabei verhärtete sich der Verdacht, dass sie womöglich betrunken war. Ein Atemalkoholtest bringt dann Klarheit. Sie hatte deutlich mehr Alkoholintus als am Steuer erlaubt. Laut Polizei musste die Frau ihren Führerschein abgeben. Für sie war die Fahrt damit vorbei und gegen die 41-Jährige wird jetzt ermittelt. Wo ist Viktor D.? Mit dieser Frage beschäftigt sich aktuell die Polizei Heilsbronn. Seit Dienstagnachmittag fehlt von dem 37-Jährigen jede Spur. Im Heilsbronner Ortsteil Weiterndorf wurde Viktor D. kurz nach 15.30 Uhr zuletzt gesehen, so die Polizei. Inzwischen wurde intensiv nach ihm gesucht. Auch Personensuchhunde waren im Einsatz, allerdings bislang ohne Erfolg. Da sich Viktor D. womöglich in einer hilflosen Lage befinden könnte, bittet die Polizei jetzt um unsere Mithilfe. Wer Angaben zu seinem aktuellen Aufenthaltsort geben kann, soll sich bitte melden. Ein Bild sowie eine Personenbeschreibung finden Sie bei uns im Netz. Soweit Franken um halb, Radio 8 Regional. 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Nach einem recht wechselhaften Tag geht's dann sternklar durch die Nacht bei Tiefstwerten so um 12 Grad. Und morgen gibt's dann endlich mehr Sonne bei sommerlichen 27 bis 29 Grad. Und reichlich Sonne gibt's dann auch übers Wochenende. Da wird sogar noch ein Stückchen wärmer. Die Höchsttemperaturen liegen dann bei 30 Grad. Hier ist Radio 8 mit dem Verkehrsservice. Auf der A6 Nürnberg Richtung Heilbronn zwischen Schwabach West und Neuendettelsau. Bitte Vorsicht, hier blockiert ein liegen gebliebenes Fahrzeug den Standstreifen. Und ebenfalls auf der A6, aber in der Gegenrichtung Heilbronn Richtung Nürnberg zwischen Feuchtwangen Nord und Aurach. Aktuell noch 6 Kilometer Stau, macht ein Plus von rund 10 Minuten. Und es werden noch teure Fotos gemacht. Einmal auf der B2 Weißenburg Richtung Nürnberg an der Ausfahrt Jahnstraße. Das Ganze ist eine 70er-Zone. Und von Zeugendorf herkommend nach der Ausfahrt Horbach hier an der Südwesttangente. Das ist eine 80er-Zone. Vielen Dank Stefan, Daniel und Heidi fürs Melden und ich wünsche weiterhin eine gute und vor allem sichere Fahrt.
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0: Danny, Cherry und Yusun Dua, 7 Seconds auf Radio 8. Ha, so ein schöner Sommerabend. Einfach die Fenster öffnen. Ja, und draußen gibt's dieses Konzert. Ja, und egal, ob wir gerade mit einem Gläschen Wein auf dem Balkon oder im Garten sitzen oder noch die letzten To-Dos des Tages erledigen, dieses Zirpen macht irgendwas mit der Stimmung. Alles klingt ein bisschen langsamer, wärmer, entspannter. Meine Kollegin Pia Wegner aus der Radio 8 Redaktion erklärt uns jetzt, woran das liegt.
1: Schon gewusst? Wieso wirkt Grillenzirpen so entspannend auf uns?
2: Weil unser Gehirn dieses Geräusch mit einer sicheren Umgebung verbindet. In der Natur zirpen Grillen nämlich vor allem dann, wenn keine unmittelbare Gefahr droht. Und genau dieses Signal kommt auch bei uns an. Der Körper, der ist nicht mehr ständig im Alarmmodus, die Sinne können sich entspannen und dadurch kann auch der Herzschlag ruhiger werden. Das Zirpen sagt unserem Kopf also, alles gut, hier kannst du beruhigt eine Pause machen.
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3: Ich bin Oliver Urbanke. Die schwarz-rote Koalition kann zwei ihrer wichtigsten Projekte wohl wie geplant vorantreiben. Das Bundesverfassungsgericht hat Eilanträge aus der Opposition gegen das Gesundheitssparpaket und das neue Heizungsgesetz abgelehnt. Dirk Zeidler berichtet.
4: Damit ist für die Koalition die Gefahr eines erneut vermasselten Starts in den politischen Sommer vorerst gebannt. Doch vor dem Bündnis liegt jetzt viel angekündigte Gesetzesarbeit. Die umstrittenen Krankenkassenpläne von Gesundheitsministerin Wagen sollen die gesetzlichen Kassen von stark steigenden Milliardenausgaben entlasten. Frei ist der Weg auch für das neue Gebäudemodernisierungsgesetz. Schwarz-Rot will Kernpunkte der von der früheren Ampelregierung beschlossenen Regelung kippen.
3: Unternehmen wie WhatsApp, Microsoft, Google und Co. könnten schon bald wieder in privaten Chats nach Hinweisen auf sexuellen Kindesmissbrauch suchen dürfen. Nach einer überraschenden Wende in der Debatte um die sogenannte Chatkontrolle billigte das EU-Parlament eine befristete Ausnahme von europäischen Datenschutzregeln. Damit kann das Gesetzgebungsverfahren weitergehen. 5 Monate nach dem tödlichen Angriff auf einen Zugbegleiter in Rheinland-Pfalz ist der Angeklagte zu 10 Jahren Gefängnis verurteilt worden. Der 26-Jährige hatte Anfang Februar keine Fahrkarte und schlug den Schaffner so heftig, dass der Mann eine letztlich tödliche Hirnblutung erlitt. Der Fall hat deutschlandweit eine Debatte über mangelnde Sicherheit in Zügen ausgelöst. 10-mal haben Lottospielerinnen und Spieler in Bayern im ersten Halbjahr 2026 über 1 Million Euro gewonnen. Dazu habe es 60 Gewinne von mindestens 100.000 Euro gegeben. Das teilte die staatliche Lotterie- und Spielbankverwaltung mit. Insgesamt wurden demnach mehr als 314 Millionen Euro ausgeschüttet. Den höchsten Gewinn erzielte mit rund 44,2 Millionen Euro ein Familienvater aus Schwaben. Frankreich und Marokko spielen heute Abend im ersten Viertelfinale um den Einzug ins Halbfinale der Fußball-Weltmeisterschaft. Die Franzosen um Topstar Kylian Mbappé hatten sich im Achtelfinale gegen Außenseiter Paraguay schwer getan und sich nur knapp mit 1:0 durchgesetzt. Marokko zeigte sich souveräner mit einem 3:0 gegen Kanada. Anstoß ist um 22 Uhr.
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5: Mit Chiara Bischoff. Wer häufig zwischen Weinzell und Steinmühle unterwegs ist, muss sich ab sofort auf eine Umleitung einstellen. Wie das Landratsamt Ansbach mitteilt, ist die Kreisstraße A10 in diesem Abschnitt ab heute gesperrt. Grund dafür sind Bauarbeiten. Für rund eine Woche gilt dann die Umleitung ab Weinzell über Rügland, Kleinhaslach bis zur Abzweigung Richtung Weinzell-Frankendorf und umgekehrt. Voraussichtlich ab dem kommenden Mittwoch soll die Straße dann wieder befahrbar sein. Der Blick aufs Frankenwetter. Nach einem recht wechselhaften Tag geht's dann sternklar durch die Nacht bei Tiefstwerten so um 12 Grad und morgen gibt's dann endlich mehr Sonne bei sommerlichen 27 bis 29 Grad. Und reichlich Sonne gibt's dann auch übers Wochenende. Da wird sogar noch ein Stückchen wärmer. Die Höchsttemperaturen liegen dann bei 30 Grad. Wir werfen einen Blick auf die Straßen bei uns in Mittelfranken. Da hätten wir die A6 Heilbronn Richtung Nürnberg zwischen Feuchtwangen Nord und Aurach weiterhin 6 Kilometer Stau. Da dauert es für Sie etwa 10 Minuten länger. Und einen Blitzer habe ich noch. Und zwar steht er auf der B2 Weißenburg Richtung Nürnberg an der Ausfahrt Jahnstraße. Das Ganze ist eine 70er-Zone. Vielen Dank Stefan und Daniel fürs Melden. Und an dieser Stelle wünsche ich Ihnen weiterhin eine gute und vor allem sichere Fahrt.
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3: Ich bin Chiara Bischoff, guten Abend. Die nächste Hitzeperiode in Mittelfranken soll kommen, mit Temperaturen um die 30 Grad. Es ist und bleibt weiterhin viel zu trocken in der Natur. Einige Bundesländer haben jetzt schon die Entnahme von Wasser aus Seen verboten. Doch wie sieht es bei den mittelfränkischen Gewässern und Seen aus? Ist es hier auch schon verboten und wenn ja, wo? Frage an Thomas Keller, Leiter des Wasserwirtschaftsamtes Ansbach.
4: Seen würde jetzt weniger das Problem sein, eher aus der fließenden Welle bei Flüssen und Bächen. Die sind ja momentan auch, wir haben 77% der Abflussmessstellen in einem niedrigen bis sehr niedrigen Bereich. Grundsätzlich ist es erlaubt für den Gemeingebrauch, das ist aber gesetzlich eng eingegrenzt, aber dass man darüber hinaus Einstellungen macht, ist uns jetzt noch nichts bekannt, dass die Kreisverwaltungsbehörden da was unternommen hätten.
3: Zuletzt gab es in der Aisch, wie berichtet, ein großes Fischsterben. Die Fische hatten zu wenig Sauerstoff im Wasser, doch dies sei bislang ein Einzelfall gewesen. So Keller weiter. Bei dem Verkehrsunfall bei Los Aurach ist heute früh eine Motorradfahrerin schwer verletzt worden. Nach neuesten Informationen eines Feuerwehrsprechers war ein 31-jähriger Autofahrer gegen 7 Uhr auf der Startstraße zwischen Los Aurach und Schellert unterwegs. Als er links abbiegen wollte, nahm er der 65-jährigen Motorradfahrerin wohl die Vorfahrt. Sie prallte frontal mit ihm zusammen und wurde in den Straßengraben geschleudert. Ein Rettungshubschrauber flog sie schwer verletzt in eine Klinik. Der Autofahrer kam mit leichteren Verletzungen davon. Die Straße war zeitweise voll gesperrt. Die Brücken bei Ermetshofen und Rudolzhofen haben leider etwas gemeinsam. In ihnen ist korrosionsanfälliger Stahl gebaut, der leicht reißen kann. Also ist jetzt auch die Brücke bei Ermetshofen für den Verkehr gesperrt, teilt die FAZ mit. Eines steht jetzt schon fest, die Gemeinde Ergersheim, zu der Ermetshofen gehört, werde die Reparatur oder auch den Neubau der Brücke selbst zahlen müssen. Im September sollen weitere Untersuchungsergebnisse übrigens an der Brücke in Rudolzhofen und dem verbauten Stahl bekannt gegeben werden. Das waren Sie, die Nachrichten in Franken um halb, Radio 8 regional. 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Dort finden Sie diese und viele weitere Nachrichten auch gerne nochmal zum Nachlesen. Der Blick aufs Frankenwetter. Nach einem recht wechselhaften Tag geht's dann sternklar durch die Nacht bei Tiefstwerten so um 12 Grad. Und morgen gibt's dann endlich mehr Sonne bei sommerlichen 27 bis 29 Grad. Und reichlich Sonne gibt's dann auch übers Wochenende. Da wird sogar noch ein Stückchen wärmer. Die Höchsttemperaturen liegen dann bei 30 Grad. 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Bitte Vorsicht auf der A6 Heilbronn Richtung Nürnberg zwischen Feuchtwangen Nord und Aurach. Hier staut sich's noch auf etwa 6 Kilometer Länge, macht einen Plus von rund 10 Minuten. Und diesen einen Blitzer, den nehmen wir nochmal mit. Und zwar steht er auf der B2 Weißenburg Richtung Nürnberg an der Ausfahrt Jahnstraße, hier eine 70er-Zone. Vielen Dank Stefan und Daniel fürs Melden. Und ich wünsche weiterhin eine gute und vor allem sichere Fahrt. Kommen Sie gut durch Ihren Donnerstagabend.
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3: Heute mit Pfarrerin Melanie Bär aus Gunzenhausen.
4: Das berühmte Gemälde Kaffeeterrasse am Abend von Vincent van Gogh zeigt ein kleines Straßencafé im warmen gelben Licht. Menschen sitzen an den Tischen, andere gehen durch die Gasse. Über allem spannt sich ein tiefblauer Nachthimmel voller runder gelber Sterne. Sie sind ein Markenzeichen von Van Gogh. Vor einigen Jahren machte ein Forscher eine interessante Beobachtung. Er entdeckte auf der Terrasse genau 12 dunkle Figuren. In ihrer Mitte steht eine weiß gekleidete Gestalt, die bedient. Direkt hinter ihr ist im Fensterrahmen ein Kreuz zu sehen. Der Forscher sah darin Jesus und seine 12 Jünger beim letzten Abendmahl. Ob Van Gogh das bewusst so gemalt hat, bleibt offen. Spannend finde ich, dass über 100 Jahre lang Menschen das Gemälde betrachtet haben, ohne diese Möglichkeit wahrzunehmen. Vielleicht ist das auch im Leben manchmal so. Vieles sehen wir auf den ersten Blick nicht. Erst wenn wir genauer hinschauen, entdecken wir etwas, das schon die ganze Zeit da war. So lädt das Bild dazu ein, nach Gottes Spuren zu suchen. Nicht nur in Kirchen oder besonderen Momenten, sondern mitten im Alltag, zwischen Menschen und Begegnungen. Vielleicht ist da mehr von Gott zu entdecken, als wir auf den ersten Blick vermuten.
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1: mit Lisa Immendörfer. Auf der Staatsstraße zwischen Losaurach und Schellert ist es heute früh zu einem schweren Unfall gekommen. Eine Motorradfahrerin kam schwer verletzt in eine Spezialklinik. Die meisten Messstellen an den mittelfränkischen Flüssen und Bächen zeigen einen sehr niedrigen Wasserstand. Noch gibt es aber keine drastischen Maßnahmen zu beachten. Das sagte uns der Leiter des Ansbacher Wasserwirtschaftsamtes. Bei Schauerheim haben Feuerwehr und Landwirte mit vereinten Kräften gegen einen Brand gekämpft. Ein Traktor samt Ballenpresse gerieten gestern Vormittag in Vollbrand. Und weil ein 18-Jähriger Ende letzten Jahres mit dem Auto seines Vaters zu viel Gas gab, musste ein Familienvater sterben. Dafür erhielt er jetzt vom Schöffengericht des Amtsgerichts Ansbach 1,5 Jahre Jugendstrafe, ausgesetzt auf 3 Jahre Bewährung.
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1: Ich bin Oliver Urbanke. Der Bundestag hat den Plan zum Bau zahlreicher neuer Gaskraftwerke in den kommenden 5 Jahren gebilligt. Die neuen Anlagen sollen den Kohleausstieg und den Ausbau von Ökostrom flankieren. Auf Verbraucherinnen und Verbraucher kommen damit ab 2031 zusätzliche Kosten für eine neue Umlage zu, mit der die Förderung in Milliardenhöhe für die Betreiber finanziert werden soll. Eine umstrittene Honorarkürzung für Psychotherapeutinnen und Therapeuten ist nach einem Gerichtsentscheid vorerst gestoppt. Das Landessozialgericht Berlin-Brandenburg setzte die sofortige Vollziehung aus, wie ein Sprecher mitgeteilt hat. Hintergrund ist eine Klage der Kassenärztlichen Bundesvereinigung, die auch die Psychotherapeutinnen und Therapeuten vertritt. Der Beschluss im Eilverfahren sei rechtskräftig, heißt es vom Gericht. Das EU-Parlament hat grünes Licht für die sogenannte Chat-Kontrolle gegeben, aber nur vorübergehend bis 2028. Dieter Ebeling berichtet.
2: Im April war eine Ausnahmeregelung vom EU-Datenschutz ausgelaufen. Die erlaubte das automatisierte Scannen nach Kinderpornos auf den Geräten der Nutzer. Und das Parlament wollte das eigentlich nicht verlängern, tat es jetzt aber unter Druck von Industrie und Regierungen doch. WhatsApp, Signal und andere Messenger dürfen jetzt wieder auf den Endgeräten kontrollieren, was Nutzer schreiben, noch bevor sie es absenden.
1: Die Hitzewelle im Juni hat gezeigt, dass viele Straßen und Gleise nicht für solch extreme Temperaturen ausgelegt sind. Die Folgen: Blow-ups, geplatzter Beton und aufgeweichte Straßenbahnführungen. Verkehrsminister Schnieder will die Systeme mit modernen Baustoffen stabiler machen. Gleiches gelte auch für die Züge der Deutschen Bahn, insbesondere hier bei der Klimatechnik. Es erinnert stark an Ist das Kunst oder kann das weg? Ein Museum in Rotterdam hat 390 Kilo Erdnussbutter auf dem Boden verteilt, als Hommage an den kürzlich verstorbenen niederländischen Konzeptkünstler Wim T. Schippers. Der hatte 1962 erstmals sein legendäres Werk Pindakaasvloer, zu Deutsch Erdnussbutterboden, in Amsterdam präsentiert. Es ist jetzt 8:15. Abend lösen sich die Wolken auch im Osten auf. Es folgt eine sternenklare Nacht. Die Temperaturen sinken auf 15 bis 8 Grad. Morgen scheint die Sonne von früh bis spät. Dazu gibt es nur wenige harmlose Wolken. Die Höchstwerte erreichen 26 Grad im Hoferland und bis zu 32 Grad am Untermain. Am Wochenende gibt es wieder viel Sonne und es bleibt sehr warm bis heiß. Hallo auf die Straßen. A6 Nürnberg Richtung Pilsen. Zwischen dem Kreuz Oberpfälzer Wald und Wernberg Ost. Gefahr durch Gegenstände auf der rechten Spur. Hier liegt ein Metallteil. A73 Suhl Richtung Nürnberg. Zwischen Breitengüßbach Süd und dem Kreuz Bamberg. Ebenfalls Gefahr durch Gegenstände auf der Fahrbahn. Hier ist es ein Spanngurt. Allen unterwegs eine gute Fahrt.

Die Jungs von Coldplay habe ich gleich auf der Playlist mit Paradise und den Anfang macht Paul Simon. Damals sein Album Graceland vor genau 40 Jahren hat ihn wieder so ein bisschen aus der Versenkung rausgeholt. Und genau aus dieser Platte hören wir den großen Hit. Hier ist er mit You Can Call Me Al. Ich bin Ralf Hohn. Schönen Donnerstagabend mit uns.

0: No Mercy und Please Don't Go. Er war Captain Miller, Forrest Gump und die Stimme von Sheriff Woody in Toy Story. Er hat vielen bekannten Filmfiguren Leben eingehaucht. Es geht um Tom Hanks. Der Schauspieler feiert heute seinen 70. Geburtstag und strebt immer noch nach den Sternen. Tina Eck in Washington. Glaubt er immer noch an Apollo 13?
1: Tom Hanks ist ein großer Raumfahrt-Fan. Er hat Dokumentationen übers Weltall gemacht und er witzelt, er würde sogar auf den Mond umziehen. Und dazu sollte er sich wohl mit Elon Musk anfreunden. In dem Film Apollo 13 spielt er einen Astronauten, eine Traumrolle für ihn also. Und Tom Hanks hat großen Kultfilmen wirklich einen Stempel aufgedrückt und sie unvergesslich gemacht. Forrest Gump, Philadelphia, Castaway und Saving Private Ryan. Und bei all diesem Ruhm ist der Oscar-Preisträger eigentlich ungeheuer bodenständig. Seit bald 40 Jahren mit der gleichen Frau verheiratet, überzeugter Demokrat, Philanthrop und einfach ein super guter Schauspieler.
0: Das klingt auf jeden Fall schon mal richtig gut. Wir gratulieren Tom Hanks natürlich auch recht herzlich zum 70. Geburtstag heute. Und Tina Eck hat es gerade eben schon angesprochen, Philadelphia. Natürlich brauchen wir jetzt auch noch den passenden Song aus dem Film. Hier ist Bruce Springsteen und Streets of Philadelphia.

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0: Ich bin Oliver Urbanke. Der Bundestag hat den Plan zum Bau zahlreicher neuer Gaskraftwerke in den kommenden 5 Jahren gebilligt. Die neuen Anlagen sollen den Kohleausstieg und den Ausbau von Ökostrom flankieren. Auf Verbraucherinnen und Verbraucher kommen damit ab 2031 zusätzliche Kosten für eine neue Umlage zu, mit der die Förderung in Milliardenhöhe für die Betreiber finanziert werden soll. Eine umstrittene Honorarkürzung für Psychotherapeutinnen und Therapeuten ist nach einem Gerichtsentscheid vorerst gestoppt. Das Landessozialgericht Berlin-Brandenburg setzte die sofortige Vollziehung aus, wie ein Sprecher mitgeteilt hat. Hintergrund ist eine Klage der Kassenärztlichen Bundesvereinigung, die auch die Psychotherapeutinnen und Therapeuten vertritt. Der Beschluss im Eilverfahren sei rechtskräftig, heißt es vom Gericht. Das waren die Nachrichten um 5:30. Abend lösen sich die Wolken auch im Osten auf. Es folgt eine sternenklare Nacht. Die Temperaturen sinken auf 15 bis 8 Grad. Morgen scheint die Sonne von früh bis spät. Dazu gibt es nur wenige harmlose Wolken. Die Höchstwerte erreichen 26 Grad im Hofer Land und bis zu 32 Grad am Untermain. Am Wochenende gibt es wieder viel Sonne und es bleibt sehr warm bis heiß.
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2: Herzlichen Glückwunsch an alle diejenigen, die heute Geburtstag haben, an diesem 9. Juli. Unter anderem feiert auch Jim Kerr von den Simple Minds heute seinen 67. Geburtstag und er singt sich sein Geburtstagsständchen selbst. Hier sind sie, die Simple Minds, und Don't You Forget About Me.

Lionel Richie haben wir gerade gehört in All Night Long am Donnerstagabend. Es soll vorkommen, dass in einem Club auch schon mal ein Kellner arbeitet, der das Zeug zum Popstar hat. Die Band Rudimental hat so einen Kellner damals für sich als Sänger angeheuert und der Titel ging gleich auf Platz 1 in England. John Newman, so heißt der damalige Kellner und mittlerweile ist er kein Kellner mehr, sondern erfolgreicher Sänger, denn ein Jahr später hat er dann seine erste Solo-Single veröffentlicht und die ging auch auf Platz 1 in England. Das war ganz genau heute vor 13 Jahren. Hier ist John Newman und Love Me Again.

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1: Ich bin Oliver Urbanke. Deutschland soll in den kommenden Jahren zahlreiche neue Gaskraftwerke bekommen. Der Bundestag hat den Plänen der schwarz-roten Koalition zugestimmt. Zoe Tassovali berichtet.
2: Die neuen Kraftwerke sollen zunächst mit Erdgas laufen und später auf Wasserstoff umgestellt werden. Die Regierung sieht sie als Absicherung für den Kohleausstieg und den weiteren Ausbau der erneuerbaren Energien. Bezahlt wird das Ganze aber nicht nur vom Staat. Ab 2031 sollen auch Stromkunden eine neue Umlage finanzieren. Wie hoch die am Ende ausfällt, ist aktuell noch völlig offen.
1: Das EU-Parlament hat außerdem für die Einführung des digitalen Euros gestimmt. Jetzt müssen die 27 Mitgliedstaaten über den entsprechenden Entwurf verhandeln. Der Plan? Ab Anfang 2029 sollen digitale Euros in einer App gespeichert und wie Bargeld eingesetzt werden können. Damit will sich die EU unabhängiger von Anbietern wie Visa, Mastercard oder PayPal machen. Nach dem Tod mehrerer Mexikaner bei Einsätzen der US-Migrationsbehörde ICE will Mexiko rechtliche Schritte gegen die Verantwortlichen in den USA einleiten. Wie Außenminister Velasco mitgeteilt hat, sind bisher 3 mexikanische Migranten bei Abschieberazzien und 14 weitere in Migrationshaftzentren ums Leben gekommen. Das sei eine schmerzhafte Tragödie, auf die man nicht mehr nur diplomatisch reagieren werde. Nicht überall ist Krise. Der bayerische Maschinenbau hat im vergangenen Jahr so hohe Umsätze gemacht wie nie zuvor. Laut Branchenverband VDMA Bayern ging es um rund 7% auf 70 Milliarden Euro nach oben. Bisheriges Rekordjahr war 2023 mit 68,8 Milliarden. Das meiste Geld kam durch Auslandsgeschäfte in die Kassen, die mittlerweile fast 70% der Umsätze der Branche ausmachen. Weniger Fans als erwartet bei der Fußball-WM. Vor den Viertelfinals liegt der Zuschauerschnitt laut FIFA bei rund 65.000 pro Spiel. Damit blieb das Turnier hinter der letzten Ausgabe in Nordamerika zurück. 1994 kamen im Schnitt über 69.000 Fans. Grund könnten die hohen Ticketpreise sein. Heute beginnen die Viertelfinals mit dem Duell Frankreich gegen Marokko um 22 Uhr. Es ist jetzt kurz nach 9. Die letzten Wolken lösen sich auch im Osten auf. Es folgt eine sternenklare Nacht. Die Temperaturen sinken auf 15 bis 8 Grad. Morgen scheint die Sonne von früh bis spät. Dazu gibt's nur wenige harmlose Wolken. Die Höchstwerte erreichen 26 Grad im Hoferland und bis zu 32 Grad am Untermain. Der Nordostwind frischt zum Teil auf. Am Wochenende gibt's dann viel Sonne und es bleibt sehr warm bis heiß. Auch am Montag herrscht sonniges Hochsommerwetter. Ulm Richtung Würzburg. Zwischen Marktbreit und Kitzingen 4 Kilometer Stau. Die Wartezeit hier 22 Minuten. A9 München Richtung Nürnberg. Zwischen Greding und Hilpoltstein 4 Kilometer Stau. Wartezeit 12 Minuten. Und B2 R Mittlerer Ring. Zwischen Dachauer Straße und Donnersberger Brücke 2 Kilometer Stau. Die Wartezeit hier 20 Minuten.
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3: In einer knappen Stunde wird wieder gespielt bei der Fußball-WM. Das erste Viertelfinale Frankreich gegen Marokko, nachdem ja gestern spielfrei war. Und man muss sagen, nachdem Deutschland ja vor circa 1,5 Wochen ausgeschieden ist, ist die WM-Stimmung schon arg gedämpft hier bei uns im Land. Trotzdem wollten wir von euch mal wissen, wem ihr denn jetzt so ab dem Viertelfinale ganz besonders die Daumen drückt, wenn es für Deutschland schon nicht mehr funktioniert. Die Antworten gibt's gleich.

0: Ja, ja, es hätte so schön werden können, ne? Ein Sommermärchen, abends bei diesem tollen Wetter grillen und der deutschen Fußballnationalmannschaft die Daumen drücken. Grillen können wir, aber leider der deutschen Nationalmannschaft nicht mehr die Daumen drücken. Aber es gibt ja noch schließlich andere interessante, hochkarätige Spiele und auch tolle Mannschaften, die dabei sind. Heute das erste von 4 Viertelfinalspielen. Wem drückt ihr denn jetzt noch die Daumen, den verbleibenden Mannschaften?
1: Ich hatte Deutschland und der Türkei die Daumen gedrückt und momentan ist mir relativ egal.
2: Der Schweiz. Ich lebe eigentlich momentan auch noch in Zürich, deswegen muss ich da hinter der Schweiz stehen.
3: Ich freue mich über Marokko, ich freue mich auch über Frankreich. Ich bin froh, dass Deutschland raus ist. Es ist weniger Stress hier.
4: Mich interessiert es gar nicht, um ehrlich zu sein. Ich habe gar keine Ahnung.
5: Wenn ich mich entscheiden müsste, wahrscheinlich immer für den Underdog in den Matchen.
6: England.
5: Ich würde sagen Frankreich. Auch viele meiner Kumpels drücken eher Frankreich die Daumen.
2: Allez les bleus.
7: Ist Mexiko noch dabei?
8: Nee, raus aus England. Ich kann dir Frankreich anbieten.
7: Na gut, dann gönne ich den Franzosen.
0: Ja, sind ja dann doch einige, die für Frankreich halten. Dafür müssen sie dann heute Abend erstmal gegen Marokko gewinnen. Und wir erinnern uns, Marokko ist jetzt auch kein Gegner, der sich mal so eben geschlagen gibt. Der ist auch dann doch echt schwer bespielbar. Warten wir es ab. Ab 22 Uhr Frankreich-Marokko im ersten Viertelfinale.

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1: Ich bin Oliver Urbanke. Deutschland soll in den kommenden Jahren zahlreiche neue Gaskraftwerke bekommen. Der Bundestag hat den Plänen der schwarz-roten Koalition zugestimmt. Zoe Tassovali berichtet.
2: Die neuen Kraftwerke sollen zunächst mit Erdgas laufen und später auf Wasserstoff umgestellt werden. Die Regierung sieht sie als Absicherung für den Kohleausstieg und den weiteren Ausbau der erneuerbaren Energien. Bezahlt wird das Ganze aber nicht nur vom Staat. Ab 2031 sollen auch Stromkunden eine neue Umlage finanzieren. Wie hoch die am Ende ausfällt, ist aktuell noch völlig offen.
1: Das EU-Parlament hat außerdem für die Einführung des digitalen Euros gestimmt. Jetzt müssen die 27 Mitgliedstaaten über den entsprechenden Entwurf verhandeln. Der Plan? Ab Anfang 2029 sollen digitale Euros in einer App gespeichert und wie Bargeld eingesetzt werden können. Damit will sich die EU unabhängiger von Anbietern wie Visa, Mastercard oder PayPal machen. Das waren die Nachrichten um 5:30. Die letzten Wolken lösen sich auch im Osten auf. Es folgt eine sternenklare Nacht. Die Temperaturen sinken auf 15 bis 8 Grad. Morgen scheint die Sonne von früh bis spät. Dazu gibt es nur wenige harmlose Wolken. Die Höchstwerte erreichen 26 Grad im Hoferland und bis zu 32 Grad am Untermain. Der Nordostwind frischt zum Teil auf. Am Wochenende gibt es dann viel Sonne und es bleibt sehr warm bis heiß. Auch am Montag herrscht sonniges Hochsommerwetter.
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3: 1999 hat Madonna damals eine Coverversion des Titels American Pie aufgenommen, auch anlässlich eines Films, der dann sehr erfolgreich war. Gleich in unserer Rubrik Songs und Stories einer neuen Episode geht's um das Original von Don McLean und American Pie mit Markus Ullmann in circa 10 Minuten. Okay.

0: Mein Name ist Markus Ullmann und heute spielt die Länge eine Rolle.
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0: In den letzten Jahren geht der Trend hin zu immer kürzeren Popsongs. Pink und ihre Tochter zum Beispiel. Cover Me in Sunshine, nur 2 Minuten 21. Oder Mark Forster mit sowieso nur 2 Minuten 39 Sekunden lang.
2: Auch wenn's grad nicht so läuft wie gewohnt, egal, es wird gut, sowieso.
0: Und wenn Sie sich all die Popsongs der 50er und 60er anschauen, dann finden Sie oft ähnlich kurze Songs. Bill Haleys Rock Around the Clock war nur 2 Minuten 9 lang. Oder Elvis Presleys Hound Dog nur 2 Minuten und 14 Sekunden. Und dann ist 1968 ein Song der Beatles erschienen. Und der hat in der Folge eine Lawine losgetreten. Eine Lawine mit langen und ultralangen Songs. Hey Jude war über 7 Minuten lang und niemand hat gedacht, dass auch nur irgendein Radiosender den Song spielen würde. Aber hey, wenn ein Song gut ist, dann läuft er auch. Und Hey Jude ist gut. Und ab da war plötzlich alles möglich. Layla von Eric Clapton, über 7 Minuten. Stairway to Heaven von Led Zeppelin, über 8 Minuten. Hotel California von den Eagles, knapp 6,5. Und wir nehmen uns jetzt auch viel Zeit für einen langen Song, dem die Beatles mit Hey Jude den Weg geebnet haben. 8 Minuten und 40 Sekunden. Hier ist Don McLean mit American Pie.
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1: Ich bin Yves Simon. Die schwarz-rote Koalition kann zwei ihrer wichtigsten Projekte wohl wie geplant vorantreiben. Das Bundesverfassungsgericht hat Eilanträge aus der Opposition gegen das Gesundheitssparpaket und das neue Heizungsgesetz abgelehnt. Dirk Zeitler berichtet für uns aus Berlin.
2: Damit ist für die Koalition die Gefahr eines erneut vermasselten Starts in den politischen Sommer vorerst gebannt. Doch vor dem Bündnis liegt jetzt viel angekündigte Gesetzesarbeit. Die umstrittenen Krankenkassenpläne von Gesundheitsministerin Wagen sollen die gesetzlichen Kassen von stark steigenden Milliardenausgaben entlasten. Frei ist der Weg auch für das neue Gebäudemodernisierungsgesetz. Schwarz-Rot will Kernpunkte der von der früheren Ampelregierung beschlossenen Regelung kippen.
1: 5 Monate nach dem tödlichen Angriff auf einen Zugbegleiter in Rheinland-Pfalz ist der Angeklagte zu 10 Jahren Gefängnis verurteilt worden. Der 26-Jährige hatte Anfang Februar keine Fahrkarte und hat den Schaffner so heftig geschlagen, dass der Mann eine letztlich tödliche Hirnblutung erlitten hat. Der Fall hat deutschlandweit eine Debatte über mangelnde Sicherheit in Zügen ausgelöst. Unternehmen wie WhatsApp, Microsoft, Google und Co. könnten schon bald wieder in privaten Chats nach Hinweisen auf sexuellen Kindesmissbrauch suchen dürfen. Nach einer überraschenden Wende in der Debatte um die sogenannte Chat-Kontrolle hat das EU-Parlament jetzt eine befristete Ausnahme von europäischen Datenschutzregeln gebilligt. Damit kann das Gesetzgebungsverfahren weitergehen. Eine umstrittene Honorarkürzung für Psychotherapeutinnen und Psychotherapeuten ist nach einem Gerichtsentscheid vorerst gestoppt. Das Landessozialgericht Berlin-Brandenburg hat die sofortige Vollziehung ausgesetzt, wie jetzt ein Sprecher erklärt hat. Hintergrund ist eine Klage der Kassenärztlichen Bundesvereinigung, die auch die Psychotherapeuten vertritt. Der Beschluss im Eilverfahren sei rechtskräftig, hat das Gericht heute erklärt. Eine der ganz großen Popstimmen ist für immer verstummt. Bonnie Tyler ist im Alter von 75 Jahren nach schwerer Krankheit gestorben. Das hat ihr Management bestätigt. Die Sängerin lag zuletzt über Wochen in einer Klinik in Portugal im künstlichen Koma. Zu Tylers größten Hits gehörten Total Eclipse of the Heart und Holding Out for a Hero. Es ist jetzt 10:15. Die letzten Wolken lösen sich jetzt am Abend auf und dann folgt eine sternenklare Nacht. Das Ganze bei Tiefstwerten zwischen 15 und 8 Grad. Morgen am Freitag scheint die Sonne den ganzen Tag über. Es gibt nur wenige harmlose Wolken. 26 Grad bekommen wir im Hofer Land, bis zu 32 am Untermain. Teilweise auch ein bisschen windig. Und am Wochenende dann Badewetter pur. Am Montag herrscht dann sonniges Hochsommerwetter. Es geht also richtig schön weiter. A9 München Richtung Nürnberg zwischen Greding und Hilpoltstein, ein LKW mit Panne, die rechte Spur ist blockiert. Das war's, allen unterwegs eine gute und sichere Fahrt.

Bruno Mars habe ich gleich für euch. Locked Out of Heaven. Er hat ja vor 2 Wochen 3 Konzerte bei schweißtreibenden Temperaturen in Berlin gespielt und ist momentan immer noch auf Tour. Gleich hier bei uns. Und vorher Musik von Billy Joel aus dem Album Stormfront. 1989 erschienen. Großartiges Album war das damals. Daraus hören wir ihn mit We Didn't Start the Fire. Um 9:50 Uhr. Ich bin Ralf Hohn. Servus.

0: Einen schönen Donnerstagabend wünsche ich. Ich weiß gar nicht, ob ihr es wusstet. Heute an diesem 9. Juli ist Tag des Rock'n'Roll. Und das haben wir zum Anlass genommen, um mal auf die Geschichte des Rock'n'Roll zu schauen. In Wissen in 60 Sekunden.
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2: Lederjacke, Bluejeans und Kippe im Mundwinkel. Die Pilotenbrille auf und die Bluejeans natürlich so eng, wie man den Gürtel halt schnallen kann. Ein typischer Rock'n'Roller. Los ging es in den 50er Jahren. Es wurden Musikrichtungen wie Blues und Country mit Gospel kombiniert. Und es entstand etwas völlig Neues. Der Radio-DJ Alan Freed soll dann das Wort Rock'n'Roll für diese neue Art der Musik geprägt haben. Gesellschaftlich ging zu dieser Zeit auch einiges vor sich. Nach dem Krieg war man zwar im Aufschwung in den USA, aber die jungen Leute fühlten sich eingeengt. Alles war gezwungen, steril. Doch mit dem Aufkommen des Rock'n'Rolls ging eine große Welle, erst durch die USA, dann durch die Welt und zeigte eben auch die Macht der Musik. Mit dem Welthit Rock Around the Clock von Bill Haley machte der Rock'n'Roll Mitte der 50er einen explosionsartigen Sprung und etwas, was schon lange in den Menschen schlummerte, entlud sich mit voller Wucht. Gesellschaftliche Normen, geprägt durch die Politik, Religion und die Gesellschaft selbst, wurden nicht nur in Frage gestellt, sie wurden gesprengt. Die teilweise eintretenden Verbote des Rock'n'Roll machten ihn natürlich nur noch bekannter, mächtiger. Musiker wie Chuck Berry, Little Richard und später auch Elvis wurden mehr als nur Weltstars. Sie wurden zu Figuren einer Revolution. Dadurch, dass der Rock'n'Roll schwarze und weiße Musik zusammenbrachte, wurde auch das Thema Rassentrennung mehr und mehr in Frage gestellt und schließlich vollkommen gestürzt. Der Rock'n'Roll inspirierte Tausende von Menschen. Die Bands, die wir heute lieben und als die größten feiern, wären ohne diese Bewegung vielleicht niemals auf die Idee gekommen, selbst eine Gitarre anzufassen. Die Stones zum Beispiel wurden von Little Richard inspiriert, überhaupt mit der Musik anzufangen. Ach ja, und noch so ein kleiner Fun-Fact. Das Wort Rock'n'Roll ist eigentlich aus dem afroamerikanischen Slang und bedeutet Sex. Auch das hat die Stones wohl inspiriert.
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1: Ich bin Yves Simon. Die schwarz-rote Koalition kann zwei ihrer wichtigsten Projekte wohl wie geplant vorantreiben. Das Bundesverfassungsgericht hat Eilanträge aus der Opposition gegen das Gesundheitssparpaket und das neue Heizungsgesetz abgelehnt. Dirk Zeitler berichtet für uns aus Berlin.
2: Damit ist für die Koalition die Gefahr eines erneut vermasselten Starts in den politischen Sommer vorerst gebannt. Doch vor dem Bündnis liegt jetzt viel angekündigte Gesetzesarbeit. Die umstrittenen Krankenkassenpläne von Gesundheitsministerin Wagen sollen die gesetzlichen Kassen von stark steigenden Milliardenausgaben entlasten. Frei ist der Weg auch für das neue Gebäudemodernisierungsgesetz. Schwarz-Rot will Kernpunkte der von der früheren Ampelregierung beschlossenen Regelung kippen.
1: 5 Monate nach dem tödlichen Angriff auf einen Zugbegleiter in Rheinland-Pfalz ist der Angeklagte zu 10 Jahren Gefängnis verurteilt worden. Der 26-Jährige hatte Anfang Februar keine Fahrkarte und hat den Schaffner so heftig geschlagen, dass der Mann eine letztlich tödliche Hirnblutung erlitten hat. Der Fall hat deutschlandweit eine Debatte über mangelnde Sicherheit in Zügen ausgelöst. Das waren die Nachrichten um 9:30. Die letzten Wolken lösen sich jetzt am Abend auf und dann folgt eine sternenklare Nacht. Das Ganze bei Tiefstwerten zwischen 15 und 8 Grad. Morgen am Freitag scheint die Sonne den ganzen Tag über. Es gibt nur wenige harmlose Wolken. 26 Grad bekommen wir im Hoferland, bis zu 32 am Untermain. Teilweise auch ein bisschen windig. Und am Wochenende dann Badewetter pur. Am Montag herrscht dann sonniges Hochsommerwetter. Es geht also richtig schön weiter.
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4: Heute ist bei uns in den Kinos die Realverfilmung von Vaiana angelaufen. Vor 10 Jahren war das als Disney-Animationsfilm ein Riesenerfolg. Und es hätte ein tolles Comeback für einen Künstler werden können. Welcher Künstler es ist, erfahrt ihr gleich hier bei uns nach 3 Hits am Stück. Das ist Musik von Supertramp.

0: Der Boss, Bruce Springsteen mit Human Touch am späten Donnerstagabend. Fajana läuft als Realfilm heute in den Kinos bei uns an. Vor 10 Jahren war es eine Disney-Verfilmung, jetzt kommt es mit echten Schauspielern in die Kinos. Und die Hauptrolle spielt immer noch der Halbgott Maui.
1: Es heißt korrekt Maui. Formwandler, Halbgott des Windes und des Meeres, Held der Seefahrer. Ah, Seefahrerinnen, Fahrer und Fahrerinnen.
0: Damals in der Disney-Verfilmung wurde er noch gesprochen von Andreas Burani und er hat dort auch gesungen.
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Ja, diese Realverfilmung wäre natürlich Chance für ein Comeback gewesen, ne, für Andreas Burani. Allerdings hat er sich dazu nicht hinreißen lassen. Es gibt immer noch ein Foto seit Anfang des Jahres auf Instagram. Das zeigt ihn von hinten an einem Bergsee und immer noch am gleichen Ort steht drunter. Also keine Ahnung, ob Andreas Burani nochmal irgendwann ins Geschäft zurückkommt in Sachen Musik. Im Moment sieht es dann doch eher mau aus, was das angeht. Jetzt hören wir ihn hier bei uns, Andreas Burani, und Auf anderen Wegen.

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1: Ich bin Yves Simon. Das Kindergeld soll in Zukunft automatisch und ohne den ganzen Papierkram ausbezahlt werden, den es im Vorfeld bisher gibt. Das hat der Bundestag beschlossen. Erstmal profitieren von der Neuregelung Eltern eines neugeborenen Babys, das schon Geschwister hat. Im Laufe des Jahres soll das Verfahren dann aber auch auf erstgeborene Kinder ausgeweitet werden. Das läuft dann so, das Standesamt, das die Geburtsurkunde ausstellt, informiert dann selbstständig die Familienkasse. Bei Volkswagen wächst der Widerstand gegen die verschärften Sparpläne des Konzerns. Während der Aufsichtsrat über das weitere Vorgehen berät, haben die Beschäftigten jetzt an mehreren Standorten über möglichen Stellenabbau und auch drohende Werksschließungen protestiert. Für uns berichtet Soita Sowali.
2: Trillerpfeifen, Sirenen und jede Menge rote Fahnen. So haben tausende Beschäftigte protestiert. In Wolfsburg zog der Protest sogar bis vor das Vorstandshaus. Bei vielen liegen die Nerven blank. Sie wissen seit Wochen nicht, wie es mit ihren Standorten weitergeht. Schließung, keine Schließung, Stellenabbau, ja oder nein? Die IG Metall spricht von einem Angriff auf die Belegschaft und wirft dem Vorstand vor, die Menschen bewusst zu verunsichern.
1: Die stationäre Notaufnahme am Krankenhaus in Kösching im Landkreis Eichstätt schließt am 1. August. Grund ist laut den Kliniken im Naturpark Altmühltal ein verschärfter Personalmangel. Die Notfallambulanz vor Ort, die bleibt aber. Stationäre Behandlungen werden dann in Zukunft am Standort in Eichstätt gebündelt und ausgebaut. Deutschland wird Tomahawk-Marschflugkörper von den USA kaufen. Das hat Bundeskanzler Merz im Bundestag bei seiner Regierungserklärung angekündigt. Die Marschflugkörper werden dann in Deutschland stationiert und sollen hier eine wichtige Verteidigungslücke schließen. Deutschland und Dänemark halten erstmal an den Kontrollen an ihrer gemeinsamen Grenze fest. Bundesinnenminister Dobrindt nennt sie einen wichtigen Beitrag gegen illegale Migration. Beide Länder betonen ihre enge Zusammenarbeit in der Migrationspolitik und wollen bis Ende des Jahres eine Vereinbarung für den ersten Abschiebe-Return-Hub außerhalb der EU erreichen, der dann ab dem nächsten Jahr starten soll. Es ist jetzt kurz nach 11. Die letzten Wolken lösen sich jetzt am Abend auf und dann folgt eine sternenklare Nacht. Das Ganze bei Tiefstwerten zwischen 15 und 8 Grad. Morgen am Freitag scheint die Sonne den ganzen Tag über. Es gibt nur wenige harmlose Wolken. 26 Grad bekommen wir im Hoferland, bis zu 32 am Untermain. Teilweise auch ein bisschen windig. Und am Wochenende dann Badewetter pur. Am Montag herrscht dann sonniges Hochsommerwetter. Es geht also richtig schön weiter. Auf die A8 München Richtung Stuttgart zwischen Merklingen und Hohenstadt. Hier läuft gerade eine Unfallaufnahme. Das war's aber auch schon. Wir wünschen allen unterwegs eine gute und sichere Fahrt.
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3: Musik von Sia hören wir gleich mit Unstoppable und mit einem Kultsong aus den 80ern geht's rein in die letzte Stunde an diesem Donnerstag. Ray Parker Jr. und Ghostbusters, und es wird ja wieder richtig warm am Wochenende mit Temperaturen von über 30 Grad, und das wissen wir alle, da sollten wir auf jeden Fall genug trinken. Aber die Frage ist, gerade beim Wasser gibt's ja auch nochmal Unterschiede. Das lassen wir uns gleich nochmal ein bisschen genauer erklären. Ich bin Ralf Hohn, hallo und schönen guten Abend nochmal.

0: Can't Help Falling in Love with You, Musik von UB40. Wir sind mittendrin im Sommer und da haben wir natürlich auch Tage teilweise mit extrem hohen Temperaturen. Jetzt Richtung Wochenende steigen die Werte zum Teil wieder deutlich über 30 Grad. Ja, und da sollte man natürlich möglichst auch viel trinken. Aber die Frage ist, zwischen den vielen Mineralwassern, die es so gibt, oder auch dem Leitungswasser, welches ist für uns das Beste? Janine Schlenker von der Stiftung Warentest hat verschiedene Anbieter getestet und empfiehlt:
1: Mineralwasser sollte man auf jeden Fall aus der nahen Region kaufen. Der Quellort muss auf dem Etikett gekennzeichnet sein und es sollte auf jeden Fall Mehrweg sein. Am klimafreundlichsten muss man aber allerdings sagen, trinkt man Trinkwasser aus der Leitung.
0: Aber wenn es besonders heiß ist, muss man dann auch nochmal besonders auf die Auswahl des Wassers achten?
1: Also bei Hitze braucht man kein Mineralwasser mit einer besonderen Zusammensetzung. Wir verlieren letztendlich Schweiß und damit Salz und das kann ich sehr gut über feste Lebensmittel wieder zu mir nehmen. Das Wichtigste ist eigentlich überhaupt zu trinken und ausreichend zu trinken.
0: Und ausreichend trinken heißt bei Erwachsenen 2 bis 3 Liter pro Tag. An besonders heißen Tagen oder bei schweißtreibenden Aktionen darf es ruhig auch mal etwas mehr sein.

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1: Ich bin Yves Simon. Das Kindergeld soll in Zukunft automatisch und ohne den ganzen Papierkram ausbezahlt werden, den es im Vorfeld bisher gibt. Das hat der Bundestag beschlossen. Erstmal profitieren von der Neuregelung Eltern eines neugeborenen Babys, das schon Geschwister hat. Im Laufe des Jahres soll das Verfahren dann aber auch auf erstgeborene Kinder ausgeweitet werden. Das läuft dann so, das Standesamt, das die Geburtsurkunde ausstellt, informiert dann selbstständig die Familienkasse. Bei Volkswagen wächst der Widerstand gegen die verschärften Sparpläne des Konzerns. Während der Aufsichtsrat über das weitere Vorgehen berät, haben die Beschäftigten jetzt an mehreren Standorten über möglichen Stellenabbau und auch drohende Werksschließungen protestiert. Für uns berichtet Soita Sowali.
2: Trillerpfeifen, Sirenen und jede Menge rote Fahnen. So haben tausende Beschäftigte protestiert. In Wolfsburg zog der Protest sogar bis vor das Vorstandshaus. Bei vielen liegen die Nerven blank. Sie wissen seit Wochen nicht, wie es mit ihren Standorten weitergeht. Schließung, keine Schließung, Stellenabbau, ja oder nein? Die IG Metall spricht von einem Angriff auf die Belegschaft und wirft dem Vorstand vor, die Menschen bewusst zu verunsichern.
1: Das waren die Nachrichten um halb. Die letzten Wolken lösen sich jetzt am Abend auf und dann folgt eine sternenklare Nacht. Das Ganze bei Tiefstwerten zwischen 15 und 8 Grad. Morgen am Freitag scheint die Sonne den ganzen Tag über. Es gibt nur wenige harmlose Wolken. 26 Grad bekommen wir im Hoferland, bis zu 32 am Untermain. Teilweise auch ein bisschen windig. Und am Wochenende dann Badewetter pur. Am Montag herrscht dann sonniges Hochsommerwetter. Es geht also richtig schön weiter.
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4: Also ganz ehrlich, in den letzten Jahren hat ja DSDS, Deutschland sucht den Superstar, nicht mehr so wirklich viel Nachhaltiges zustande gebracht. Ne? Wenn es um erfolgreiche Stars geht, dann erinnern wir uns doch lieber nochmal an einen Sieger von vor 20 Jahren, der heute Geburtstag feiert. Mehr zu Mark Medlock gleich in ein paar Minuten. Das ist Frankie Goes to Hollywood und Relax.

0: den 80ern, F.R. David und Words. Happy Birthday Mark Medlock, der feiert heute seinen 48. Geburtstag. 20 Jahre ist es her, da hat er damals bei Deutschland sucht den Superstar vorgesungen.
1: Sitting in the morning sun and watching the, I'm watching the, oh fuck.
2: Fuck kam nicht drin vor.
1: Sorry.
0: Ja, aber er war so erfolgreich, dass er dann damals die Staffel gewonnen hat. Mit You Can Get It If You Really Want und Summer Love hatte er sogar Nummer 1 Hits. Dann wurde es ein bisschen ruhiger um ihn und dann hat er es immer mal wieder versucht. Und es gab auch immer mal wieder Abschiedserklärungen, so nach dem Motto, er hört auf mit Musik. Jetzt hat er aber mal wieder einen neuen Song am Start.
1: Vielen, vielen Dank, wie ihr mein Back into the Sun abfeiert. Es ist geil, es ist großartig. Ich freue mich. I love you. Bis bald auf der Bühne.
0: Back into the Sun, seine neue Single. Mal sehen, ob das was wird oder wie lange es dann dauert, bis er sich dann wieder von der großen Bühne verabschiedet. Mark Medlock. Heute wird er 48 und wir erinnern nochmal an seinen großen Hit. Damals nach dem Sieg bei DSDS gemeinsam mit Dieter Bohlen. Hier ist You Can Get It If You Really Want.

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1: Ich bin Yves Simon. Bei Volkswagen stehen massive Einsparungen an. Der Vorstand hat dem Aufsichtsrat einen Sanierungsplan vorgelegt. Die Modellpalette soll laut Konzernchef Oliver Blume um bis zu 50% schrumpfen. Zu möglichen Stellenstreichungen oder auch kompletten Werksschließungen hat er sich nicht geäußert. Betriebsratschefin Cavallo spricht von Respektlosigkeit und fordert Klarheit für die Belegschaft. Ein Medienbericht nennt allerdings bis zu 100.000 gefährdete Jobs und 4 bedrohte Werke. Deutschland soll in den nächsten Jahren einige neue Gaskraftwerke bekommen. Der Bundestag hat den Plänen der schwarz-roten Koalition jetzt zugestimmt. Bis Ende 2031 sollen neue Kraftwerke entstehen, damit auch genug Strom da ist, wenn der Wind und die Sonne nicht genügend Energie liefern. Für uns berichtet Soita Sovali.
2: Die neuen Kraftwerke sollen zunächst mit Erdgas laufen und später auf Wasserstoff umgestellt werden. Die Regierung sieht sie als Absicherung für den Kohleausstieg und den weiteren Ausbau der erneuerbaren Energien. Bezahlt wird das Ganze aber nicht nur vom Staat. Ab 2031 sollen auch Stromkunden eine neue Umlage finanzieren. Wie hoch die am Ende ausfällt, ist aktuell noch völlig offen.
1: Die Musikwelt trauert um Bonnie Tyler. Die britische Rocklegende ist im Alter von 75 Jahren gestorben. Die Sängerin war Ende April in Portugal operiert worden und lag dort zuletzt im künstlichen Koma. Einer ihrer bekanntesten Hits war Holding Out for a Hero. Immer weniger Menschen in Deutschland greifen zum Buch und das merkt inzwischen auch die komplette Branche, denn der Umsatz ist laut dem Börsenverein des deutschen Buchhandels im letzten Jahr um knapp 2,7% gesunken. Und auch in diesem Jahr sieht es nicht viel besser aus, denn besonders junge Menschen lesen immer weniger. Dafür steigen aber die Verkaufszahlen für Hörbücher deutlich an. Nach der mutmaßlichen Amoktat an einer Schule in Schongau in Oberbayern gibt es neue Details zur Tatwaffe. Ermittler prüfen gerade, ob es sich bei der Schusswaffe um eine per 3D-Drucker hergestellte Waffe aus dem Darknet handelt. Die Pistole und wenige Patronen sind in einem Rucksack auf dem Schulhof gefunden worden. Das Messer, mit dem 2 Schülerinnen schwer verletzt wurden, soll kein gewöhnliches Haushaltsmesser gewesen sein. Es ist jetzt 12:15. Die Nacht bei uns im Freistaat ist sternenklar. Wir messen gerade in Unterschleißheim in Oberbayern und Obertraubling in der Oberpfalz 19 Grad, Bad Staffelstein in Oberfranken 18. Es wird ein richtig schöner, sonniger Freitag. Der läutet auch schon mal ein Wochenende ein, das nicht wirklich anders aussieht. Die Temperaturen gehen hoch auf 27 bis 32 Grad. Uns erwartet bestes Badewetter über das ganze Wochenende hinweg. A7 Ulm in Richtung Würzburg zwischen Heidenheim und Aalen-Oberkochen, da steht gerade ein Pannenfahrzeug. Ansonsten ist aber nichts los. Wir wünschen eine gute und sichere Fahrt.

Sie sind zusammen weit über 160 Jahre alt, aber ans Aufhören denken Mick Jagger und Keith Richards noch lange nicht. Und zwar im Gegenteil, die Rolling Stones, sie haben gerade einen absoluten kreativen Höhenflug und bringen heute an diesem Freitag, nur 3 Jahre nach ihrem letzten Werk, schon wieder ein brandneues Album raus. Wir hören gleich mal rein gemeinsam, davor starten wir in die Nacht. Ich bin Dominik Kollmann und das hier sind die Fine Young Cannibals. Good Thing, kurz nach 12. Servus zusammen.

Take Me Home Tonight, Eddie Money in dieser Freitagnacht. Mick Jagger und Keith Richards haben anscheinend beide mit über 80 Jahren einen sehr kreativen Höhenflug, muss man sagen. Denn heute an diesem Freitag erscheint schon wieder ein neues Rolling Stones Album. Ganze 3 Jahre nach ihrem letzten Album. Davor hatten die Stones-Fans fast 20 Jahre auf ein Album mit neuer Musik warten müssen. Foreign Tongues heißt das neueste Werk und die Stones rocken wie zu ihren Glanzzeiten. Wir können ja mal kurz reinhören. Hey.

schlecht, oder? Das Album glänzt auch mit ganz vielen Gaststars, wie zum Beispiel Paul McCartney oder Steve Winwood oder Cure-Sänger Robert Smith. Und auch der verstorbene Stones-Schlagzeuger Charlie Watts ist auf dem Album noch einmal zu hören. Seine Aufnahmen entstanden kurz vor seinem Tod 2021. Dann freuen wir uns auf diese neue Platte und hier sind sie, die Rolling Stones, in dieser Freitagnacht mit Living in a Ghost Town.

0: Ich bin Yves Simon. Bei Volkswagen stehen massive Einsparungen an. Der Vorstand hat dem Aufsichtsrat einen Sanierungsplan vorgelegt. Die Modellpalette soll laut Konzernchef Oliver Blume um bis zu 50% schrumpfen. Zu möglichen Stellenstreichungen oder auch kompletten Werksschließungen hat er sich nicht geäußert. Betriebsratschefin Cavallo spricht von Respektlosigkeit und fordert Klarheit für die Belegschaft. Ein Medienbericht nennt allerdings bis zu 100.000 gefährdete Jobs und 4 bedrohte Werke. Deutschland soll in den nächsten Jahren einige neue Gaskraftwerke bekommen. Der Bundestag hat den Plänen der schwarz-roten Koalition jetzt zugestimmt. Bis Ende 2031 sollen neue Kraftwerke entstehen, damit auch genug Strom da ist, wenn der Wind und die Sonne nicht genügend Energie liefern. Für uns berichtet Soita Sovali.
1: Die neuen Kraftwerke sollen zunächst mit Erdgas laufen und später auf Wasserstoff umgestellt werden. Die Regierung sieht sie als Absicherung für den Kohleausstieg und den weiteren Ausbau der erneuerbaren Energien. Bezahlt wird das Ganze aber nicht nur vom Staat. Ab 2031 sollen auch Stromkunden eine neue Umlage finanzieren. Wie hoch die am Ende ausfällt, ist aktuell noch völlig offen.
0: Das waren die Nachrichten um 5:30. Die Nacht bei uns im Freistaat ist sternenklar. Wir messen gerade in Unterschleißheim in Oberbayern und Obertraubling in der Oberpfalz 19 Grad, Bad Staffelstein in Oberfranken 18. Es wird ein richtig schöner, sonniger Freitag. Der läutet auch schon mal ein Wochenende ein, das nicht wirklich anders aussieht. Die Temperaturen gehen hoch auf 27 bis 32 Grad. Uns erwartet bestes Badewetter über das ganze Wochenende hinweg.
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3: Die erste Juliwoche war ja eher durchwachsen und hielt sich mit der großen Hitze sehr dezent zurück. Aber pünktlich jetzt zum Wochenende wendet sich das Blatt komplett. Und darüber müssen wir gleich sprechen mit Kollege Kai Zorn aus unserer Wetterredaktion. Durch die Nacht mit der besten Musik und da sind die Depeche Mode mit dabei. People are people. Kurz nach 1:30, ich bin Dominik Hollmann. Servus.

0: The Lazy Song von Bruno Mars in dieser Freitagnacht. Die erste Juliwoche ist hinter uns. Das zweite Juliwochenende steht bevor. Bisher war es ja sehr durchwachsen und bei weitem nicht mehr so heiß wie noch Ende Juni. Jetzt soll aber der Sommer mit einer großen Macht wieder zurückkommen. Wie sommerlich es wird und wie lange das anhalten soll, das klären wir mit Kollege Kai Zorn aus unserer Wetterredaktion. Kai, erst einmal, wie starten wir denn heute am Freitag ins Wochenende rein?
1: Mit viel, viel Sonnenschein und ein paar wenigen harmlosen Wolken. Es ist ein sehr, sehr edler Tag mit trockener Sommerwärme. Die Nachmittagswerte erreichen 24 Grad in Hochfranken und bis zu 32 Grad am Untermain. Und etwas Kühlung bringt der auffrischende Nordostwind.
0: Sehr schön. Auch das Wochenende soll sehr sonnig werden. Wie schaut es denn zum Start in die nächste Woche aus? Hält der Sommer da eigentlich noch an?
1: In der ersten Wochenhälfte mindestens nochmal, ja, und die Temperaturen werden sogar ansteigen. Der Nordostwind lässt nach und der Wind dreht allmählich auf Süd bis Südwest. Damit kommt eine heißere Luftmasse und dann auch in der zweiten Wochenhälfte eine feuchtere Luftmasse. Das bedeutet, die Schwüle nimmt zu und nach Wochenmitte müssen wir immer häufiger mit Schauern und Gewittern rechnen. Mhm. Zunächst steigen die Temperaturen an auf 28 bis 35 Grad. Am Untermain sind auch 37 oder 38 Grad drin in den stärksten und höchsten Berechnungen. Das variiert immer wieder von Modell zu Modell hin und her. Es wird auf jeden Fall in der ersten Wochenhälfte sonnig und heiß werden. Die zweite Wochenhälfte bringt dann immer häufiger Schauer und Gewitter mit wohl dann auch bald einer Abkühlung.
0: Dann hole ich trotzdem schon mal meine Badehose wieder aus dem Schrank. Kai Zorn aus unserer Wetterredaktion. Dank dir für die Infos.

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1: Ich bin Yves Simon. Frankreich steht im Halbfinale der Fußball-Weltmeisterschaft. Der Titelfavorit hat in Foxborough das Viertelfinale gegen Marokko mit 2:0 gewonnen. Kylian Mbappé hat erst einen Elfmeter vergeben, hat dann aber per Traumtor zur Führung getroffen und Ousmane Dembélé hat nochmal nachgelegt. Mbappé steht jetzt bei 20 WM-Toren, nur eins hinter Rekordhalter Lionel Messi. Bei Volkswagen geht's ums Sparen und das hatte schon vor der anstehenden Aufsichtsratssitzung am Abend für mächtig Ärger gesorgt. In Wolfsburg haben hunderte Beschäftigte gegen mögliche weitere Einschnitte protestiert. Betriebsratschefin Cavallo fordert von VW einen umfassenden Zukunftsplan.
2: Es geht darum, dass der Konzernvorstand einen umfassenden, ganzheitlichen Plan entwickelt, wo Themen wie Technologieführerschaft dazugehören, Produkte für die Märkte, die natürlich sehr unterschiedlich sind.
1: Und VW-Chef Blume hat am Abend bekannt gegeben, dass die Modellpalette um die Hälfte verkleinert werden soll. Über Standortschließungen hat er aber nichts gesagt. Die Bundesregierung will finanzschwache Kommunen stärker unterstützen. Der Bundestag hat am Abend eine Finanzspritze von 4 Milliarden Euro beschlossen, unter anderem für die Sanierung von Bibliotheken, Kitas und Schwimmbädern. 400 Millionen Euro sollen in den Länderfinanzausgleich gehen, zugunsten der Geberländer Bayern, Baden-Württemberg, Hessen und Hamburg. Der Bundesrat muss dem Ganzen aber jetzt noch zustimmen. Union und SPD wollen ja das BAföG jetzt doch erhöhen. Die höhere Wohnpauschale verschiebt sich aber auf das Sommersemester 2027. Die Koalition begründet den Schritt mit der angespannten Haushaltslage. Nächsten Sommer soll dann die Wohnpauschale aber steigen von 380 auf 440 Euro. Vor gut einem Monat ist ja das vordere Fahrwerk einer Lufthansa-Maschine am Gate plötzlich eingeknickt. Jetzt liegt der Bericht der Flugunfalluntersuchung vor und er zeigt, es gibt deutlich mehr Verletzte als bisher angenommen. 23 statt 5, von denen die Airline bisher immer gesprochen hat. Offenbar wurde ein Verriegelungsstift nicht verwendet. Der hätte verhindert, dass das Bugfahrwerk einklappen kann. Warum er nicht eingesetzt wurde, das ist allerdings noch unklar. Es ist jetzt kurz nach 1. Es ist eine sternenklare Nacht an vielen Stellen bei uns im Freistaat. Die Temperaturen angenehm. Germering in Oberbayern 17 Grad. Wir messen in Neumarkt in der Oberpfalz 16 und in Bindlach in Oberfranken 15 Grad. Der Freitag wird schön sonnig. Es geht rauf auf 27 bis 32 Grad. Sonniges Wetter, nur in der Osthälfte so ein bisschen Nordostwind. Und Badewetter erwartet uns dann am Wochenende. Da wird es noch wärmer mit bis zu 34 Grad. Und das ohne Schauer- oder Gewitterrisiko. A8 München-Salzburg zwischen Traunstein-Siegsdorf-Ost und Neukirchen hier Rehe auf der Fahrbahn. Und das gleiche auf der A70 Schweinfurt-Werneck-Bamberg zwischen Haßfurt und Knetzgau. Auch hier sind Rehe an der Fahrbahn. Allen unterwegs eine gute und sichere Fahrt.

raus aus dem Alltag, ab in den Flieger und einfach mal die Seele baumeln lassen. Die Urlaubszeit ist ja für die meisten von uns die schönste Zeit des Jahres. Wenn nur das Urlaubsbudget nicht immer so verdammt schnell schrumpfen würde, vielleicht geht's euch auch so. Damit diese Urlaubskasse dieses Jahr deutlich länger durchhält, hat mein Kollege Oliver Banke gleich mal ein paar geniale Spartipps für euch. Ich habe derweil die beste Musik, um weiter durch die Nacht zu kommen. Und das ist Electric Light Orchestra mit dabei. All over the world. Dominik Kollmann hier, kurz nach 1 haben wir's.

0: Joshua Caddison mit Jesse in dieser Freitagnacht. Urlaub ist für viele von uns ein echtes Jahreshighlight. Ich gehöre da auch dazu. Die Vorfreude steigt auch schon, je näher der Abflug kommt. Und dann einfach mal abschalten und raus aus dem Alltag. Zumindest, wenn wir nicht ständig aufs Budget achten müssen. Damit das gelingt, hat mein Kollege Oliver Banke jetzt mal ein paar Tipps mitgebracht, wo und wie wir beim Urlaub am besten sparen können. Oliver, viele typische Reiseziele sind ja ähnlich teuer wie die Preise hier bei uns in Deutschland. Gibt's da nicht auch ein paar günstige Alternativen mittlerweile?
1: Ganz vorne mit dabei sind zum Beispiel Albanien und Nordmazedonien. Vielleicht nicht unbedingt die Reiseziele, die uns aus deutscher Sicht als erstes in den Sinn kommen, aber im Vergleich zu westeuropäischen Ländern sind Hotels und Restaurants hier oft mehr als 50% günstiger. Mhm. Viel zu sehen gibt's auch noch. Alte Städte, tiefe Schluchten, ruhige Küstenorte, Nationalparks und beeindruckende Berge. Und auch in Polen, Bulgarien und Ungarn sind schöne Urlaubsreisen zu kleinen Preisen möglich.
0: Habe ich schon mal auf meine Liste genommen. Wie schaut's denn im Urlaub selbst aus? Wo kann man denn vor Ort noch sparen?
1: Wer unter der Woche und nicht in der absoluten Hauptreisezeit fliegt, spart schon auf dem Weg zum Urlaubsziel viel Geld. Ferienwohnungen sind oft günstiger als Hotels und Leihfahrräder oder der ÖPNV vor Ort, preiswerter als ein Mietwagen im Urlaub. Essen gehen gehört für viele natürlich dazu, aber muss es wirklich abends sein? Viele Restaurants haben tagsüber oft günstige Mittagsmenüs, bei denen es meist das gleiche zu essen gibt wie abends. Dazu gibt's kostenlose Stadtführungen, Touristenpässe und Reisekreditkarten, mit denen Geld abheben kostenlos ist.
0: Oliver Obanke mit ein paar genialen Spartipps für euch, von echten Geheimtipps bei den Reisezielen bis hin zum Last-Minute-Check. Dank dir für die Infos.

0: Ich bin Yves Simon. Bei Volkswagen geht's ums Sparen und das hatte schon vor der anstehenden Aufsichtsratssitzung am Abend für mächtig Ärger gesorgt. In Wolfsburg haben hunderte Beschäftigte gegen mögliche weitere Einschnitte protestiert. Betriebsratschefin Cavallo fordert von VW einen umfassenden Zukunftsplan.
1: Es geht darum, dass der Konzernvorstand einen umfassenden, ganzheitlichen Plan entwickelt, wo Themen wie Technologieführerschaft dazugehören, Produkte für die Märkte, die natürlich sehr unterschiedlich sind.
0: Und VW-Chef Blume hat am Abend bekannt gegeben, dass die Modellpalette um die Hälfte verkleinert werden soll. Über Standortschließungen hat er aber nichts gesagt. Die Bundesregierung will finanzschwache Kommunen stärker unterstützen. Der Bundestag hat am Abend eine Finanzspritze von 4 Milliarden Euro beschlossen, unter anderem für die Sanierung von Bibliotheken, Kitas und Schwimmbädern. 400 Millionen Euro sollen in den Länderfinanzausgleich gehen, zugunsten der Geberländer Bayern, Baden-Württemberg, Hessen und Hamburg. Der Bundesrat muss dem Ganzen aber jetzt noch zustimmen. Das waren die Nachrichten um 5:30. Es ist eine sternenklare Nacht an vielen Stellen bei uns im Freistaat. Die Temperaturen angenehm. Germering in Oberbayern 17 Grad. Wir messen in Neumarkt in der Oberpfalz 16 und in Bindlach in Oberfranken 15 Grad. Der Freitag wird schön sonnig. Es geht rauf auf 27 bis 32 Grad. Sonniges Wetter, nur in der Osthälfte so ein bisschen Nordostwind. Und Badewetter erwartet uns dann am Wochenende. Da wird es noch wärmer mit bis zu 34 Grad. Und das ohne Schauer- oder Gewitterrisiko.
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3: Dass Heidi Klum gerne im Rampenlicht steht, das ist ja eigentlich kein Geheimnis. Sie hat sogar mal selbst versucht, den Titelsong für Germany's Next Topmodel einzusingen, was, sagen wir mal so, sehr mäßig erfolgreich war. Für einen echten Nummer-1-Hit hat Heidi dann aber doch gesorgt, weil sie ihre Models Mädels 2009 zu einem packenden Song einer isländischen Sängerin über den Catwalk geschickt hat, stand dieses Lied heute vor 17 Jahren plötzlich ganz oben hier bei uns in den deutschen Charts. Welcher Song das war? Das verrate ich euch gleich. 4M und Pop Music. Kurz nach 2:30, Dominik Hollmann hier. Servus.

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1: Rachel Platten mit dem Fight-Song in dieser Freitagnacht. Heidi Klum wäre eigentlich ja auch gern ein Popstar, ja. Für die letzten Staffeln von Germany's Next Topmodel hat sie auch mal selbst einen Titelsong aufgenommen und dazu immer einen DJ angeheuert, damit es nicht so auffällt, dass Heidi nicht die beste Sängerin ist. Wir können mal ganz kurz reinhören.

Da sind so viele Effekte auf der Stimme, dass man gar nichts mehr hört. Hättet ihr sie erkannt? Also ich nicht. In die Charts hat Heidi es damit leider nicht geschafft. Wir haben Heidi Klum und Germany's Next Topmodel aber auch einen ganz anderen Nummer 1 zu verdanken. Und zwar aus dem Jahr 2009. Da hat sie ihre Kandidatinnen zu einem Song der isländischen Sängerin Emiliana Torini über den Catwalk laufen lassen. Und dieses Lied hat es daraufhin heute, vor genau 17 Jahren, bis an die Spitze der deutschen Charts geschafft. Hier ist Emiliana Torini mit Jungle Drum.

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1: Ich bin Yves Simon. Bei Unfällen mit E-Scootern gelten in Zukunft strengere Regeln für Vermieter. Der Bundestag hat am späten Abend eine Gesetzesänderung dazu beschlossen. Und es geht weiter mit den Bundestagsbeschlüssen. Heute wird zum Beispiel über das neue Heizungsgesetz abgestimmt. Außerdem auch über ein Recht auf Reparatur für uns Verbraucher. Ursula Winkler berichtet.
2: Geräte müssen künftig schon so gebaut sein, dass man sie reparieren kann. Der Akku etwa darf also nicht fest verschweißt oder verklebt sein, sondern muss ausgetauscht werden können. Die Hersteller werden auch verpflichtet, Produkte während der üblichen Lebensdauer zu einem angemessenen Preis zu reparieren. Eine Waschmaschine zum Beispiel sollte schon 10 Jahre lang gut funktionieren.
1: Nach der Amoktat am Welfen-Gymnasium im oberbayerischen Schongau hat die bayerische Kultusministerin Stolz die Courage der Schülerinnen und Schüler und auch der Lehrkräfte gewürdigt. Durch ihr beherztes Eingreifen konnte noch Schlimmeres verhindert werden. Der 16-jährige Ex-Schüler hatte 2 Mädchen mit einem Messer schwer verletzt. Er sitzt jetzt in Untersuchungshaft. Ihm wird unter anderem versuchter Mord in 2 Fällen vorgeworfen. Im Iran ist der getötete ehemalige Staatschef Ayatollah Ali Khamenei nach tagelangen staatlichen Trauerfeiern beerdigt worden. Nach dem israelischen Luftangriff und dem anschließenden Krieg mit den USA und Israel steuert das Land jetzt in eine politisch ungewisse Zukunft. Khameneis Sohn Mojtaba ist als neues Staatsoberhaupt eingesetzt worden. Ja, unser Staatsoberhaupt zieht heute um, weil nämlich sein angestammter Amtssitz, das Schloss Bellevue in Berlin, saniert wird, bezieht Bundespräsident Steinmeier heute ein Ausweichquartier zwischen dem Kanzleramt und dem Berliner Hauptbahnhof. Den Ortswechsel, den sieht man auch von draußen als Zuschauer, denn am Vormittag, da wird die Standarte des Bundespräsidenten Gold mit rotem Rand und Bundesadler vom Dach des Schloss Bellevue runtergeholt und dann am neuen Amtssitz wieder aufgestellt. Frankreich steht im Halbfinale der Fußball-Weltmeisterschaft. Die Equipe Tricolore hat das Viertelfinale gegen Marokko mit 2:0 gewonnen. Mbappé und Dembélé haben getroffen. Mbappé und Lionel Messi führen jetzt mit jeweils 8 Toren die Torschützenliste dieses Turniers an. Frankreich trifft jetzt dann als nächstes auf den Sieger der Partie Spanien gegen Belgien. Es ist jetzt 2:15. Wir schauen aufs Thermometer. Schonungen in Unterfranken und Wertingen in Schwaben. Da messen wir gerade 16 Grad, Eckenfelden in Niederbayern 15. Es ist eine trockene Nacht und es sind auch kaum Wolken am Himmel unterwegs. Entsprechend wird es dann auch ein richtig schöner, sonniger Freitag. Es sind nur wenige Wolken, die im Laufe des Tages zu uns reinziehen. In der Osthälfte haben wir einen leichten Nordostwind. Die Temperaturen heute 27 bis 32 Grad. Und wir können uns schon mal auf ein richtig schönes Badewochenende freuen. 27 bis 34 Grad, ganz ohne Schauer und Gewitter. Momentan liegen uns keine Meldungen vor. Wir wünschen eine gute und sichere Fahrt durch die Nacht.